Eis bekommen die Fußballfans jetzt Rückendeckung aus der Bundesliga. Der FC Augsburg spricht sich klar für die Abschaffung des VAR aus. Geschäftsführer Ströll kritisiert, dass der Videoreferee immer eher neue Diskussionen auslöst, als alte Probleme zu lösen und dass die Emotionen dabei auch auf der Strecke bleiben. Mehrere Fanszenen wollen jetzt am Pokalwochenende Aktionen in den Stadien starten.

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8: Ich bin Yves Simon. Nicht nur bei uns ist es zu trocken, auch in Mittelamerika fährt der Panama-Kanal wegen dem zu niedrigen Pegel und zu wenig Regen den Verkehr runter. Ab September werden die buchbaren Durchfahrten schrittweise von 36 auf 32 Schiffe pro Tag reduziert. Hintergrund sind deutlich niedrigere Niederschläge und das Klimaphänomen El Niño. Jeder Schleusenvorgang lässt nämlich wertvolles Süßwasser ins Meer abfließen und das wird anderweitig gebraucht. Für Kinder im Alter zwischen 9 und 10 Jahren in Deutschland ist eine neue U-Untersuchung geplant. Das hat der gemeinsame Bundesausschuss beschlossen, der festlegt, welche Leistungen die gesetzliche Krankenkasse übernimmt. Bisher gibt es regelmäßige U-Untersuchungen für Kinder bis einschließlich 5 Jahre. Claudia Wächter berichtet.
9: U10 heißt der neue Check-up und bei dem sollen sich Ärzte vor allem auf mögliches Übergewicht konzentrieren, wie viel sich die Kids bewegen, ob es psychische Auffälligkeiten gibt und wie lange sie am Handy oder Tablet hängen. Stichwort Dauerscrollen führt oft zu Konzentrationsproblemen.
8: Der UN-Sicherheitsrat startet heute die zweite Probeabstimmung zur Nachfolge von Generalsekretär Antonio Guterres. In einer ersten Runde lag die frühere kostarikanische Vizepräsidentin Greenspan laut Diplomatenkreisen vorn. Insgesamt bewerben sich 7 Kandidatinnen und Kandidaten. Bevor es zur offiziellen Wahl kommt, testen die Mitglieder in dieser informellen Abstimmung, wie die Vetomächte USA, China, Russland, Frankreich und Großbritannien reagieren. Der SC Freiburg hat einen wichtigen Schritt in Richtung Ligaphase der Conference League gemacht. Der Fußball-Bundesligist hat sich im Playoff-Hinspiel mit 3:1 beim schottischen Vertreter Motherwell FC durchgesetzt. Nächste Woche Donnerstag können die Breisgauer zu Hause den Einzug in die Ligaphase dann perfekt machen.
2: Das Sachsenwetter.
10: Tiefstemperaturen zwischen 15 und 11 Grad. Heute im Laufe des Tages zunächst freundlich, später mehr Wolken, eventuell auch Regen. Bis 25 Grad und morgen wechselnd bewölkt, zum Teil Gewitter und Regen, nachmittags dann trockener bis 20 Grad.

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4: Ich bin Yves Simon. So langsam geht's Richtung Herbst und die Gasspeicher sind momentan nur zur Hälfte gefüllt. Das Bundeswirtschaftsministerium glaubt trotzdem nicht an eine Mangellage. Claudia Wächter berichtet.
5: Entscheidend sind ja nicht nur die Speicher, betont das Ministerium. Gas komme auch über Pipelines aus Norwegen, anderen EU-Ländern und den LNG-Terminals. Außerdem, eine angespannte Marktlage sei noch keine Versorgungskrise. Aber man werde sich kümmern, falls nötig. Verbraucherschützer haben aber bereits vor steigenden Gaspreisen gewarnt. Und auch die Linke mahnt, die Wirtschaftsministerin müsse endlich aktiv werden.
4: Statt in Chicago ist die Reise für 358 Lufthansa-Passagiere in Frankfurt zu Ende gewesen, dem Startpunkt der Reise. Der Jumbo vom Typ Boeing 747-8 hatte allerdings keine technischen Probleme, sondern ein Fluggast hatte einen medizinischen Notfall erlitten in der Luft. Der Flieger musste also schnell auf den Boden und ist dann in Glasgow gelandet, weil die Crew durch die lange Bodenzeit in Schottland allerdings ihre Dienstzeiten überschritten hatte, ist Flug LH-430 dann umgedreht und wieder nach Frankfurt zurückgekehrt. Die Passagiere wurden dann umgebucht. Tesla bringt seinen Elektrosattelschlepper Semi auch nach Europa und will ihn auf der IAA Nutzfahrzeuge in Hannover Mitte September vorstellen. Details und technische Daten vor allem. Der E-Laster ist eigentlich schon seit 2017 auf dem Markt, allerdings nur in den USA. Pepsi fährt ihn zum Beispiel schon. Im DFB-Pokal startet heute Abend die erste Runde. Los geht's erstmal mit 4 Partien. Eintracht Frankfurt startet um 18 Uhr beim SC St. Tönis aus der Oberliga Niederrhein. Zeitgleich muss Karlsruhe zu Preußen Münster und Kaiserslautern trifft auswärts auf Waldhof Mannheim. Rostock und Stuttgart spielen dann um 20.45 Uhr gegeneinander.
3: Das Sachsenwetter.
6: Tiefstemperaturen zwischen 15 und 11 Grad. Heute im Laufe des Tages zunächst freundlich, später mehr Wolken, eventuell auch Regen bis 25 Grad und morgen wechselnd bewölkt, zum Teil Gewitter und Regen, nachmittags dann trockener bis 20 Grad.

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4: Ich bin Yves Simon. Guten Morgen. Der Deutsche Städtetag spricht sich für den Umbau der Pflegeversicherung zu einer Vollversicherung aus. So würden Menschen, die ihr Leben lang hart gearbeitet haben, nicht mehr wegen der Pflegekosten in die Sozialhilfe fallen, heißt es. Für uns berichtet David Riemer.
5: Für die kommunalen Haushalte wäre eine solche Umstellung eine jährliche Entlastung in Milliardenhöhe. Der Städtetag fordert außerdem einen Deckel für die Eigenanteile von Heimbewohnern, der je nach Einkommen höher oder niedriger ausfallen könnte. Grund für den Vorstoß ist auch die zunehmende finanzielle Überlastung der Städte und Gemeinden. Diese müssen einspringen, wenn Senioren die Heimplätze nicht mehr selbst bezahlen können.
4: Eine neue Studie warnt, durch den Klimawandel könnte sich die von Waldbränden betroffene Fläche bei uns in Europa sogar verdreifachen. Der momentane Sommer mit vielen und extrem großen Bränden in Ländern wie Frankreich, Spanien und Griechenland gilt als Vorgeschmack auf das, was uns öfter bevorstehen könnte. Auch für Deutschland rechnen die Forscher mit mehr Wald- und Flächenbränden, je nachdem, wie stark sich das Klima weiter aufheizt. In Argentinien ist jetzt der Prozess um den Tod von Fußballlegende Diego Maradona erstmal gestoppt worden. Offensichtlich sind hier Nierentests vertauscht worden. Laut Verteidigung stammen die vorgelegten Ergebnisse nicht von Maradona selbst, sondern von seinem gleichnamigen Vater. Der war schon 2015 gestorben. Seit April stehen 7 medizinische Fachkräfte vor Gericht. Ihnen wird grobe Nachlässigkeit bei der Behandlung des Idols vorgeworfen. Heute startet der DFB-Pokal mit der ersten Runde und 4 Teams treten am Abend direkt an. Der FC Augsburg ist zwar erst morgen dran, in Cottbus will man aber nichts dem Zufall überlassen. Trainer Manuel Baum hat deswegen sich mal was ganz Besonderes einfallen lassen fürs Training. Er denkt sogar an den Lärmpegel der Energiefans im Stadion der Freundschaft. Er hat deswegen beim Training mitten auf dem Rasen einen XXL-Lautsprecher aufstellen lassen, um den Hexenkessel zu simulieren. Da sind dann Cottbuser Fangesänge eingespielt worden.
6: So, ich überlege, ob ich auch Fangesänge einspiele für Katja Möckel.
7: Weil?
6: Das Wetter. Na, weil wir dich lieb haben.
7: Was geht ja gut los.
6: No.
7: Steckt doch irgendwas dahinter.
6: Nein.
7: Wir schauen erstmal aufs Wetter. Es ist fast wolkenlos heute Morgen bei aktuell 14 Grad in Chemnitz. 15 haben wir in Dresden und 15 Grad in Leipzig. Das sieht erstmal wieder gut aus. Heute wird ein schöner Sonnenaufgang. Allerdings im Laufe des Tages mehren sich dann wieder die Wolken und später kann es örtlich Schauer und Gewitter geben. Die Höchstwerte liegen bei 26 Grad.
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6: Und wir melden stockenden Verkehr wieder auf der A38, Halle Richtung Leipzig, zwischen Rippachtal und der Landesgrenze in der Baustelle. Dauert so 3-4 Minuten länger. Und großer Stau auf der B176. Da muss was passiert sein zwischen Greutsch und Neukieritsch. Richtung Hartha brauchen Sie eine Viertelstunde länger. Es wird aber noch nicht angegeben, was da los ist. Das reichen wir nach. Oder Sie geben es durch, falls Sie dort vorbeigekommen sind. WhatsApp-Sprachnachricht bitte auf die 0351 5000 2000.

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1: Guten Morgen bei Hitradio RTL mit Uwe Fischer und
2: Katja Merkel. Einen wunderbaren guten Morgen wünschen wir jetzt allen, die auch nicht böse sind, dass heute Freitag ist.
3: Schön, ne?
2: In diesem Sinne, rein ins Vergnügen mit Nick.

0: endlich mal ein Dirty Dancing, das nichts mit dem Film zu tun hat. Guten Morgen bei Hitradio RTL. Mhm. Freitag.
1: 21. August.
0: Katja Möckel hier und Uwe Fischer. Und wir wünschen Ihnen von Herzen heute auf Arbeit, dass es ganz viele Dinge gibt, wenn Sie sich wieder starten.
1: Die Sie glücklich machen?
0: Die Sie auf Montag verschieben können. Damit es nicht in Stress ausufert heute. Ansonsten keine unvorhergesehenen Vorkommnisse, keine unnötigen, wünschen wir. Und was noch? Wetter. Kein Unwetter möglichst.
1: Naja, haben wir genug gehabt, soll ja wieder schauern und gewittern heute, ganz mal genau sehen, wo es ankommt.
0: Wobei ja Regen und Wasser immer ganz gut ist für die.
1: Ja, aber wenn es richtig runterhaut, dann nützt dir das nicht, weil es ja dann am Ende nur wegläuft und nicht versickert.
0: Gestern war übrigens ein Umweltmann vor der Türe. Ja. Ich habe aus dem Fenster geguckt, da war ein Mann, der hat mit dem Hammer gegen unsere große Kastanie gekloppt.
1: Ja, die sind von
0: der Stadt. Ich dachte erst, warte mal, was macht denn der da?
1: Die kontrollieren das.
0: Richtig. Ja. Und das war toll, weil ich habe dann...
1: Hast du mit ihm ins Gespräch
0: gekommen? Ja, und er sagte mir bei uns in der Allee, wo ganz viele alte Kastanien stehen, die sind wirklich knapp 90.
1: Muss kontrolliert werden.
0: Die sind wirklich alle noch gut in Schuss, weil die wirklich so viel, wie sie oben rausgucken, auch unten anwurzelt, ganz tief in der Erde haben. Und vor allem, weil bei uns ist keine Asphaltstraße da in der Sackgasse, da fährt ja nichts, sondern wir haben so Kopfsteinpflaster und dadurch geht ganz viel Wasser trotzdem noch in die Tiefe.
1: Willst du ein Buch drüber schreiben? Nein, oder wollen wir erstmal an die Kollegen abgeben?
0: Das ist doch schön. Ja, die haben ganz andere Gedanken.
1: Genau.
0: Und dem widmen wir uns jetzt.
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3: Alles in Christus erneuern, das war der Wahlspruch von Papst Pius X. Er hatte das Amt von 1903 bis 1914 inne, also in einer Zeit großer Veränderungen. Die Gesellschaft wandelte sich, vieles wurde moderner, der Erste Weltkrieg stand bevor. Die Kirche stand damals vor großen Herausforderungen. Und gerade in dieser Zeit wollte Pius, dass Christus wieder stärker in die Mitte des eigenen Lebens rückt. Er förderte die Eucharistie, die Kommunion bei den Kindern. Sein Standpunkt? Der Glaube gehört in den Alltag und er braucht eine Mitte. Wir können zwar vieles planen, organisieren und verändern, aber ohne Christus kann es passieren, dass wir die Orientierung verlieren. Sein Wirken zeigt uns auch, dass Neues nicht bedeutet, immer Altes abzuschaffen. Erneuerung heißt auch, sich auf das Wesentliche zu konzentrieren. Und manchmal reicht es auch, etwas Vergessenes wieder neu zu entdecken. Etwas, was uns schon geschenkt wurde, die Eucharistie, die Gemeinschaft und die Nähe zu Gott. Wir können zwar nicht die ganze Welt verändern, aber wir können zu alt

0: alten Werten zurückkehren und zu Erkenntnissen, die wir schon einmal erlangt haben. Etwa, dass zwei große Weltkriege uns keinen Schritt vorangebracht haben. Papst Pius bemühte sich damals um innerkirchliche Reformen, um die katholische Kirche am Kampf gegen die Einflüsse der Moderne zu stärken. Fazit: Alles ist schon da und muss nur ab und zu mal erneuert werden, um sich gegen Veränderungen, die uns nicht gut tun, zu wappnen. Die katholische Kirche gedenkt heute Papst Pius X.
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0: langsam aber sicher wird Zeit, munter zu werden. 5.22 Uhr.
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0: Rekord steht, ich leg mich fest, der Rekord steht. Mehr wird nicht gehen. Wer hat die meisten Paar Schuhe im Land? Silke Schöper aus Lückendorf. Haben Sie es gestern Nachmittag gehört im Radio? Ich dachte, ich wär nicht mehr. 731 Paar Schuhe in der Oberlausitz.
2: Sie hat uns auch übrigens schon ein paar Beweisbilder geschickt. Also da geht ordentlich was bei ihr im Schuhschrank.
0: Silke, ich frage nur, warum? Gibt es irgendeinen Auslöser, möchtest du erzählen, für deine Leidenschaft?
3: Ich kann mich erinnern, wir waren mal mit meiner Mutter in dem Schuhladen. Da gab es rote Turnschuhe, die ich nie bekommen habe. Vielleicht war es nicht meine Größe damals, keine Ahnung. Jedenfalls habe ich mir immer fortwährend rote Turnschuhe im Kopf gewünscht seither. Und irgendwann, ja, kann man so sagen, als ich die finanziellen Mittel hatte, habe ich halt angefangen, mir schöne Schuhe zu kaufen.
0: Endlich.
3: Und dann wird das ein bisschen zum Suchtverhalten.
2: Oh mein Gott, das ist ja Vermögen, was da schlummert. 731 Paar Schuhe.
0: Die Silke, die nächste Sachsenrekordlerin. Um sieben ist Zappo, um sieben läuft die Frist ab. Wer bis dahin das nicht überbietet, ich glaube, das kannst du nicht überbieten, der ist dann raus. Alle Infos bei uns im Netz.
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1: Mit Stella Störmer einen schönen guten Morgen. Für Kinder im Alter zwischen 9 und 10 Jahren in Deutschland ist eine neue U-Untersuchung geplant. Das hat der gemeinsame Bundesausschuss beschlossen. Ärzte sollen sich unter anderem auf mögliches Übergewicht konzentrieren und wie lange sie am Handy oder Tablet hängen. Die 46 Millionen Euro teure Filteranlage an der Talsperre Eibenstock wird in 2 Jahren in Betrieb genommen. Das teilte Umweltminister Georg Ludwig von Breitenbuch bei einem Besuch der Baustelle mit. Die Anlage entfernt Schwebstoffe aus dem Wasser. Am Landgericht Leipzig wird ab heute gegen 2 Spielautomatenbetreiber verhandelt. Die beiden angeklagten Türken, 47 und 53 Jahre alt, sollen seit 2014 insgesamt 2 Millionen Euro zu wenig Steuern bezahlt haben. Außerdem sollen die beiden nicht zugelassene Geräte betrieben haben. Und der VfB Krischow in der Lausitz bereitet sich auf das größte Spiel seiner Vereinsgeschichte vor. Der Oberligist empfängt am Sonntag Bundesligist Mainz 05 im DFB-Pokal. Rund 4000 Zuschauer werden erwartet.
2: Das wird ein Spektakel werden. Jetzt erstmal das Wetterspektakel.
3: Ja, ein entspannter Start in den Freitagmorgen. Es gibt kaum Wolken und aktuell so Temperaturen zwischen 11 und 15 Grad. Sonne ist auch gut am Start heute erstmal. Allerdings wird es Richtung Wochenende ein bisschen bewölkter hier und da. Und dann sind auch Schauer und Gewitter, die sich da bilden können. Das Ganze bei sommerlichen 26 Grad.
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2: Und wir müssen einen Unfall melden auf der Autobahn A4 Erfurt Richtung Chemnitz zwischen Rüdersdorf und Gera Langenberg. Sind alle Spuren betroffen? Bitte, wenn sich es anfängt zu stauen, Rettungsgasse wäre wichtig. Danke.
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2: Freitag ab 1. Macht hier das eins, wo man ein bisschen ein paar Sprüche klopfen, die ein bisschen Wochenendfeeling machen. Ich wüsste gern, wer das damals irgendwann immer erfunden hat, in welchem Zusammenhang, wie dieser Spruch entstanden ist. Freitag ab 1 macht hier das eins. Oder hier, privat geht vor Katastrophe. Kennst du das?
3: Mhm.
2: Das ist auch schön. Privat geht vor Katastrophe. Wer noch einen Spruch auf Lager hat, der uns Weekendfeeling hier verbreitet, haut es uns gerne um die Ohren. Und weil privat vor Katastrophe geht, gerade auch am Freitag, spielen wir jetzt auch in Private von Dusty Springfield und sagen guten Morgen auf Hitradio RTL.
3: Morgen.

0: gute alte Bryan Adams, damit ein bisschen Spaß ins Glas kommt am Freitagmorgen. Katja Möckeli und Uwe Fischer auf Hitradio RTL. Es ist 5.40 Uhr.
1: Wo ist Spaß?
0: Spaß im Glas.
1: Spaß im Glas,
0: ja. So, was halten Sie von Bundeskanzler Friedrich Merz? Auf einer Skala von plus 5 bis minus 5.
1: Ist das jetzt wirklich eine ernst gemeinte Frage?
0: Das ist eine sehr ernst gemeinte Frage.
1: Aha, okay.
0: Möchtest du anonym
1: der
0: antworten?
1: Der macht doch gerade Urlaub, oder? Kann das sein?
0: Das weiß ich nicht.
1: Doch. Das war doch in aller Munde. Wie kann denn ein Bundeskanzler, der sich Ende Juli verabschiedet hat,
0: in der Situation
1: 4 Wochen Urlaub machen?
0: Ja.
1: Und die Frage ist, wo er eigentlich ist, weil von der Merkel hast du immer mal gehört, die war
0: wandern immer
1: in Südtirol, ja. Und irgendwo, und der ist irgendwie total abgetaucht, keiner weiß, wo er steckt, und wie lange man denn eigentlich in so einer Situation.
0: Wie viele Tage Urlaub hat man als Bundeskanzler? Hat man 30 Urlaub Tage? Man weiß es nicht. Wobei man sagen muss, wollen wir nicht drüber lästern. Wenn du so ein Amt hast, dann hast du ja nicht wirklich Urlaub. Dann sind ja alle Bodyguards irgendwie in der Nähe. Dann hast du auch immer am Tag wahrscheinlich. Ja,
1: Urlaub ist Urlaub. Der muss bestimmt auch einen Antrag stellen beim Bundespräsidenten, oder? Ich frage mich eigentlich ganz ehrlich auch, wann hier der große Knall kommt. Muss ich ganz ehrlich sagen.
0: In welche Richtung?
1: Na, hast du gestern? Der Dieselpreis bei 2,48 Euro, wollt ihr mich
0: Apple? Ja, naja, das ist. Leute, das ist der Kapitalismus, so ist es halt.
1: Ja, aber warum schluckt das denn dann jeder?
0: Na, weil das eben so ist.
1: Weil das eben, genau, und das ist die falsche Einstellung. Weil das eben so, na, dann nehmen wir das so hin, dann machen wir das halt nicht mehr so. Weißt du, wie ich meine?
0: Na, alles andere hat doch bis 89 auch nicht funktioniert. Nützt doch
1: ja,
0: nicht.
1: Aber es muss doch mal irgendjemand jetzt aufwachen und sagen,
0: ein
1: hier...
0: Ein bisschen mehr Gerechtigkeit wäre ganz gut. Also. Wir haben ja früher immer von der sozialen Marktwirtschaft gesprochen, da sind wir wahrscheinlich auf dem Weg davon weg. So, ich wollte zurück zum Bundeskanzler kommen, und das war eine ernst gemeinte Frage mit diesem plus 5 und minus 5. Was sagen Sie, was halten Sie von ihm?
1: Da musst du musst du jetzt gar nicht mehr fragen,
0: nur ganz
1: oder?
0: Kurz nur, das hat man wirklich im ZDF Politbarometer, da haben sie es gestern Abend gebracht.
1: Ja.
0: Die ganzen Politiker. Und da ist keiner irgendwie bei plus 5, plus 4. Merz ist bei minus 1,9.
1: Und was bringt uns das? Was bringt uns so eine Umfrage?
0: Ja, damit haben wir zumindest.
1: Vielleicht kommt ihr auch aus dem Urlaub gar nicht.
0: Friedrich Merz damit den Urlaub versaut, ganz sicher.
1: Also, Leute.
0: Gibt's noch was Schönes?
1: Musik.
0: Wir hatten eh gesagt, keine Politik.
1: Es hält uns über Wasser. Musik hält uns über Wasser.
0: Es ist Freitag.
1: Atmen einfach.
0: Denkt an das Gute. Familie ist gesund.
1: Wenn, ja.
0: Hoffentlich nette Kollegen auf Arbeit. Und dann kann man so manche Klippe umschiffen.
1: Mal sehen, wie lange noch.
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Gleich 5.50 Uhr. Guten Morgen, bei Radio RTL mit Secret Service und mit den neuesten Blitzern. Der eine wird aus Krostitz gemeldet auf der Eilenburger Straße und der andere aus Glauchau auf der Meraner Straße.

Uncle Cracker war das, wenn Sie sich erinnern. Uncle Cracker von 2001. Killers, wie die Zeit vergeht, 25 Jahre her. Guten Morgen bei Radio RTL mit den Fine Young Cannibals und mit Henry, der hat gerade geschrieben, Achtung A17 Richtung Dresden, Abfahrt Heidenau. Defektes Fahrzeug auf der Abfahrtsspur hat nur Warnblinker an. Danke, Henry.

0: 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Und der Ball rollt endlich wieder. 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
2: Mit Stella Stürmer einen schönen guten Morgen. Nachdem bekannt geworden ist, dass Gas in diesem Jahr deutlich teurer werden kann, fordert die Opposition die Regierung auf, aktiv zu werden. Das Bundeswirtschaftsministerium versucht zu beruhigen und will nichts von einer Mangellage wissen. Der Chef der Bundesnetzagentur Klaus Müller appelliert im ZDF an Versorger, ihre Speicher zu füllen.
3: Es ist genug Gas verfügbar. Man muss es nur einkaufen und auch in Deutschland, in Europa einspeichern. Das kann man Stand heute auch noch schaffen. Man muss dafür nur jetzt richtig ranklotzen.
2: Und Verbraucherschützer meinen, sich schon mal nach günstigeren Versorgern umschauen, kann nicht schaden. Zwei mutmaßliche Mitglieder der Leipziger Gewinnspielmafia werden heute im Landgericht angeklagt wegen Steuerhinterziehung. Die türkischen Brüder, 47 und 53 Jahre alt, sollen seit 2014 zahlreiche Spielautomaten betrieben haben, unter anderem in Leipzig, Delitzsch und Kostitz. Allerdings zahlten sie, so der Vorwurf, für ihre hohen Gewinne viel zu wenig Steuern. Es geht um etwa 2 Millionen Euro, die dem Fiskus dadurch entgangen sein sollen. Mehr Ausländer verlassen Deutschland freiwillig als durch Abschiebung. Im ersten Halbjahr reisten fast 18.000 Menschen mit Grenzüberschrittsbescheinigung aus und nur gut die Hälfte erhielt dafür finanzielle Unterstützung vom Bund. Die Zahl der Abschiebungen ist im Vergleich zum Vorjahr um 18% gesunken, auch weil weniger Asylanträge gestellt werden. Die Linksfraktion kritisiert dennoch härtere Abschiebepraxis und ganz allgemein Abschiebungen nach Russland. Der VfB Krischow in der Lausitz bereitet sich auf das größte Spiel seiner Vereinsgeschichte vor. Am Sonntag empfängt der Fünftligist, Bundesligist Mainz 05 im DFB-Pokal. Aktuell laufen die letzten Vorbereitungen, damit am Sonntag rund 4000 Zuschauer in den Sportpark passen. Trainer Robert Koch.
4: Natürlich ist es ein riesengroßer Aufwand, logistisch gesehen. Es gibt ja nur zwei Zufahrtsstraßen nach Krischow. Das heißt, es wird auch wahrscheinlich ein bisschen Rückstau geben im Ort. Ja, deswegen zeitige Anreise sichert wahrscheinlich ein bisschen weniger Stress.
2: Resttickets gibt es noch für das Spiel. Der Ball rollt dann am Sonntag um 15.30 Uhr.
0: Das wird ein Fest.
5: Da ist endlich mal was los in Brandenburg. Oh, weia. Ich habe mich schon wieder in den Nessel gesetzt,
0: na, kann man,
5: oder?
0: Man kann doch mal einen Scherz machen. Und das ist ja wirklich ein Highlight.
5: Ich beliebe zu scherzen. Nein. das wäre die Sensation. Sensationell auch die Wetteraussichten für nächste Woche, wenn die neue Hitze kommt. Heute sieht es erstmal entspannt aus. Sommerliche 26 Grad, allerdings zum Nachmittag auch wieder Schauer und Gewitter möglich. Aktuell gibt es wirklich einen schönen Sonnenaufgang bei wenig Wolken und Frühwerten zwischen 11 und 15.
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0: Unfall auf der A4 Erfurt Richtung Chemnitz zwischen Rüdersdorf und Gera Langenberg. Aber es scheint gut abgesichert zu sein, weil sie vorbeikommen, kein Stau gemeldet wird. Trotzdem Vorsicht. Und es gibt einen neuen Blitzer in Beilrode auf der B87.
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0: Freitag ab 1 macht jeder sein.
5: Ja.
0: Aber ab 10 soll es auch schon gehen. Selbst um

0: Morgen wünschen Katja Möckel und Uwe Fischer.
1: So ist das. Guten Morgen.
0: 6.13 Uhr ist es.
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1: Ja. Da ist was los.
0: Kannst du laut sagen. Heute großes Finale. Wer hat die meisten Schuhe im Land? Bis 7 läuft die Suche noch.
1: Können Sie sich gerne noch anmelden über hitradio-rtl.de.
0: Und bisher führt mit einem Riesenvorsprung Silke Schöpe aus Lückendorf in der Oberlausitz. 731 Paar Schuhe.
1: Das ist nicht zu glauben.
0: Das sind wirklich? 1462 Latschen.
1: Wenn das wirklich so ist, dann müssen wir das auch kontrollieren, ne?
0: Bist du dir sicher, Silke?
3: Ja. Ich habe sogar einen Zettel auf meinem Schreibtisch liegen, weil ich ja die Regale gezählt habe und was da drin ist. Genau. Und da ist die Zahl rausgekommen.
1: Wie kann man denn da den Überblick behalten?
0: Wenn du jeden Tag ein anderes Paar anziehst, dann hast du nach über 3 Jahren wieder den gleichen Schuh an. Hast du alle schon getragen?
3: Nee, die waren noch nicht alle im Einsatz. Zum Beispiel High Heels hat man ja jetzt nur so die Gelegenheit dauernd auf unseren Straßen und noch dazu zur Hunderunde solche Schuhe anzutragen. Aber es ist ja alles quasi meine Größe. Also wenn es mir nicht gepasst hätte, hätte ich es auch zurückgeschickt oder so. Genau.
0: Und wenn du jetzt ein ganz bestimmtes Paar suchst, zu einem ganz bestimmten Anlass, wie findest

0: Hast du ein System?
1: Also ich hatte das tatsächlich thematisch geordnet nach High Heels, nach so Sneakers und nach Stiefeln. Irgendwann mal, wo ich begonnen habe, das ordentlich zu machen. Und tatsächlich bin ich übelster Buffalo-Fan. Das ist ja so in den 90er Jahren auch mit den Plateauschuhen gewesen, weil ich überhaupt gerne, also ich bin zwar groß, aber ich ziehe trotzdem gerne Schuhe mit Plateau an. Und ja, gibt schon ein paar Marken, wo ich auch immer wieder gerne geguckt habe, weil die tolle Schuhe haben.
2: Buffalo's habe ich auch übrigens, das ist auch meine...
0: Ein Leben für die Latschen. Ja. 731 Paar Schuhe, das sieht wie die sichere Sachsen-Rekordlerin aus.
2: Das denke ich auch. Naja, wie gesagt, dreiviertel Stunde noch Zeit, sich anzumelden. Aber wer sagt, also da komme ich drüber.
0: Nein, das ist Ende der Fahnenstange.
2: Sag gerne noch Bescheid hier.
0: Silke Schöpe wird das schon machen in Lückendorf.
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0: Draxler.
1: Das ist die Weekend-Vorbereitungssendung von Hitradio RTL mit Katja Möcken und Uwe Fischer. Und wir sind heute einem ganz speziellen Wesen auf der Spur, der Spinatwachtel. Manche wunderliche Frau soll ja auch schon mal so bezeichnet worden sein als Spinatwachtel.
2: Ich kenn das gar nicht.
1: Nee, ist nicht so weit verbreitet, ne?
2: Ja, fragen wir doch mal unser helles Köpfchen Matthias Draheim. Was stimmt denn da nicht mit der Spinatwachtel?
3: Aha, in 30 Sekunden.
4: Fangen wir mal so an. Die Wachtel, lateinisch Cotonix cotonix, gehört zur Familie der fasanenartigen Hühnervögel. Sie ist eine im Verborgenen lebende Art, die in Europa, Asien und Afrika vorkommt. Ja, so weit, so gut. Die Spinatwachtel, die gibt's nicht, zumindest nicht als Tier. Aufgetaucht ist dieser seltsame Vogel um 1850. Schon die Gebrüder Grimm beschreiben die Spinatwachtel als eine Umschreibung für eine schrullige, alte, spindeldürre Frau. Das Spinat, das bezieht sich in dieser Kombination aber nicht auf das grüne Gemüse, das ja Kinder angeblich so gerne essen, sondern auf den süddeutschen Ausdruck Spinnert für verrückt. Was ist denn das für eine Spinnerte? Ja, sprich, die spinnt ja. Aus Spinnerte, Wachtel, wurde die Spinatwachtel. Übrigens 1984 auch von der Band Die Ärzte besungen. Hier nochmal ganz unten aus dem Plattenkoffer vorgeholt.
5: Du als Spinatwachtel, du widerlich ist etwas.
1: Jetzt weiß man wieder, wo man das hier kennt. Die Ärzte haben es verbrochen. Jetzt wissen wir endlich, mit wem Popeye verheiratet ist. Guten Morgen bei Hitradio RTL.
2: Morgen.

0: Mr. Mister, wieder Bibelfest mit ihrem Courier.
1: Und damit guten Morgen, einen schönen Start. Es ist ein Freitag hier mit Hitradio RTL und jetzt mal eine ernst gemeinte Frage. Was haben ein Fahrrad und eine Poolnudel gemeinsam?
0: Kannst dich auf beides setzen.
1: Beides zusammen gehört heute Nachmittag in Dresden, sorgt für Aufsehen. Und Sie sind eventuell mittendrin. Ein Thema, gleich hier, Hitradio RTL, aktuell 6:30.
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3: Mit Stella Störmer einen schönen guten Morgen. Betrüger locken derzeit per E-Mail mit einer angeblichen Zahlung von 462.000 Euro aus der Türkei. Vorher muss aber eine Gebühr von über 6.000 Euro gezahlt werden, zeigt ein Fall in Treuen. Die Verbraucherzentrale warnt vor dieser Masche. Die Freibäder in der Region Leipzig ziehen eine erste Saisonbilanz. Laut LVZ sorgte die extreme Hitze nicht überall für volle Becken. In Bad Düben dagegen gab es sogar einen Besucherrekord. Mit einer Fahrraddemo in Dresden will der ADFC am Nachmittag alle Autofahrer auf den sicheren Abstand beim Überholen aufmerksam machen. Poolnudeln auf dem Gepäckträger sollen die vorgeschriebenen 1,5 Meter veranschaulichen. Nicht nur bei uns ist es zu trocken, auch in Mittelamerika. Der Panama-Kanal fährt wegen des zu niedrigen Pegels den Verkehr runter. Ab September werden die buchbaren Durchfahrten schrittweise von 36 auf 32 Schiffe pro Tag reduziert.
4: Und jetzt noch ohne Poolnudel. An der Wetterkarte die Katja Möckel.
5: Ja, es schiebt sich aber recht schön in diesen Freitag. Es gibt kaum Wolken und es wird ein sonniger Start bei Frühwerten zwischen 11 und 15 Grad. Sommerliche Temperaturen dann auch tagsüber mit bis zu 26. Das wird den Kohlrabi-Inselverein in Radeberg freuen. Da ist nämlich heute und morgen Sommerfest. Allerdings auch eine Regenvariante bitte einplanen. Egal, was Sie feiern am Wochenende, denn zum Nachmittag gibt es eventuell Schauer und Gewitter. Muss ja aber nicht. Aber dann morgen überall wechselhafter, auch mit Schauern und Gewittern und kühleren Temperaturen bei höchstens 22 Grad.
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4: Und Unfall in Mulkwitz auf der Neustädter Straße. Außerdem ganz wichtig, zwischen Reichenau und Frauenstein sind zwei freilaufende Pferde unterwegs, oberhalb der Autowerkstatt Lippmann. Und auf der A4 Erfurt Richtung Chemnitz in der Abfahrt Gera Langenberg. Unfall in der Kurve sieht man ganz spät. Neuer Blitzer in Chemnitz auf der Frankenberger Straße. Außerdem stehen sie in Krostitz auf der Eilenburger und in Glauchau auf der Meraner Straße.
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4: Wo ist Sommerfest? Bei welchem Kohlrabi-Verein? Ich hab's nur halb mit einem halben Ohr gehört.
5: Kohlrabi-Inselverein in Radeberg.
4: Sensationell.
5: Dem Sommerfest.
4: Ja, wollen wir nicht da mal Sachsen-Rekord machen? Wir haben den größten Kohlrabi-Amt. Das wäre auch mal was. Hier, diese Woche suchen wir denjenigen und diejenigen mit den meisten Paar Schuhen.
5: Ja.
4: Halbe Stunde, dann ist hier Endauswertung.
5: Einsendesturz.
4: Mhm. Und damit wir schön in Sommerfestlaune kommen beim Kohlrabi-Verein in Radeberg, spielen wir dazu die passende Musik von Baltimora. Das Ding kennt jeder noch. Das ist Woody Boogie.

0: 6.40 Uhr.
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0: Wir sagen guten Morgen dem Matthias Stumme aus Plauen.
2: Guten Morgen.
3: Morgen.
2: Wie viel Lust hast du aufs Wochenende?
3: Ich freue mich riesig drauf.
2: Dann heute eine Frage aus der Rubrik Freizeit.
3: Aha.
2: Welchen Durchmesser hat die größte Disco-Kugel? Schätzt mal bitte.
3: 3,20 Meter.
0: Krieg einen Tipp, wo die hängt?
3: Keine Ahnung.
2: Später. Gehst du gerne mal aus, Matthias?
3: Na, früher, wo wir noch jung waren, ja, jetzt nicht mehr so.
2: Apropos früher, wenn es mal passt, Hitradio RTL Disco nach die nächste in der berühmten Linde von Leubnitz. Die letzten Tickets gibt es ja bei uns im Netz. Aber.
3: Genau, die kenne ich noch, na, die Linde.
2: Siehst du?
0: Ja,
2: da hast du gleich mal ein Ziel. Tanzen wie früher.
0: Am 5. September.
2: Matthias. Ja. Frage mal rum, wer mitkommt.
0: Ja, wir können da auch in der Linde uns mal zeigen, wie man früher so eine Disco-Kugel gebaut hat. Aus einem Luftballon, glaube ich, und dann mit Gips und dann den Spiegel dran kleben.
2: Aber da hängt sie definitiv nicht. Was sagst du, Uwe?
0: Naja, dann 12,80 Meter.
2: Okay. Die größte Disco-Kugel der Welt hat einen offiziellen Durchmesser von 10,33 Meter. Und wurde präsentiert beim Festival auf der Isle of Wight in Großbritannien. Also das ist so ein Festival. Die Oberfläche dieser immensen Kugel war beklebt mit 2500 einzelnen Spiegelquadraten.
3: Wahnsinn.
2: Krass, oder?
3: Ja.
2: So, wer lag jetzt näher dran?
0: Na, Icke.
2: Ja, genau. Icke. Uwe kennt sich mit Disco aus.
0: Natürlich.
2: Krieg genau den Punkt.
0: Morgen fragst du dann bitte nach der Nebelmaschine irgendwas, ja?
2: Nee, morgen ist Wochenende.
0: Ach so, dann geht's.
2: Morgen ist Freizeitstress. Und du kriegst unser schönes Hitradio RTL rundum glücklich Paket und vielleicht klappt's ja mal mit der Linde in Leubnitz.
3: Ja, genau. Wunderbar. Das ist schön, danke.
2: Super, dann. Schönes Wochenende.
3: Gleichfalls, dankeschön.
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0: Und wir sagen guten Morgen um 6.49 Uhr bei Hitradio RTL.
1: Moin, hier ist Lutze. Eine Blitzermeldung. In Kreuztitz

0: Beautiful bei Hitradio RTL, weil Wochenende ist und sogar DFB-Pokal. Endlich wieder richtiger Fußball, heute die ersten vier Spiele. Und das größte Spektakel wird in Grieschow passieren, wenn der wenn die Mainzer kommen, ne? Aus der Bundesliga.
1: Die Brandenburger kriegen Besuch aus Mainz. Bin ja sehr gespannt. Also wenn das wäre schon mal die erste Sensation, ne?
0: Das kannst du laut sagen. So, um 7 die Nachrichten jetzt hier, Hitradio RTL aktuell. Und dann gucken wir mal, wie in dieser Woche unsere Sachsen-Rekorde ausgehen. Wir suchen ja denjenigen und diejenige mit den meisten Paar Schuhen.
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5: Mit Stella Störmer einen schönen guten Morgen. Wegen großer Finanzlöcher muss die Pflegeversicherung umgebaut werden. Der Deutsche Städtetag spricht sich für eine Vollversicherung aus, also ein System, bei dem die Kasse alle pflegebedingten Kosten übernimmt. So würden Menschen nicht mehr wegen der Pflegekosten in die Sozialhilfe fallen, heißt es. Für die kommunalen Haushalte wäre eine solche Umstellung eine jährliche Entlastung in Milliardenhöhe. Der Städtetag fordert außerdem einen Deckel für die Eigenanteile von Heimbewohnern, der je nach Einkommen höher oder niedriger ausfallen könnte. In Treuen hat ein Mann eine E-Mail mit einem großen Geldversprechen erhalten. Das berichtet die Verbraucherzentrale. Vorab, es war ein Betrugsversuch. Die Einzelheiten von Gunnar Tichy.
6: 462.000 Euro sollen dem Vogtländer aus der Türkei überwiesen werden, wobei das Schreiben die korrekte Kontonummer erhält. Absender ist angeblich das türkische Finanzministerium. Doch vorher soll der Empfänger rund 6.300 Euro zahlen, bezeichnet als regulatorische Kommission. Die Verbraucherschützer warnen eindringlich vor dieser Masche, die immer wieder in verschiedenen Varianten auftaucht, mal als Gewinn oder Erbschaft, dann als Entschädigung oder, wie im aktuellen Fall, als angebliche Auszahlung aus dem Ausland.
5: Die Freibäder im Raum Leipzig ziehen eine erste Bilanz der Sommersaison. Dabei hat die extreme Hitze für ganz unterschiedliche Besucherzahlen gesorgt. Von entspannten Becken bis zum Besucherrekord. Janis Müller berichtet.
7: Mehr als 40 Grad und trotzdem ins Freibad. In Bad Düben haben das offenbar ziemlich viele so gesehen. An zwei Hitzetagen gab es dort so viele Besucher wie seit 2019 nicht mehr. In Tauchau bei Leipzig war dagegen deutlich weniger los, ausgerechnet wegen der Hitze. Viele haben sich gesagt, bei solchen Temperaturen bleiben wir lieber zu Hause. Und auch am Eilenburger See haben die Gäste ihren Aufenthalt in der Mittagshitze verkürzt. Das Elberitzbad in Delitzsch kann dagegen zufrieden sein. Dort kamen in diesem Sommer bislang mehr Besucher als im vergangenen Jahr.
5: Tagelang bestimmte er die Schlagzeilen. Nun ist der große Waldbrand im Hürtgenwald gelöscht. Es war der größte Brand in der Geschichte Nordrhein-Westfalens. Das Feuer erstreckte sich zuletzt über rund 300 Hektar, so groß wie der große Garten in Dresden. Zeitweise mussten auch Menschen evakuiert werden.
8: Aufatmen, ja, beim Wetter.
9: Ja, ganz so wolkenlos ist es nicht mehr. Von Westen her tauchen aktuell die ersten dichteren Wolken auf. 15 Grad haben wir dazu in Borna, 12 in Plauen und 14 Grad in Meißen. Den meisten Sonnenanteil bekommt heute noch Ostsachsen ab, denn von Westen her bilden sich mehr und mehr Schauer und Gewitter dann im Laufe des Tages. Es wird aber sommerlich warm erstmal bleiben mit bis zu 26 Grad. Morgen unser Samstag wechselhafter und kühler.
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11: Auf der Autobahn A13 Richtung Dresden liegt ein Spanngurt zwischen Ortrand und Schönborn auf der linken Spur. Außerdem sind zwei Pferde ausgerissen zwischen Reichenau und Frauenstein. Oberhalb der Autobahnstadt Lippmann haben Sie zuletzt gesehen. Und auf der A4 Erfurt Richtung Chemnitz ist die Abfahrt Gera Langenberg gesperrt wegen Unfalls. Blitzer in Wurzenach für Friedrich-Ebert-Straße, in Medingen auf der Weixdorfer und in Radeberg Oberstraße am Markt.
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11: Die Nachrichten waren wieder mit der Stella Störmer sehr informativ. Ich bin gespannt, wann unser einer Post kriegt vom türkischen Finanzministerium und wann sie 400.000 Euro überweist. Oder hast du
9: also Post vom Lottoamt wäre mir lieber.
11: Lasst euch nicht verarschen und vielleicht... Ist ja Fortuna Ihnen hold, wenn Sie Lotto spielen. Wir gönnen es Ihnen.

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0: wunderschön, wenn der dann in Dresden am Elbufer spielt, oder?
1: Ja.
0: Das wäre wunderschön, wenn ich dabei wäre, aber ich habe keine Karte mehr gekriegt.
1: Und wunderschön wäre das.
0: Guten Morgen hier bei Hitradio RTL. Wunderschön, auch einen Freitag erleben zu dürfen. Das ist ja auch alles nicht selbstverständlich, ne?
1: Ja, das
0: und
1: ist wahr.
0: Ist auch nicht selbstverständlich, wenn man eine Pflegekraft braucht, die sich um den Männerschnupfen kümmert.
1: So, was meint sie wohl damit?
0: Mhm. Hier ist der gesungene Wetterbericht von Hitradio RTL.

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1: Uhr 21 ist es. Guten Morgen bei Hitradio RTL. Wir melden Unfall in Hoyerswerda zwischen der Dr. Wilhelm-Kühls-Straße und dem Abzweig nach Neustadt ist voll gesperrt.

0: Everyday Hitradio RTL. Das wird uns gefallen. Ich hoffe, das gefällt Ihnen auch. Hier sind Katja Möckel und Uwe Fischer. Guten Morgen.
1: Guten Morgen.
0: Die Gewerkschaften haben interessante Zahlen veröffentlicht. Jeder dritte Azubi in Deutschland ist mit seiner Ausbildung unzufrieden. Jeder dritte. Früher hätte man gesagt zu unseren Zeiten, Lehrjahre sind keine Herrenjahre. Den Spruch kennst du wahrscheinlich auch noch.
1: Ne? Ja, das stimmt.
0: Aber die Zeiten haben sich zum Glück, muss man sagen, ja auch geändert. Themen des Morgens in einer guten Minute bei Hitradio RTL aktuell 7:30.
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2: Mit Stella Stürmer einen schönen guten Morgen. Fernwärme muss für Mieter und Vermieter in Sachsen bezahlbar bleiben. Das fordert die Wohnungswirtschaft von der Bundesregierung. Fernwärme dürfe gegenüber Wärmepumpen nicht benachteiligt werden. Deutschland und 6 weitere Staaten fordern Israel auf, die umstrittenen Siedlungspläne im Westjordanland zurückzunehmen. Israel plant dort 3.400 Wohneinheiten. Deutschland und Co. warnen, dadurch rücke eine Friedenslösung in weite Ferne. Der Prozess um den Tod von Fußballlegende Diego Maradona in Argentinien ist vorerst gestoppt worden. Grund sind offenbar vertauschte Nierentests. Die vorgelegten Ergebnisse sollen laut Verteidigung nicht von Maradona, sondern von seinem gleichnamigen Vater stammen, der bereits 2015 verstorben ist. Das Chemnitzer Kongresshotel wird vom 17. bis 19. September beim Festival Light Our Vision zur Spielfläche. Besucher können auf der Fassade Snake oder Pac-Man spielen. Weitere Lichtkunst gibt es unter anderem am Düsseldorfer Platz und an der Alten Post.
3: Und unser Katja Möckel-Wetter?
4: Oh, sieht ganz gut aus für einen Start in diesen Freitag Richtung Wochenende geblickt. Noch wenig Wolken unterwegs hierzulande, aber die mehren sich schon langsam von Westen her. Frühwerte haben wir so zwischen 11 und 15 Grad aktuell. Das geht rauf auf sommerlich 26 im Laufe des Tages. Am schönsten wird es Richtung Oberlausitz sein. Da kommen die Wolken, heißt das am spätesten an? Ja, am spätesten, ne? Am späten Nachmittag an, machen wir es so. Und es sind auch wieder einzelne Schauer und Gewitter möglich dann, mit einer Regenwahrscheinlichkeit von bis zu 80% heute. Morgen wird es dann erstmal wechselhaft losgehen und der Tag insgesamt ein bisschen kühler mit bis zu 22 Grad.
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3: Vorsicht bitte, wenn Sie durch Donau fahren. Am Kuxberg hat ein Laster Ladung verloren. Da ist eine 50 Meter lange Betonspur auf der Straße. Unfallbehinderung gibt es auch zwischen Mulkwitz und Neustadt in der Lausitz. Und ganz gesperrt ist in Hoyerswerda die Straße zwischen der Neustadt und der Dr. Wilhelm-Külz-Straße. Geblitzt wird in Niederwürschnitz auf der Stollberger. In Schorlau stehen Sie auf der August-Bebel-Straße und in Wurzen an der Sparkasse auf der Friedrich-Ebert-Straße.
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3: Wer hat die meisten Paar Schuhe im Land? Los ging's mit Ronny Basch aus Naunhof, der hat Montag früh gleich angerufen hat und hat 5 Schuhe gemeldet. Viele Männer mitgemacht. Der Mann mit den meisten Schuhen ist Tom Matuschak aus Pirna mit 560 Paaren.
4: Ja, der ist ja auch Sammlerfreak, ne?
3: Aber es gab ja ein paar Mädels, die hatten noch mehr. Bis um 7 lief ja die Suche und bis kurz vor Ultimo führte Silke Schöper aus Lückendorf mit unvorstellbaren 731 Paaren.
4: Da haben wir sogar schon Fotos gesehen. Das stimmt sogar.
3: Ob es dabei geblieben ist oder doch noch jemand anderes den Sachsen-Rekord holt. Gleich hier bei Hitradio RTL.

0: eigentlich heißt ja dieser Spruch, die Küken werden am Abend gezählt. Aber wir zählen am Morgen.
1: Was, die Küken werden am Abend gezählt?
0: Ist das nicht so?
1: Das habe ich noch nie gehört.
0: Wir zählen auf jeden Fall keine Küken.
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1: Die Mäuse werden am Abend gezählt,
0: so,
1: oder?
0: Die Mäuse sowieso. So, hier sind Katja Möckel und Uwe Fischer, 7.42 Uhr. Und hier kommt das große Finale mit der Frage, wer hat die meisten Paar Schuhe im Land?
1: Oh ja.
0: Die Frage geht an Anja Winterling in Dresden.
3: Ich habe 789 Paar.
1: Wie viel?
3: 789 Paar.
0: Ich habe es immer noch nicht verstanden. Kannst du es bitte nochmal langsam, laut und deutlich sagen, Anja? Bitte, bitte.
3: Ich habe 789 Paar Schuhe.
1: Also ganz ehrlich, wie will man denn sowas zählen?
3: Ich habe 2 Tage jetzt gebraucht.
0: Wer hat mitgeholfen?
1: Deshalb ist deine Nachricht so spät eingerückt hier bei uns.
3: Ja, genau, weil ich bin ja sonst auch bis nachmittags auf Arbeit und jetzt habe ich gedacht, weil viele Freunde mich angerufen haben und haben gesagt, Anja, jetzt mach mit, du gewinnst bestimmt.
1: Okay.
3: Und dann habe ich gesagt, okay, mache ich jetzt. Und jetzt habe ich mich 2 Abende nach der Arbeit hingesetzt, habe die Schuhregale alle rausgeräumt, weil die gehen ja so nach hinten und hinten stehen ja auch noch Schuhe drin.
1: Ja.
3: Da habe ich die alle rausgeräumt, habe die gezählt, gleich mal wieder ordentlich reingestellt. Und
1: abgestiebt.
3: Ja, ne? Auch mal abgestaubt, die weiter hinten standen, die leider die letzte Zeit nicht ganz so dran gekommen sind. Hm. Ja. Und dann habe ich sie wieder reingeräumt und dann habe ich Zetteln rangeklebt an die Regale, wie viel in dem Regal drin ist, und dann habe ich die zusammengerechnet.
1: Okay. Darf ich fragen, ist vielleicht ein bisschen privat, aber ich frage es trotzdem, wohnst du in einem Haus oder in einer Wohnung?
0: In mehreren Häusern wahrscheinlich.
3: Nein, wir haben eine Wohnung mit einer Ankleide und da haben wir damals ein großes Schuhregal richtig einbauen lassen für die Schuhe und da stehen die drin. Aber nicht alle, leider passen nicht mehr alle rein. Es stehen auch viele jetzt auf dem Fußboden, rechts und links und noch 2, 3 in Beuteln.
1: Anja, dann küren wir dich, Anja Winterling in Dresden zu Hause, zur Rekordhalterin, die meisten Schuhe in Sachsen hat.
3: Wow, ich freue mich. Ich habe noch nie irgendwo mal was gewonnen und meine Freunde haben gesagt, los, jetzt melde dich endlich an. Ich habe gesagt, ach nee.
0: Noch eine gute Nachricht, ich glaube, es wird nicht bei 789 Paar Schuhen bleiben. Du kriegst nämlich 500 € Sachsenrekordprämie, das wird dann sicher in neue Schuhe investiert. Ja.
3: Also ich glaube nicht. Ich glaube, ich werde mir irgendwas anderes mal dafür leisten.
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Phil Collins in den Freitag. Es gibt Schlimmeres. Guten Morgen bei Hitradio RTL. Es ist 7:51 und Stau auf der B175 zwischen Glauchau Ost und Remse. Dauert es etwa 10 Minuten länger Richtung Rochlitz. Und der neueste Blitzer steht in Schneeberg, B93, an der goldenen Höhe Richtung Süden.

0: Guten Morgen bei Hitradio RTL mit Katja Möckel und Uwe Fischer. Es ist Wochenende, heute Abend vielleicht einen schönen Goldriesling genießen oder jetzt schon mal gleich einer Solaris-Traube naschen. Das ist auch eine Rebsorte, die ich nicht kannte. Die werden gerade...
1: Ach so, weil die Weinernte in Sachsen begonnen
0: hat. Genau,
1: hat
0: gestartet. Schloss Wackerbarth, wir grüßen herzlich und wünschen gutes Gelingen. Die Themen des Morgens um 8 bei Hitradio RTL aktuell.
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2: Mit Stella Störmer einen schönen guten Morgen. Die sächsische Wohnungswirtschaft fordert von der Bundesregierung weniger Bürokratie und mehr Verlässlichkeit. Und zwar, wenn es um Energiegesetze geht. Aktuell wurde über Nacht eine Förderung gestrichen, die für Sachsen sehr gut funktioniert hat, sagt Alexander Müller vom Verband der Wohnungswirtschaft Sachsen.
3: Dort wurden Gebäudesanierungen gefördert, die klimatechnisch was bringen. Jetzt ist umgestellt worden von dieser recht breiten Förderung auf nur noch Leuchttürme, die gefördert werden. Gebäude, die der breiten Masse, die wir hier in Sachsen haben, auch im ländlichen Raum, nichts mehr nützt.
2: Seit 2 Jahren gilt ein Grenzwert für Cannabis beim Autofahren. Eine aktuelle Umfrage des Gesamtverbands der Versicherer dazu hat ergeben, die Regelung zeigt nur bedingt Wirkung. In den vergangenen 12 Monaten setzte sich trotzdem jeder 5. Befragte kurz nach dem Konsum ans Steuer. Vor allem wer regelmäßig kifft, hat offenbar wenig Hemmungen. Das sei schon so gewesen, als Cannabis noch illegal war, sagen die Experten. Wenn ein zu hoher Cannabiswert gemessen wird, drohen in der Regel 500 Euro Bußgeld, 1 Monat Fahrverbot und 2 Punkte. Tesla will seinen E-Sattelschlepper auch in Europa auf den Markt bringen. Details zur Einführung soll es in 1 Monat auf der IAA Nutzfahrzeuge in Hannover geben. In den USA sind die ersten Tesla-Lkw bereits unterwegs. Sie sollen mit einer Batterieladung rund 800 Kilometer weit kommen. Die Veranstalter haben weitere Details zum diesjährigen Lichtspektakel Light Our Vision in Chemnitz bekannt gegeben. Dabei gibt es ein spezielles Angebot für alle Zocker. Organisatorin Linda Hüttner.
4: Wir planen am Hotel Kongress, die größte Spielkonsole Europas zu installieren. Es gibt die Möglichkeit, bekannte Spielekonsolformate nicht ganz 1:1, aber in der Systematik quasi nachzuspielen. Das heißt, man hat einen Buzzer in der Hand oder einen Joystick und kann Dinge auf der Fassade steuern, die dann wiederum eine Grafik zurückspielt und gewinnen, verlieren, vernichten, kann man sagen, auf spielerische Art und Weise dann dort mitsteuern kann.
2: Das Festival läuft vom 17. bis 19. September.
5: Und unser Katja Möckel, Wetter, das Geliebte?
6: Das Geliebte. Der Sommer dreht neue Runden. Die nächste Hitze steht schon in den Startlöchern, aber erst nächste Woche. Heute auf jeden Fall erstmal trotzdem schön sommerlich, sonnig und bis 26 Grad warm. Dieser Freitag allerdings zum Nachmittag auch wieder gespickt mit Schauern und Gewittern. Aktuell haben wir so Temperaturen zwischen 12 und 16 Grad. Von Westen her braut sich dann im Laufe des Tages was zusammen bei einer Regenwahrscheinlichkeit von örtlich 70%. Aber vorher gerne nochmal Runden drehen, zum Beispiel auf dem Augustusplatz in Leipzig. Denn hier öffnet ab heute wieder Europas größte mobile Rollschuhbahn direkt vor der Oper.
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5: Und es ist Stau auf der A14 Richtung Halle zwischen Kleinpösner und Leipzig Nordost. Dauert es 10 Minuten. Die A72 Chemnitz Richtung Zwickau zwischen Kreuz Chemnitz und Chemnitz Süd auch 1 Kilometer Stau. Und noch ganz wichtig, zwischen Tauscher Anbau und Tschorna hat ein Laster Ladung verloren. Da liegt unendlich viel Müll, Decken, Holz, Plastik, Gläser, alles auf der Fahrbahn. Es ist noch nicht abgesichert. Geblitzt wird in Kamenz auf der Pulsnitzer Straße, in Dresden auf der Georg-Palitsch-Straße und in Niederwürschnitz auf der Stolberger Straße direkt an der Radieselschenke. Das ist ja auch ein einladender Name, die Radieselschenke.
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1: Guten Morgen bei Hitradio RTL mit
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5: Wir haben Schrebergarten in der Wurschnitz hat.
6: Bist du dir sicher, dass es nicht die Radieselschenke ist?
5: Der Erzgebirge sagt Radieselschenke wahrscheinlich. Ist das
6: Mundart.
5: Wenn wir da nicht gerade hingehen, gehen wir also Rollschuh fahren auf dem Leipziger Augustusplatz. Weiß man, ob das Geld kostet und ob man da auch Rollschuhe ausleihen kann? Wahrscheinlich doch, wird das so sein.
6: Ne? Na klar wird das. Das ist ja ähnlich wie eine Eisbahn. Und da kannst du dann wahrscheinlich auch, es wäre doch mal für dich.
5: Natürlich.
6: Ah nee, da fällst du mir auf die Nase.
5: Eine Pirouette mit Rollator.
6: Das würde ich gerne mal sehen.
5: Nein, wir machen jetzt Fancy mit Slice Me Nice.
6: Lädst du mich ein?
5: Das muss reichen.

0: Bourguignon veredelt den Freitagmorgen auf Hitradio RTL. Schön, dass Sie dabei sind. Es grüßen Katja Möckel und Uwe Fischer. Wir müssen den Leuten heute nochmal sagen, dass sie Post von der GEZ bekommen. Da steht dann drin in dem Brief, dass sie keine Post mehr von der GEZ bekommen. Verstanden?
1: Ja, weil du das selber einzahlst. Du musst selber dran denken, dass du es zahlst. Aber
0: wirklich,
1: das ist ja nicht neu.
0: Wichtig. Nur mal ganz zur Erinnerung, wir sind privater Rundfunk. Von den Gebühren kriegen wir nichts. Wir finden das auch durchaus diskutabel.
1: Ja.
0: Aber wir sind nun mal verpflichtet, das zu zahlen. Das tun wir auch. Und bisher hast du, wenn du kein Lastschriftverfahren...
1: Das gab es aber schon. Das ist bestimmt schon ein Jahr mindestens.
0: Dann,
1: dass du keine Post mehr bekommst vor der GEZ, dass die das...
0: Ich habe im Januar noch Post bekommen und habe dann überwiesen.
1: Na, hast du mal auf dem Kalender geguckt, was wir jetzt haben? Es ist August.
0: Also, trotzdem bitte es dran ist denken, August. Wenn sie dann vergessen zu bezahlen, dann wird es teuer, da kriegst du Mahngebühren jedes Mal, jedes Vierteljahr dann 8 Euro. Deswegen sollte man das auf dem
1: Schirm haben. Kannst aber auch klagen.
0: Wir klagen jetzt überhaupt nicht. Das habe ich jetzt. Sondern wir freuen uns jetzt auf das 80er-Wochenende beim Privatradio ohne GEZ-Gebühren. Hitradio RTL. Und spielen da einen Song, der erinnert wunderbar an den Sound von Milli Vanilli. Der kommt von Ice MC. Ich weiß nicht, ob ich der Name noch was sagt. Ganz später 80er. Easy heißt der. Und wir freuen uns auf Ihre Musikideen.
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0: Lara Fabian mit einer nachtigallen Stimme, sage ich jetzt mal, bei Hitradio RTL, damit es zur Wachtel passt, zu der wir jetzt kommen. Eine spezielle Wachtel, die Spinatwachtel. So sind früher wunderliche Frauen despektierlich beschimpft
1: das
0: worden
1: war als
0: Spinatwachtel.
1: Vor meiner Zeit,
0: ja,
1: oder?
0: Ja, ich kenne das auch nur noch vom Hörensagen.
1: Mhm. Woher das eigentlich kommt, das mit der Spinatwachtel, was nicht stimmt, weiß unser helles Köpfchen, Matthias Draheim.
2: Aha, in 30 Sekunden.
3: Fangen wir mal so an. Die Wachtel, lateinisch Cotonix cotonix, gehört zur Familie der fasanenartigen Hühnervögel. Sie ist eine im Verborgenen lebende Art, die in Europa, Asien und Afrika vorkommt. Ja, so weit, so gut. Die Spinatwachtel. Die gibt's nicht. Zumindest nicht als Tier. Aufgetaucht ist dieser seltsame Vogel um 1850. Schon die Gebrüder Grimm beschreiben die Spinatwachtel als eine Umschreibung für eine schrullige, alte, spindeldürre Frau. Das Spinat, das bezieht sich in dieser Kombination aber nicht auf das grüne Gemüse, das ja Kinder angeblich so gerne essen, sondern auf den süddeutschen Ausdruck Spinnert für verrückt. Was ist denn das für eine Spinnerte? Ja, sprich, die spinnt ja. Aus Spinnerte, Wachtel, wurde die Spinatwachtel. Übrigens 1984 auch von der Band Die Ärzte besungen. Hier nochmal ganz unten aus dem Plattenkoffer vorgeholt.
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1: Also die Musik war auch von meiner Zeit, oder? Kann das sein?

0: einen sonnigen, möglichst sonnigen 21. August wünschen Katja Möckel und Uwe Fischer von Hitradio RTL. Und wir denken heute mal an den großen Dresdner Manfred von Ardenne. Der hat heute vor 95 Jahren den ersten Röhrenfernseher vorgestellt weltweit auf der Funkausstellung in Berlin. Geht übrigens wieder los in zwei Wochen, heute in zwei Wochen am 4. September, die IFA.
1: Übrigens, wir könnten auch mal Leute suchen, die meisten Fernseher zu Hause haben. Da kann ich bestimmt auch mitmachen.
0: Was? Überall mitmachen. Bei den Schulen auch nur knapp verloren. Wer da übrigens gewonnen hat, wirklich am Ende mit Hunderten von
1: ja,
0: Schulen.
1: Ja, das klären wir dann gleich nochmal.
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13: Mit Stella Stürmer einen schönen guten Morgen. Für Kinder im Alter zwischen 9 und 10 Jahren in Deutschland ist eine neue U-

0: Untersuchung geplant. Das hat der gemeinsame Bundesausschuss beschlossen. Ärzte sollen sich unter anderem auf mögliches Übergewicht konzentrieren und wie lange sie am Handy oder Tablet hängen. Die 46 Millionen Euro teure Filteranlage an der Talsperre Eibenstock wird in 2 Jahren in Betrieb genommen. Das teilte Umweltminister Georg Ludwig von Breitenbuch bei einem Besuch der Baustelle mit. Die Anlage entfernt Schwebstoffe aus dem Wasser. Am Landgericht Leipzig wird ab heute gegen 2 Spielautomatenbetreiber verhandelt. Die beiden angeklagten Türken, 47 und 53 Jahre alt, sollen seit 2014 insgesamt 2 Millionen Euro zu wenig Steuern bezahlt haben. Außerdem sollen die beiden nicht zugelassene Geräte betrieben haben. Der VfB Krischow in der Lausitz bereitet sich auf das größte Spiel seiner Vereinsgeschichte vor. Der Oberligist empfängt am Sonntag Bundesligist Mainz 05 im DFB-Pokal. Rund 4000 Zuschauer werden erwartet.
1: Und ich fresse den Besen, wenn der FSV dann auch noch verliert. Das wäre eine Pokalsensation. Ist das Wetter auch eine Sensation?
2: Ja, schöne Aussichten für den Start ins Wochenende. Frühwetter haben wir aktuell zwischen 15 und 20 Grad. Am wärmsten wird es heute mit Hilfe von ganz viel Sonnenschein in der Oberlausitz bei bis zu 26 Grad. Von Westen her kommen nämlich Wolken auf mit zum Teil Schauern und Gewittern dann im Laufe des Tages. Und apropos schöne Aussichten, wer sich auch freuen kann, der ist eingeladen zum Storchenfest in Wallengrün. Der Heimatverein lädt nämlich morgen 14 Uhr zum Storchenfest. Also wer noch auf seinen persönlichen Nachwuchs wartet, ist da, glaube ich, ganz genau richtig. Und vielleicht hilft ihm so ein bisschen der Storchenfest-Zauber nach.
3: Ja. 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
1: Richtige Meldung aus dem Saale-Kreis. Da ist zwischen Wallendorf und Schladebach ganz viel auf der Straße, ganz viele Glasscherben, sodass man ganz schlecht vorbeikommt. Polizei ist auf dem Weg. Die A14 Richtung Halle zwischen Kleinpösner und Leipzig Nordost noch 4 Kilometer Stau. In Hoyerswerda die Straße zwischen der Neustadt und der Wilhelm-Kölz-Straße voll gesperrt wegen Unfalls. Und es wird geblitzt in Flöha auf der Augustusburger Straße, in Chemnitz auf der Frankenberger und in Kostitz-Eilenburger Straße.
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5: Guten Morgen bei Hitradio RTL mit
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1: Wo war nochmal dein Storchenfest?
2: In Wallengrün im schönen Vogtland. Morgen,
1: ja, tut
2: ab
1: mir
2: 14
1: leid,
2: Uhr.
1: Wenn ich nicht kommen kann, aber habe schon 4 Kinder.
2: Ach so, ich dachte, es geht nicht mehr.
1: Das hat sie jetzt nicht wirklich gesagt.
2: Wieso? Hast du mal probiert?
1: Das gibt's nur,
2: oder fehlt dir
1: nur
2: das
1: bei
2: Gegenstück?
1: Hitradio RTL.

0: ist 8.41 Uhr.
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0: Wer hat die meisten Paar Schuhe im Land? Es ist Anja Winterling aus Dresden mit unvorstellbaren 789 Paar Schuhen. Das sind 1578 Latschen. Das sind Sachen, die glaubst du nur, wenn du sie wirklich mit eigenen Augen gesehen hast. Die Anja hat mit ihrem Mann jetzt tagelang gezählt. Er hat nämlich kein Problem mit deiner Sammellust. Stimmt's?
2: Also wir sind eigentlich beide so verrückt, mein Mann und ich. Wir shoppen gerne auch im Internet und gucken auch gerne abends mal so ein bisschen durch, was es so Schönes gibt, ob man sich irgendwo was kaufen kann. Und dann guckt man auch Schuhe durch und dann sagen wir auch, guck mal, die sehen aber schön aus. Und er sagt auch, ach, guck mal, die sehen auch schön aus. Und dann haben wir gesagt, komm, die kaufen wir jetzt noch. Ne? Und so hat sich das die ganzen Jahre entwickelt, wo seitdem wir auch hier wohnen, in der Wohnung, da wohnen wir jetzt schon 8 Jahre und vorher auch schon, aber da hatte ich nicht ganz so viel Platz. Und dann kommen die ganzen Schuhe zusammen und man wirft auch keine weg, weil die alle so schön sind. Man trennt sich auch nicht von Schuhen.
3: Verrückt. Genau, das ist wie in einer Partnerschaft, ne? Wir latschen gemeinsam durch, in guten wie in schlechten Zeiten. Und der nächste Hitradio RTL Sachsen-Rekord, da können Sie vielleicht mitreden, denn wir suchen die Person, die in ihrem Leben am häufigsten umgezogen ist.
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Woche. 50 ist es, 10 von 9. Hitradio RTL meldet Unfall in Sebnitz auf der Neustädter Straße. Unterhalb vom Pflegeheim ist das. Da kommen momentan nur PKWs vorbei, gerade so. LKWs haben da ein Problem. Und der neueste Blitzer kommt aus Flöha, steht auf der Augustusburger Straße dort.

0: guten Morgen bei Hitradio RTL. Oh, das kommt gleich. Wunderbar. Die 90er um 9 gehen los, auch mit den Spin Doctors. Wird eine heiße Mischung werden.
1: Das war einer meiner Lieblingstitel in den 90ern. Ich kann gar nicht sagen, warum, aber der hat mich irgendwie geflasht.
0: Geht gleich los. Kurz Werbung und die Nachrichten und dann geht der Punk ab hier bei Hitradio RTL.
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3: Mit Stella Stürmer einen schönen guten Tag. Die Belegschaft von VW in Zwickau

0: Blickt mit Spannung auf den für kommende Woche angekündigten Besuch von Oliver Blume. Der Konzernchef wird am Mittwoch erstmals zu einer Betriebsversammlung in die E-Auto-Fabrik kommen. Janis Müller berichtet.
1: Der Betriebsrat fordert, dass endlich Klartext gesprochen wird. Er hoffe, dass der Vorstand seinen Job macht und Lösungen präsentiert, sagt der Vorsitzende des Gesamtbetriebsrates, Mike Rösler. Er verweist auf Sparanstrengungen in allen Bereichen. Aber wenn die Auslastung der Fabrik sinke, verteuere das die Stückkosten, so Rösler. Seit 2020 werden in Zwickau ausschließlich E-Autos gebaut. Aktuell arbeiten dort noch etwa 8000 Mitarbeiter. Gut 1000 Jobs sollen in den nächsten Jahren planmäßig wegfallen. Auch von Schließung war die Rede.
0: Weniger Staus auf Sachsens Autobahnen in den Sommerferien. Der ADAC hat im Vergleich zum Vorjahr weniger und kürzere Staus registriert. Die meisten und längsten Behinderungen gab es auf der A4 zwischen Dresden und Görlitz. Besonders staureich war die vierte Ferienwoche mit 366 Staus und mehr als 359 Stunden Stillstand. Negative Ausnahmen waren die A14 mit einem leichten Anstieg der Stauzahl und vor allem die A38. Dort wurden über 100 Staus mehr als im vergangenen Jahr registriert. Wegen westlicher Sanktionen gibt es in Russland keine Lizenzen für Hollywood-Filme. Deshalb laufen dort Raubkopien mit Billigung des Kreml. Der neue Spider-Man-Film hat nun für Ausnahmezustand in den Kinos in Moskau gesorgt. Alle Säle waren ausverkauft, teils kosteten die Tickets gut 40 Euro. Die Raubkopien werden in Russland teilweise zensiert. Bei Spider-Man etwa fehlt das Lied einer russischen Sängerin, die den Krieg gegen die Ukraine kritisiert hatte. Kamenz feiert ab heute wieder sein traditionelles Forstfest. Die Besucher erwartet eine Woche voller Musik, Umzüge, Tradition und Rummelspaß. Bürgermeister Michael Preuß.
2: Wir hoffen jetzt auf gutes Wetter, sodass wir 7 Tage lang durchfeiern können. Wir eröffnen am Abend mit einem Konzert auf dem Markt und dann wird es auf dem Festplatz weitergehen und enden dann am Donnerstagabend wieder hier auf dem Markt.
0: Auf der Festwiese warten 19 Fahrgeschäfte, darunter auch wieder ein Riesenrad. Höhepunkt ist das traditionelle Höhenfeuerwerk am Mittwochabend. Sollte die Waldbrandgefahr allerdings zu hoch sein, ist eine Lasershow als Ersatz geplant.
3: Und das Katja Möckel-Wetter?
4: Ja, ich sehe das Unheil schon kommen, ohne Ihnen jetzt den Freitag vermiesen zu wollen. Oh. Aber wenn Sie Open Air irgendwas geplant haben, mit Regen rechnen. Noch schaut alles gut aus. Viel Sonne zum Freitagmorgen und es soll auch noch bis zum Mittag so bleiben. Ja, dann zum Nachmittag hin ordentlich teilweise kräftige und Schauer und Gewitter wahrscheinlich, denn so von Westen her ist ein dickes Regentief im Anmarsch und das macht's morgen erstmal auch etwas wechselhafter und kühler.
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6: Auf der A14 ist weiter Stau Richtung Halle zwischen Kleinbösener und Leipzig Nordost. Brauchen Sie eine Viertelstunde länger und Geduld bitte. Außerdem wird geblitzt in Oberpirk auf der B282, außerdem in Schopau auf dem Launer Ring Richtung Schwimmhalle und in Kamenz auf der Pulsnitzer Straße.
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6: Jawohl, präsentiert von Katja Möckel und Uwe Fischer. Und man staunt immer wieder, wie viele Soundtrack-Songs so in den 90ern große Hits geworden sind. Und die Frage ist ja immer, sind die Filme durch die Musik berühmt geworden oder die Musik durch die Filme? Wir überlassen die Entscheidung jetzt beim folgenden Titel Ihnen. Das ist ein gewisser Will Smith. Jetzt werden sie nämlich geblitzdingst, wie bei den MIB, den Man

0: Two Princes, die Spin Doctors bei den 90ern um 9 auf Hitradio RTL. Nur gespielt für Katja Möckel, weil sie damals durchgedreht ist, wenn das Ding kam, und für alle anderen Fans.
1: Nee, ich habe nur gesagt, dass ich den halt gemacht habe in den 90ern. Das war so meins.
0: Ach, gönnen wir uns jetzt zum Wochenendstart eine Stunde lang die großen Klassiker aus dem verrückten Jahrzehnt der 90er Jahre.
1: Da lassen wir uns übrigens auch gerne mal inspirieren.
0: Natürlich, ne? Hauen Sie

Story raus, was Sie bis heute nicht vergessen haben. Jetzt kommt eine Frau, jetzt kommt Musik aus dem Schwarzwald eigentlich. Aus dem Schwarzwald. Zumindest hat sie da ein paar Jahre gelebt, weil ihre Eltern sind ja eigentlich Kanadier und haben dort amerikanische Soldaten unterrichtet. Deswegen waren die ein paar Jahre im Schwarzwald. Die Rede ist von Alanis Morissette. Wir spielen Ironic auf Hitradio RTL.

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0: können sich wirklich hören lassen. Die 90er um 9 auf Hitradio RTL. Gleich kommt Shea und ein ganz großer Radiohit von damals.
1: Oh, da könntest du sogar mitsingen.
0: In Hamilton hießen die damals. Und dann horcht mal, was noch kommt. Kommt gut.
1: Cut and Move.
0: Jawohl. Gleich hier in voller Schönheit auf Hitradio RTL.
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6: Und unser Katja Möckel-Wetter.
7: Ja, heute erstmal Sonne am Start. Also sind die guten Nachrichten. Bis Mittag sieht es relativ gut aus. Dann wird sich's zuziehen von Südwesten her. Da sind einige Regenschauer im Anmarsch. Da kann auch mal ein teils kräftiges Gewitter dabei sein. Am schönsten und wärmsten wird es in der Oberlausitz mit bis zu 26 Grad. Ansonsten bringt dieses Regentief dann auch erstmal Abkühlung. Morgen zumindest zum Start in den Samstag bei wechselhaften 22 Grad maximal.
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6: Und es wird weniger an Stau auf der A14, aber sie stehen noch 7 Minuten Richtung Halle zwischen Kleinpösner und Leipzig Nordost. In Sebnitz gibt es Unverbindungen auf der Neustädter Straße am Pflegeheim und ganz wichtig, Werdau Sorge, B175 zwischen Ortseingang und der Alexander-Linke-Straße, auch Vollsperrung wegen Unfalls. Blitzer auf der A4, Görlitz Richtung Dresden, kurz hinter Salzenforst, in Medingen auf der Weixdorfer Straße und geblitzt wird in Dresden auf der Pillnitzer Landstraße.
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2: Jawohl, jetzt heißt hier wieder Vater, so der Sohne und auch der Apfel fällt nicht weit vom Stamm. Wobei der Papa, der auch furchtbar erfolgreich war, das gar nicht cool fand, dass sein Sohn in seine Fußstapfen getreten ist. Deswegen hat es auch nie ein Duett gegeben.
3: Wie hieß denn der Papa?
2: Julio.
3: Julio, genau. Julio. Julio ist ein schöner Name, falls Sie gerade irgendwie auf Namenssuche sind
2: für Ihren Namen. Julio. Wo war Storchenfest am Wochenende?
3: In Wallengrün im Burgenland.
2: Falls Sie da noch ein bisschen Unterstützung brauchen. Also, Julio war der Papa, Enrique ist der Sohnemann und den hören wir jetzt mit Bailamos.

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1: Wir sagen guten Morgen dem Matthias Stumme aus Plauen.
2: Guten Morgen.
3: Morgen.
2: Wie viel Lust hast du aufs Wochenende?
3: Ich freue mich riesig drauf.
2: Dann heute eine Frage aus der Rubrik Freizeit.
3: Aha.
2: Welchen Durchmesser hat die größte Disco-Kugel? Schätzt mal bitte.
3: 3,20 Meter.
1: Krieg einen Tipp, wo die hängt?
3: Keine Ahnung.
2: Später. Gehst du gerne mal aus, Matthias?
3: Na, früher, wo wir noch jung waren, ja, jetzt nicht mehr so.
2: Apropos früher, wenn es mal passt, Hitradio RTL Disco nach die nächste in der berühmten Linde von Leubnitz. Die letzten Tickets gibt es ja bei uns im Netz. Aber.
3: Genau, die kenne ich noch, ja, die Linde.
2: Siehst du?
1: Ja,
2: da hast du gleich mal ein Ziel. Tanzen wie früher.
1: Am 5. September.
2: Matthias. Ja. Frage mal rum, jawohl, wer mitkommt.
1: Der will, kann da auch in der Linde uns mal zeigen, wie man früher so eine Disco-Kugel gebaut hat. Aus einem Luftballon, glaube ich, und dann mit Gips und dann den Spiegel dran kleben.
2: Aber da hängt sie definitiv nicht. Was sagst du, Uwe?
1: Naja, dann 12,80 Meter.
2: Okay. Die größte Disco-Kugel der Welt hat einen offiziellen Durchmesser von 10,33 Meter.
1: Oh.
2: Und wurde präsentiert beim Festival auf der Isle of Wight in Großbritannien, also das ist so ein Festival. Die Oberfläche dieser immensen Kugel war beklebt mit 2500 einzelnen Spiegelquadraten.
3: Wahnsinn.
2: Krass, oder?
3: Ja.
2: So, wer lag jetzt näher dran?
1: Na, Icke.
2: Ja, genau. Icke. Uwe kennt sich mit Disco aus.
1: Natürlich.
2: Kriegst genau den Punkt.
1: Morgen fragst du dann bitte nach der Nebelmaschine irgendwas, ja?
2: Nee, morgen ist Wochenende.
1: Ach so, dann geht's.
2: Morgen ist Freizeitstress. Und du kriegst unser schönes Hitradio RTL rundum glücklich Paket und vielleicht klappt's ja mal mit der Linde in Leubnitz.
3: Ja, genau. Wunderbar. Das ist schön, danke.
2: Super, dann schönes Wochenende.
3: Gleichfalls, dankeschön.
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0: steht auf dem T-Shirt der Frau, die jetzt kommt.
1: La Vie Belle, genau, wunderschönen guten Morgen.
0: Ariane Fiedler.
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1: Freitag, richtig, gibt wieder Konzerttickets. 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Wow. Und sie sind dabei.
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13: Mit Stella Störmer einen schönen guten Tag. Nach den Vorfällen um Freibergs Oberbürgermeister Philipp Preisler hat die Stadtverwaltung in einer Sonderstadtratssitzung über die nächsten Schritte informiert. Preisler war zuvor in einen Polizeieinsatz in einem Leipziger Hotel verwickelt gewesen. Inzwischen gilt für den Oberbürgermeister ein Dienstverbot. Der Landkreis führt ein Disziplinarverfahren und prüft den Sachverhalt. Die Stadt selbst ist daran nicht beteiligt. Dienstliche Kontakte zu Preisler gibt es derzeit nicht. Die Verwaltung betont zugleich, dass die Arbeit im Rathaus und die notwendigen Entscheidungen für Freiberg weiterlaufen. In Treuen hat ein Mann eine E-Mail mit einem großen Geldversprechen erhalten, das berichtet die Verbraucherzentrale. Vorab, es war ein Betrugsversuch. Die Einzelheiten von Gunnar Tichy.
14: 462.000 Euro sollen dem Vogtländer aus der Türkei überwiesen werden, wobei das Schreiben die korrekte Kontonummer erhält. Absender ist angeblich das türkische Finanzministerium. Doch vorher soll der Empfänger rund 6.300 Euro zahlen, bezeichnet als regulatorische Kommission. Die Verbraucherschützer warnen eindringlich vor dieser Masche, die immer wieder in verschiedenen Varianten auftaucht. Mal als Gewinn oder Erbschaft, dann als Entschädigung oder, wie im aktuellen Fall, als Angebot.

0: Übliche Auszahlung aus dem Ausland.
1: Der Landkreistag unterstützt die Pläne von Familienministerin Prien, für Jugendliche ab 17 keinen Unterhaltsvorschuss mehr zu zahlen. Die Zahl der Leistungsberechtigten habe sich seit 2017 verdoppelt. Die Ausgaben hätten sich nahezu vervierfacht. Das sagte Geschäftsführer Ruge der Rheinischen Post. Der Lebensunterhalt bedürftiger Jugendliche bleibe durch andere Sozialleistungen gesichert, sagen die Landkreise. Die SPD lehnt die Kürzungen ab und will Eltern, die keinen Unterhalt zahlen, stärker zur Kasse bitten. Europas größter Bildschirm soll im September in Chemnitz stehen. Beim Lichtfestival Light Our Vision wird die Fassade des früheren Kongresshotels zur Spielfläche. Vom 17. bis 19. September können Besucher dort Snake oder Pac-Man spielen. Das Gebäude ist fast 100 Meter hoch und rund 40 Meter breit. Weitere Lichtbilder sind am Düsseldorfer Platz, am Jakobikirchplatz und an der Alten Post geplant. Nach mehreren Betreiberwechseln ist das Kongresshotel in der Innenstadt seit Februar geschlossen und steht leer.
2: Das ist Radio RTL Sachsen-Wetter, präsentiert sich schön sonnig heute Morgen, also das sieht gut aus, wird sich wohl aber noch drehen heute. Regen und Gewitter machen sich später breit am Nachmittag, das kann auch mal kräftiger ausfallen. Dazu Temperaturen heute im Erzgebirge um die etwa 20 Grad, ansonsten sind stellenweise bis zu 26 heute nochmal drin. Wochenende wird dann kühler, also morgen nur knapp noch über die 20 Grad Marke. Das bleibt dann bei Sonne, Wolken, Schauern und Gewittern. Der Sonntag freundlicher und auch meist trocken.
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2: A9 Leipzig Richtung Nürnberg. Vorsicht am Hermsdorfer Kreuz in der Überfahrt zur A4 Richtung Erfurt. Da steht ein defektes Fahrzeug in der Kurve und hier liegen auch Reifenteile rum. A13 Dresden-Berlin zwischen Radeburg und Thiendorf. Achtung in beiden Richtungen. Personen an und auf der Standspur. A15 Cottbus Richtung Breslau. Höhe Cottbus Süd, da hat es einen Unfall gegeben. Die Abfahrt ist gesperrt und auch die rechte Spur, da kommen sie nicht durch. Unfallvollsperrung auf der B175 in Werdau. Sorge zwischen Ortseingang und Alexander-Linke-Straße und in Sebnitz-Neustädter Straße einen Unfall unterhalb vom Pflegeheim. Da kommen aktuell nur Pkw an der Unfallstelle vorbei. Dann wird geblitzt auf der A4 Görlitz Richtung Dresden, kurz hinter Salzenforst. B169 Frankenberg Richtung Chemnitz an der Scheune. Kamenz, Pulsnitzer Straße am Ortseingang beidseitig. Es blitzt in Medingen auf der Weixdorfer Straße auch in beiden Richtungen. Außerdem in Schopau, Launer Ring Richtung Schwimmhalle und Flöha Augustusburg. Straße.
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2: Na, einen wunderschönen Freitag. Es ist wieder Wünsch dir was Tag fürs Hit Radio RTL 80er Wochenende. Und das war heute 14 Uhr starten. Ihre Lieblings-80er also per WhatsApp-Sprachnachricht gern schon an die 0351 5000 2000 und die Chance sichern, damit ein sehr, sehr cooles DAB Plus Multifunktionsradio zu gewinnen an diesem Wochenende. Online können Sie gerne schon mal gucken und zu hören gibt es jetzt aus den 80ern wieder schöne Filmmusik aus dem Soundtrack zu Dirty Dancing. Patrick Swayze mit Wendy Fraser zusammen und She's Like the Wind. Und so schweben wir in den Freitagvormittag.
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2: 10:30 durch am Freitagvormittag und es gibt noch feines, sonniges Wetter zum Start Richtung Wochenende. Allerdings wird das nicht so ganz so bleiben, denn ab dem Mittag, frühen Nachmittag wird es mehr und mehr Wolken geben und am späteren Nachmittag gibt es dann auch Schauer und teils kräftige Gewitter. Und dazu haben wir Temperaturen hier heute zwischen 20 und 26 Grad. Morgen dann höchstens noch um die 20, das bleibt ziemlich wechselhaft, also da ist alles mit dabei, Sonne, Wolken, Wind, Regen, Gewitter. Entspannter wird der Sonntag, dann nämlich meist trocken und ruhiger.
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2: A13 Dresden-Berlin zwischen Radeburg und Thiendorf. Vorsicht, in beiden Richtungen sind Personen an und auf der Standspur. A15 Cottbus Richtung Breslau, hier Cottbus Süd, ein Unfall, rechte Spur und Abfahrt sind hier gesperrt. Dann gibt es etwa 2 Kilometer Stau auf der A72 Chemnitz Richtung Zwickau. Zwischen Chemnitz Süd und Stolberg Nord macht 12 Minuten Zeitverlust. Eine Unfallsperrung einmal auf der B175 in Werdau. Sorge, zwischen Ortseingang und Alexander-Linke-Straße kein Durchkommen. Und in Auerbach im Vogtland ist die Bahnhofstraße dicht zwischen Nord- und Friedrich-Ebert-Straße. In Ellefeld auf der Hauptstraße Unfallsperrungen zwischen Am Graben und Feldgasse. Ein Unfall in Sebnitz auf der Neustädter Straße. Hier Behinderungen unterhalb vom Pflegeheim. Da kommen nur Pkw-Fahrer derzeit durch. In Dresden auf der Karlsruher Straße, Höhe der Paul-Büttner-Straße. Da ist eben frisch ein Unfall im Kreuzungsbereich passiert. Achtung, da staut sich auch schon. Und Blitze haben wir stehen. Auf der A4 Görlitz Richtung Dresden. Kurz hinter Salzenforst, danke an Leon. Dann B169 Frankenberg Richtung Chemnitz an der Scheune. Kamenz, Pulsnitzer Straße am Ortseingang beidseitig. Der Frank hat noch einen.
4: Ja, und ich möchte den Blitzer melden. Und zwar in Bonna bei Leipzig, Deutzener Straße, ortsauswärts in der 30-Zone blitzen sie.
2: Dankeschön. Görlitz, Hugo-Keller-Straße aufgepasst, stadteinwärts. In Medigen auf der Weixdorfer Straße beidseitig. Und der Superblitzer in Dresden auf der Josephinstraße.
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0: 80er, 90er, 100% Sachsen-Sound hier auf Hit Radio RTL mit Susan Vega und von Luca jetzt zu einer gewissen Anja, unserer Gewinnerin des Tages.
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0: Wer hat die meisten Schuhe in Sachsen? Es ist Anja Winterling aus Dresden. Sie hat, und das glaubt man kaum, 789 Paar Schuhe bei sich zu Hause und die auch alle selbst nach bestem Wissen und Gewissen gezählt.
2: Ich habe 2 Tage jetzt gebraucht.
0: Das wiederum glaubt man, oder? Aber Anja, erklär uns bitte, 789 Paar Schuhe, warum?
2: Ich liebe es, auch hohe Schuhe zu tragen und mein Mann auch, weil er ist ja auch ein bisschen groß.

0: Salz ist. Und er sagt dann immer, ich finde das schön, wenn du hohe Schuhe trägst. Und ich finde es auch schön. Und es sieht ja auch toll aus, wenn man ein Kleid anhat und ein paar schöne, schicke Schuhe dazu. Ja, und so hat sich das entwickelt. Aber ich habe auch ein paar Sneakers, so ist das nicht. Also wenn wir mit unseren Hunden laufen gehen, habe ich auch mal paar Turnschuhe an.
1: Ja, man will ja dem Schatz auch was anbieten und mit dem Hund mithalten. Also das ist wirklich wow und absolut neuer Sachsen-Rekord. 789 Paar Schuhe. Dafür gibt's für Anja aus Dresden 500 € Rekordprämie. Und den nächsten Sachsen-Rekord, den wir suchen, den machen Sie sich vielleicht klar. Denn wir wollen wissen, wer hat die meisten Umzüge hinter sich. Gucken Sie gerne schon mal online. Da alle Infos, können sich direkt auch anmelden.
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0: Rock'n'Ball Belong Together, damit schönen Freitag mit Hitradio RTL. Es geht auf 11 zu. Nächste Stunde Tickets bei mir für Michael Patrick Kelly auf der Hutbergbühne in Carmens morgen Abend. Und der Robert hat was.
1: Einen wunderschönen guten Tag, Ari. Auf der S94 zwischen dem Abzweig Elster und dem Abzweig Breditz steht im Kurvenbereich ein defektes Fahrzeug. Relativ spät zu sehen, Fahrtrichtung Carmens. Ein schönes Wochenende allen.
0: Das wünschen wir auch, was noch los ist auf den Straßen. Sie hören es gleich hier bei Hitradio RTL.
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11: Mit Stella Stürmer einen schönen guten Tag. Bei einem versuchten Raub in einem Späti in Leipzig ist am Abend ein Verkäufer verletzt worden. Laut Polizei hatte ein zunächst Unbekannter den Laden betreten und den 29-Jährigen aufgefordert, ihm Geld zu geben. Als der Verkäufer das verneinte, wurde er von dem Räuber mit einem Messer angegriffen. Danach flüchtete der Mann, er konnte aber wenig später in der Nähe des Tatorts gestellt werden. Laut Polizei handelt es sich um einen 42-jährigen Algerier. Das Opfer musste ins Krankenhaus gebracht werden. Mit einer Fahrraddemo in Dresden will der ADFC am Nachmittag alle Autofahrer auf den sicheren Abstand beim Überholen aufmerksam machen. Poolnudeln auf dem Gepäckträger sollen die vorgeschriebenen 1,5 Meter veranschaulichen. Dieser Sicherheitsabstand wird nach Ansicht des Fahrradclubs zu wenig eingehalten und auch zu wenig von den Behörden kontrolliert. Die Demo startet 16 Uhr am Rathausplatz Löbtau. Die 46 Millionen Euro teure Filteranlage an der Talsperre Eibenstock wird in 2 Jahren in Betrieb genommen. Das teilte Umweltminister Georg Ludwig von Breitenbuch bei einem Besuch der Baustelle mit. Die Einzelheiten von Nathalie Feigl.
12: Nötig wird sie, weil höhere Temperaturen, Trockenheit und starker Regen immer mehr natürliche Stoffe aus Böden und Pflanzenresten in die Talsperren spülen. Die neue Anlage soll diese Stoffe aus dem Wasser holen und damit die hohe Qualität des Trinkwassers dauerhaft sichern. Davon profitieren rund 400.000 Menschen in Chemnitz, dem Erzgebirge und Mittelsachsen.
11: Die Umfragewerte sind im Keller, sowohl für die Bundesregierung als auch für Kanzler Merz. Die neue Kanzleramtschefin Wagen wirbt nun

0: für Vertrauen und Geduld. Sie will die großen Reformen bei Rente, Gesundheit und Steuern zügig umsetzen. Im ZDF sagte die CDU-Politikerin:
1: Diese Reformen führen auch dazu, dass es Einschnitte bei den Menschen gibt. Zunächst, da wird nicht unbedingt alles am ersten Tag besser werden, sondern das braucht ein Stück. Dafür braucht es Mut und dafür ist man dann nicht unbedingt auch beliebt. Aber darum geht es auch nicht, sondern es muss jetzt gehandelt werden. Es braucht Mut für diese Reformen.
0: Merz Vertrauen hat zuletzt auch gelitten, weil er sich im Zuge der Waldbrände nicht in den Krisenregionen gezeigt hat. Die deutsche Elektroindustrie hat ihre Exporte im ersten Halbjahr stark gesteigert. Es wurden Waren im Wert von über 138 Milliarden Euro ins Ausland verkauft, die meisten immer noch in die USA, trotz Trumps Zollpolitik. Das sind gute Nachrichten für die fast 900.000 Beschäftigten in der deutschen Elektroindustrie.
2: Das ist Radio RTL Sachsenwetter und das sieht auch mal noch überall gut aus. Also da ist schön die Sonne draußen. Es fliegen aktuell nur ein paar harmlose Wölkchen mit rum. Dazu haben wir Temperaturen um die 23 Grad jetzt in Mittweida. 21 sind es in Eibenstock, 22 in Siebnitz. 26 Grad der Topwert. Am Nachmittag allerdings, da kommen mehr und mehr Wolken rein und die bringen auch Schauer und teils kräftige Gewitter mit. Deswegen morgen auch nur noch um die 20, 21 Grad höchstens. Es bleibt ziemlich wechselhaft den ganzen Tag über. Mal Sonne, mal Wolken, Schauer und Gewitter. Ruhiger wird dann der Sonntag wieder und vor allem trockener.
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2: A4 Erfurt Richtung Chemnitz. In Höhe Hohenstein-Ernsthal liegen aktuell überall Reifenteile auf der Fahrbahn. Bitte Vorsicht, die Autobahn in diese Richtung deswegen jetzt vorübergehend voll gesperrt. A13 Dresden Richtung Berlin. Ein LKW-Rad zwischen Radeburg und Thiendorf. Dann ist ein Schwertransport liegen geblieben auf der A14 Halle Richtung Leipzig. Zwischen Leipzig-Mitte und Messegelände. A17 Prag Richtung Dresden. Da dauert es eine Viertelstunde länger zwischen Grenzübergang Breitenau-Schönwald und Bad Gottleuba. Ebenso auf der A72 Chemnitz Richtung Zwickau. 3 Kilometer Stau zwischen Chemnitz-Rottluff und Stolberg Nord. Unfallsperrungen in Auerbach im Vogtland, Bahnhofstraße zwischen der Nord- und Friedrich-Ebert-Straße. Außerdem klemmt es auf der S94 zwischen den Abzweigen nach Elstra und Brititz. In der Kurve steht ein defektes Fahrzeug. Dresden-Karlsruher Straße, Höhe der Paul-Büttner-Straße. Ein Unfall im Kreuzungsbereich. Hier ist Stau angesagt und in Ellefeld ist die Hauptstraße dicht zwischen Amgraben und der Feldgasse. Blitzer noch, Borna, Deutzner Straße statt auswärts bei Tempo 30. In Görlitz stehen sie auf der Hugo-Keller-Straße statt einwärts. Kamenz, Pulsnitzer Straße, Ortseingang beidseitig. Dann Königsfeld Richtung Bad Lausick in Radebeul, Kötschenbodaer Straße. Wurzen, Kurtosow Straße statt einwärts. Danke an Mike und der Superblitzer in Dresden auf der Josephinenstraße.
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2: Jawohl, und ab sofort gibt's wieder ein echtes Highlight zu bestaunen und zu befahren. Auf dem Leipziger Augustusplatz nämlich Europas größte runde mobile Rollschuhbahn. Roll on. Seit jetzt um 11 kann man da wieder seine Runden drehen, direkt vor der Oper auf 885 Quadratmetern. Offizielle Eröffnung dann heute Abend 19 Uhr. Und bis 16. September heißt es quasi Rollschuh an, fertig los, täglich 11 bis 22 Uhr. Und wir starten rein hier in die nächsten 5 Hits am Stück. Und das machen wir mit Gianna Nannini.
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0: mit Faded Love, damit schönen Freitag. Hier ist Hitradio RTL und eine ganze Woche haben wir gesucht. Die meisten Schuhe in Sachsen und fündig geworden sind wir heute Morgen bei Anja Winterling in Dresden.
1: Ich habe 789 Paar Schuhe.
0: Sie haben das richtig verstanden. 789 Paar Schuhe bei ihr zu Hause. Das ist ja eigentlich irgendwie nicht zu fassen, aber wahr. Und es gibt eine Schuh- oder sagen wir mal vielleicht Schrankprämie von 500 Euro. Und es geht weiter. Also schon nächste Woche suchen wir den nächsten Hitradio RTL Sachsen-Rekord. Dann kommen Sie vielleicht ins Spiel. Denn wir wollen wissen, wie oft Sie in Ihrem Leben schon umgezogen sind. 5, 10, 20 Mal? Vielleicht könnte Ihre Umzugsgeschichte rekordverdächtig sein. 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

0: Genau, 11:30 haben wir es, Hit Radio RTL mit dem Sachsenwetter mit jetzt schon Topwerten um die 25 Grad. Ein Müh mehr ist sogar noch drin. Aktuell haben wir es überall trocken. Es gibt ein paar Wolken aus Richtung Westen. Ansonsten hier noch viel, viel Platz für herrlichen Sonnenschein. Genießen Sie es, wenn Sie können. Wochenende wird ein bisschen durchwachsener. Also vor allem morgen, der Samstag, da gibt's Sonne, Wolken, Wind, Schauer und örtlich auch Gewitter. 21 Grad, der Topwert. Am Sonntag sieht's da schon wieder besser aus. Da beruhigt sich das Ganze. Ein Sonne-Wolken-Mix steht an, meist trocken dazu.
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0: A4 Chemnitz Richtung Erfurt zwischen Stadtroda und Jena Zentrum. Achtung, hier eine Fahrzeugpanne in der Baustelle. In der Gegenrichtung leider noch immer kein Weiterkommen. A4 Erfurt Richtung Chemnitz, Höhe Hohenstein-Ernsttal, ist die Autobahn voll gesperrt. Hier liegen überall Reifenteile auf der Fahrbahn. Außerdem ein defekter Pannen-LKW. Und A13 Dresden Richtung Berlin, ein LKW-Rad zwischen Radeburg und Hiendorf. Gucken wir auf die A14, Halle Richtung Leipzig, zwischen Leipzig-Mitte und Messegelände. Da ist auf jeden Fall die Standspur blockiert durch einen defekten Schwertransport. 10 Minuten Zeitverlust auf der A17 Prag Richtung Dresden zwischen dem Grenzübergang und Bad Gottleuber. Unfallsperrungen in Auerbach, Bahnhofstraße zwischen Nord- und Friedrich-Ebert-Straße und in Ellefeld die Hauptstraße betroffen zwischen Am Graben und Feldgasse. Dann S94 zwischen dem Abzweig nach Elstra und dem Abzweig nach Brititz. Ein Pannenauto in der Kurve, schlecht zu sehen. Und Dresden-Karlsruher Straße, Höhe Paul

0: Lindner Straße noch ein Unfall im Kreuzungsbereich. Hier staut sie es auch. Dann wird geblitzt und zwar Borner Deutzner Straße stadtauswärts in der 30er Zone. Görlitz Hugo Keller Straße stadteinwärts in Königsfeld Richtung Bad Lausick. In Radebeul stehen sie auf der Kötschenbroder Straße mal wieder. Danke an Matze fürs Melden. Wurzen Kutusow Straße stadteinwärts. In Dresden Josephinstraße der Superblitzer. Und in Leipzig wird auf der Erich-Zeigner Allee beidseitig geblitzt in der 30er Zone.
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Die Bangles von wegen Manic Monday. Willkommen im Happy Friday. Wochenende steht vor der Tür und Hitradio RTL versorgt sie mit Konzerttickets. Es geht nach Kamenz. Da steht von heute bis nächsten Donnerstag ja das beliebte Schul- und Heimatfest, das Kamenzer Forstfest an. Mit Festumzügen am Montag und Donnerstag zum Beispiel. Mittwochabend auch eins der Highlights, das spektakuläre Höhenfeuerwerk. Und die offizielle Eröffnung dann heute Abend 18 Uhr. Und er hier gibt dem Ganzen nochmal einen besonderen Kick. Michael Patrick Kelly, morgen Abend am Samstag, dem 22. August, live in Kamenz auf der Hutbergbühne. Und da wartet auf Sie ganz viel Energie, ganz viele Emotionen, unvergessliche Momente, denn ich habe jetzt Tickets für Sie. Für Michael Patrick Kelly mit seinen größten Hits, 9 Songs im Gepäck. Morgen Abend in Kamenz, Hutbergbühne, 19 Uhr geht's los, direkt am Hutberg. Also, wer dabei sein will, ruft an 0351 5000 2000 und hier kommt er jetzt schon mal mit seiner Nummer von 2020, Beautiful Madness auf Hitradio RTL.

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11: Mit Stella Stürmer einen schönen guten Tag. Weniger Staus auf Sachsens Autobahnen in den Sommerferien. Der ADAC hat im Vergleich zum Vorjahr weniger und kürzere Staus registriert. Die meisten und längsten Behinderungen gab es auf der A4 zwischen Dresden und Görlitz. Besonders staureich war die vierte Ferienwoche mit 366 Staus und mehr als 359 Stunden Stillstand. Negative Ausnahmen waren die A14 mit einem leichten Anstieg der Stauzahl und vor allem die A38. Dort wurden über 100 Staus mehr als im vergangenen Jahr registriert. Die Belegschaft von VW in Zwickau blickt mit Spannung auf den für kommende Woche angekündigten Besuch von Oliver Blume. Der Konzernchef wird am Mittwoch erstmals zu einer Betriebsversammlung in die E-Auto-Fabrik kommen. Janis Müller berichtet.
12: Der Betriebsrat fordert, dass endlich Klartext gesprochen wird. Er hoffe, dass der Vorstand seinen Job macht und Lösungen präsentiert, sagt der Vorsitzende des Gesamtbetriebsrates, Mike Rösler. Er verweist auf Sparanstrengungen in allen Bereichen. Aber wenn die Auslastung der Fabrik sinke, verteuere das die Stückkosten, so Rösler. Seit 2020 werden in Zwickau ausschließlich E-Autos gebaut. Aktuell arbeiten dort noch etwa 8000 Mitarbeiter. Gut 1000 Jobs sollen in den nächsten Jahren planmäßig wegfallen. Auch von Schließung war die Rede.
11: 777.777 Euro gewonnen und noch nicht gemeldet. Sachsen

0: Lotto sucht einen Lottospieler aus dem Landkreis Bautzen. Der Hauptgewinn stammt aus einer Spiel 77 Sonderauslosung vom 6. Juli. Der Gewinner kann seinen Gewinn noch bis zu 3 Jahre lang geltend machen. Sachsen-Lotto ruft deshalb alle Mitspieler auf, ihre Spielscheine in einer Annahmestelle überprüfen zu lassen. Wichtig: Bei der Sonderauslosung zählt allein die Spielscheinnummer. Der Gewinn ist unabhängig davon, ob der Tippschein bei der regulären Ziehung gewonnen hat. Die Ausgaben für Sozialhilfe sind im vergangenen Jahr um rund 6% gestiegen. Die Sozialhilfeträger haben netto 21,5 Milliarden Euro ausgezahlt. Das teilt das Statistische Bundesamt mit. Das meiste Geld floss in die Grundsicherung im Alter und bei Erwerbsminderung. Am stärksten gestiegen sind die Ausgaben für Hilfe zur Pflege auf 6 Milliarden Euro.
1: 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Sachsenwetter macht immer noch einen guten Eindruck. Also, das ist schön sonnig. Hier und da sind ein paar Wolken mit unterwegs. Die sind, stand jetzt aber erstmal noch harmlos. Das wird sich dann heute im Laufe des Nachmittags ändern. Also, da ziehen dann später Schauer rein. Kann auch mal ein Gewitter geben und das kann auch mal kräftig ausfallen. Temperaturen heute zwischen 20 Grad in den Höhenlagen und um die 26 Grad am wärmsten und damit in der Oberlausitz heute. Morgen, der Samstag, so ein bisschen gemischt. Mal Sonne, mal Wolken. Im Laufe des Tages machen sich dann wieder so ein paar Regenwolken mit breit, auch Gewitter sind mit unterwegs. 17 bis 21 Grad, am Sonntag dann aber freundlicher, Sonne und Wolken im Wechsel und dann bleibt es auch meist trocken dazu.
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1: A4 Chemnitz Richtung Erfurt, eine Fahrzeugpanne zwischen Stadtroda und Jena Zentrum, das Ganze in der Baustelle, dadurch 6 Kilometer Stau, fast eine halbe Stunde Zeitverlust. A4 Erfurt Richtung Chemnitz in Höhe Hohenstein-Ernsthal, ein Pannen-LKW, da liegen auch immer noch Reifenteile rum, die Autobahn ist in diese Richtung voll gesperrt leider. A9 Leipzig Richtung Nürnberg, Achtung, hier ist Pappe verloren gegangen, zwischen Dreußig und Eisenberg. 3 Kilometer Stau auf der A13 Dresden Richtung Berlin, zwischen Radeburg und Thiendorf, 13 Minuten plus. Dann ein kaputter Schwertransport auf der A14 Halle Richtung Leipzig. Zwischen Leipzig-Mitte und Messegelände. Die Standspur und rechte Spur sind gesperrt. Es gibt Stau auf der A72 Chemnitz Richtung Zwickau. Zwischen Chemnitz-Süd und Stolberg-Nord dauert so 16 Minuten länger. Und noch 2 Unfallsperrungen in Auerbach. Die Bahnhofstraße zwischen Nord- und Friedrich-Ebert-Straße. Und in Ellefeld die Hauptstraße zwischen Am Graben und Feldgasse. Damit zu den neuesten Blitzern stehen in Geithain, Kolditzer Straße, Possendorf, Peusentalstraße Richtung Freital, in Königsfeld Richtung Bad Lausick, Radebeul, Kötschenbroderer Straße, in Wurzen auf der Kurtosostraße Straße stehen sie stadteinwärts und Leipzig, Erich-Zeigner-Allee beidseitig in der 30er-Zone.
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1: Hallihallo und schönen Freitagmittag. Falls Sie mal irgendwann in Ihrem Leben sich vielleicht die Frage stellen, boah, wie bekomme ich denn jetzt 789 Paar Schuhe hier bei mir unter? Also Anja Winterling aus Dresden weiß es.
3: Wir haben eine Wohnung mit einer Ankleide und haben mir damals ein großes Schuhregal richtig einbauen lassen für die Schuhe. Und da stehen die drin. Aber nicht alle, leider passen nicht mehr alle rein. Es stehen auch viele jetzt auf dem Fußboden, rechts und links. Und noch 2, 3 in Beuteln.
1: Mit dieser Anzahl, 789, hat sie sich ihn auf jeden Fall geholt, nämlich den nächsten Hitradio RTL Sachsen-Rekord. Sie ist die Frau mit den meisten Schuhen in Sachsen. Und als nächstes wollen wir von Ihnen wissen, wie oft sind Sie eigentlich in Ihrem Leben schon umgezogen? Die meisten Umzüge, wer hat sie hinter sich? Wer holt sich die nächsten 500 Euro Rekordprämie? Alle Infos dazu bei uns auf der Homepage.
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0: von Adele und ein fröhliches Freitags-Hallo und guten Tag von mir, der Ari. Hier ist Hitradio RTL und vielleicht hören Sie Ihren Lieblingssender ja bald aus Ihrem niegelnagelneuen DAB Plus Multifunktionsradio. Das nämlich gibt's zu gewinnen unter allen, die hier beim nächsten großen 80er-Wochenende mitmachen. Das startet 14 Uhr. Dafür gerne her mit Ihren Wunschhits aus dem Kultjahrzehnt an die 0351 5000 2000. Gleich gibt's aus dem Jahr 82 FR David mit Words.
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15: Das Hitradio RTL Freitagswetter macht gute Laune. Wir haben derzeit 25 Grad in Pirna, wir haben 24 Grad in Grimma, 23 in Aue. Fast überall die Sonne draußen, aus Richtung Westen. Da ziehen jetzt schon ein paar mehr Wolken zu uns rein. Da ist es stellenweise dichter bewölkt, aber noch überall trocken. Später kommt dann aber noch Regen. Und zum Teil sind auch ein paar kräftige Gewitter möglich. Das Ganze heute bei 20 bis 26 Grad. Morgen, der Samstag, naja, so ziemlich gemischt. Also da kann auf jeden Fall auch immer mal Regen mit runterkommen. Auch Gewitter nicht ausgeschlossen. Ansonsten eine Mischung aus Sonne und Wolken. 17 bis 21 Grad nur. Der Sonntag sieht insgesamt ein bisschen besser aus. Also da wieder mehr Sonne mit dabei und es bleibt auch meist trocken.
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15: A4, Chemnitz Richtung Erfurt. Hier die Fahrzeugpanne zwischen Stadtroda und Jena Zentrum immer noch in der Baustelle. 6 Kilometer Stau dadurch, 26 Minuten Zeitverlust. A4, Erfurt Richtung Chemnitz, Höhe Hohenstein-Ernsttal. Eine LKW-Panne und die linke Spur ist jetzt aber hier wieder befahrbar. A13, Dresden Richtung Berlin. 5 Kilometer Stau und eine Viertelstunde Zeitverlust zwischen Radeburg und Schönborn. Dann dauert es länger auf der A72, Chemnitz Richtung Zwickau. 23 Minuten zwischen Chemnitz Rottluff und Stolberg Nord. Und es blitzt in Görlitz auf der Hugo-Keller-Straße stadteinwärts. Dann Possendorf, Peusenthal-Straße Richtung Freital. In Radebeul auf der Kötschenbroda-Straße. Wurzen-Kutusow-Straße am Krankenhaus stadteinwärts. Und Leipzig, die Erich-Zeigner-Allee. Hier aufgepasst in der 30er-Zone. Es blitzt in beiden Richtungen.
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80er, 90er, 100% Sachsen-Sound mit Chris de Burgh und High on Emotion. Sie hören Hitradio RTL, schönen Freitagmittag. Lassen Sie es sich mal schön gut gehen, vielleicht ja gerade bei den Bautzener Senfwochen. Die laufen bis zum 30. August noch. An diesem Wochenende, nur morgen, die erste Erzgebirgs-Sammlerbörse in der Stadthalle Marienberg, 9 bis 14 Uhr. Und in der Oberlausitz ist morgen das Sterneland in Kinderhand. 10 bis 17 Uhr verwandelt sich das Gelände der Herrnhuter Sternemanufaktur für alle Kids und Familien in eine riesengroße bunte Abenteuerwelt mit Planetarium, mit Ninja Warrior Parcours, Bungee Trampolin, Bierkastenklettern, Mountainbike Parcours, Kindereisenbahn, Kinderdisco, Zaubershows. Also da wird echt ordentlich aufgefahren. Das war, was am Wochenende los ist, und jetzt kommt, wie es Wetter wird. Und zwar mit dem gesungenen Wetterbericht von Christian Bieselt aus der Sendung Ohne Namen, heute Abend hier wieder für Sie am Start.

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1: 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Hallo.

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3: Mit Ingo Enke. Guten Tag. Nach den Vorfällen um Freibergs Oberbürgermeister Philipp Preisler von den Freien Wählern hat die Stadt über das weitere Vorgehen informiert.
4: Nach dem Polizeieinsatz in einem Leipziger Hotel gilt für Preisler inzwischen ein Dienstverbot. Der Landkreis führt ein Disziplinarverfahren und prüft den Sachverhalt. Die Stadt selbst hat darauf keinen Einfluss, heißt es in einer Mitteilung. Dienstliche Kontakte zwischen Verwaltung und Preisler gibt es derzeit nicht. Trotz der Situation soll Freiberg weiter handlungsfähig bleiben. Das machte die Stadtverwaltung jetzt bei einer Sonderstadtratssitzung deutlich. Jannis Müller, Nachrichtenredaktion.
3: Seit 2 Jahren gilt ein Grenzwert für Cannabis beim Autofahren. Aber das zeigt nur bedingt Wirkung. Der Gesamtverband der Versicherer teilte mit, dass sich letztes Jahr kurz nach dem Kiffen jeder 5. Befragte ans Steuer gesetzt habe. Damit sei die Zahl im Vergleich zum Vorjahr zwar leicht zurückgegangen, aber der Grenzwert habe nicht viel bewegt. Ungefähr jeder 3. sage, er sei ihm egal. Fernwärme muss für Mieter und Vermieter im Freistaat bezahlbar bleiben.

0: Das fordert die sächsische Wohnungswirtschaft von der Bundesregierung. Fernwärme dürfe gegenüber Wärmepumpen nicht benachteiligt werden. Außerdem brauche man Verlässlichkeit und keine Hauruck-Aktionen, so Mirjam Philipp vom Verband sächsischer Wohnungsgenossenschaften. Berlin verliert offenbar stark an Anziehungskraft. In einer Umfrage der Frankfurter Allgemeinen Zeitung finden gerade mal 31% der Befragten, dass Berlin eine faszinierende Metropole ist. Es waren mal doppelt so viele. Berlin liegt in Sachen Attraktivität mittlerweile weit hinter Hamburg und München. Mit einer Pool-Nudel-Demo in Dresden-Löbtau wollen Radfahrer heute Nachmittag alle Autofahrer auf den sicheren Abstand beim Überholen aufmerksam machen. Das teilte der ADFC Dresden mit. Die Pool-Nudeln auf dem Gepäckträger sollen die vorgeschriebenen 1,5 Meter veranschaulichen. Dieser Sicherheitsabstand wird nach Ansicht des Fahrradclubs zu wenig eingehalten. Die Behörden würden auch zu wenig kontrollieren, so der ADFC. Die Demo startet um 16 Uhr am Rathauspark Löbtau.
1: Und wir starten in den Freitagnachmittag mit einer Mischung aus Sonne und Wolken. Nach wie vor haben wir es trocken bei uns. Temperaturen zwischen 23 und 25 Grad. 26 Grad, das ist heute so der Topwert. Den gibt es am ehesten in der Oberlausitz. Da wird es heute am schönsten und wärmsten. Ansonsten aus Richtung Westen nämlich mehr und mehr Wolken. Die bringen später über Nachmittag auch einige Schauer mit. Das kann auch mal kräftig gewittern. Und das sieht morgen zum Samstag ähnlich wechselhaft aus. Also mal Sonne, Wolken, Wind, Regen, örtlich auch Gewitter. Bis zu 21 Grad auch nur maximal. Am Sonntag wird es dann nachlassen mit den Schauern. Da gibt es einen Sonne-Wolken-Mix und es bleibt auch weitgehend trocken.
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1: A4 Chemnitz Richtung Erfurt. Wir haben 4 Kilometer Stau zwischen dem Hermsdorfer Kreuz und Jena Zentrum. Fast 20 Minuten dauert das länger. A13 Dresden Richtung Berlin. 5 Kilometer Stau. Auch 20 Minuten plus zwischen Radeburg und Thiendorf. A17 Prag Richtung Dresden. Gute Viertelstunde mehr planen zwischen dem Grenzübergang und Bad Gottleuber. Wir haben eine gute halbe Stunde Zeitverlust auf der A72 Chemnitz Richtung Zwickau zwischen Chemnitz-Rottluff und Stolberg Nord. In der Gegenrichtung zwischen Stolberg Nord und Kreuz Chemnitz, A72 Richtung Chemnitz, 5 Kilometer Stau, 16 Minuten plus und noch eine Sperrung im Erzgebirge, betrifft die Straße zwischen Neustädtel und Schorlau nach einem Unfall, also hier bitte einmal einen großen Bogen drumherum. Blitzer stehen, danke an Sebastian, Pirna, Berkis-Hübler Straße und zwar hinter dem Hotel und Gasthof zur Post Richtung Berkis-Hübel, 30er-Zone, Possendorf, Peusentalstraße Richtung Freital und in Leipzig die Erich-Zeigner-Allee beidseitig in der 30er-Zone.
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1: Ja, und ich mache Ihnen ein Angebot, das Sie nicht ablehnen können. Wünschen Sie sich gerne jetzt schon Ihren Lieblings-80er. In einer Stunde geht's rein ins große 80er-Wochenende hier bei Hitradio RTL. Und gewinnen Sie damit mit etwas Glück an diesem Wochenende ein DAB Plus Multifunktionsradio. Sehr schnieke. Schauen Sie mal hitradio-rtl.de und machen Sie vor allem gerne schon mit Ihren Wunschhits. Jetzt Ricky e Poveri und Sara Perché. Ti amo.
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0: Swift auf Hitradio RTL. Ich bin Ari, wünsche einen super schönen Freitag. Kommen Sie gut rein ins Wochenende. Und ein eingebautes Schuhregal in der Wohnung von Anja Winterling aus Dresden bietet Platz und der Rest der Wohnung für einen neuen Hitradio RTL Sachsen-Rekord. Denn Anja sagt:
1: Ich habe 789 Paar Schuhe.
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0: Anja meldet sich am Ende der Woche erst, weil es doch eine ganz schöne Herausforderung war, diese Schuhe alle zu zählen. 2 Tage hat sie gebraucht dafür. Ja, und Schuld, ein verständnisvoller Mann und deren gemeinsame Sammellust.
1: Also wir sind eigentlich beide so verrückt, mein Mann und ich. Wir shoppen gerne auch im Internet und gucken auch gerne abends mal so ein bisschen durch, was es so Schönes gibt, ob man sich irgendwo was kaufen kann. Und dann guckt man auch Schuhe durch und dann sagen wir auch, guck mal, die sehen aber schön aus. Und er sagt auch, ach, guck mal, die sehen auch schön aus. Und dann haben wir gesagt, komm, die kaufen wir jetzt noch. Und so hat sich das die ganzen Jahre entwickelt. Wo seitdem wir auch hier wohnen, in der Wohnung, da wohnen wir jetzt schon 8 Jahre und vorher auch schon, aber da hatte ich nicht ganz so viel Platz. Und dann kommen die ganzen Schuhe zusammen und man wirft auch keine weg, weil die alle so schön sind. Man trennt sich auch nicht von Schuhen.
0: Man kann sich's bildlich vorstellen, oder? 500 Euro Rekordprämie für die meisten Schuhe in Sachsen. Glückwunsch an Anja aus Dresden. Und jetzt wollen wir wissen, wer hat denn die meisten Umzüge hinter sich? Hitradio RTL.de, da gerne mal reinklicken auf unsere Seite. Alle Infos finden Sie dort. Und dann können Sie direkt schon mitmachen, sich anmelden. Geht auch mit einer WhatsApp und dem Stichwort Rekord an die 0351 5000 2000.
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8: Radio RTL Sachsenwetter. Sonne und Wolken im Wechsel, mehr und mehr Wolken im Laufe des Nachmittags und spätestens gegen Abend kann es dann auch nass werden. Vor allem an der Neiße sind örtlich auch Gewitter möglich. Wir liegen von den Temperaturen her zwischen 21 und 26 Grad. In der Nacht weiterer Regen, 15 bis 10 Grad die Tiefstwerte und dann wird es morgen ganz schön durchwachsen. Alles mal mit dabei, auch weitere Schauer und Gewitter, 17 bis 21 Grad. Der schönere Tag von beiden wohl der Sonntag.
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8: A13 Dresden Richtung Berlin, 5 Kilometer Stau zwischen Radeburg und Thiendorf. A13 Berlin

0: Richtung Dresden. Hier sind 2 Kilometer zwischen Schönborn und Radeburg. Dann 25 Minuten Zeitverlust auf der A17 Prag Richtung Dresden zwischen Grenzübergang Breitenau-Schönwald und Bad Gottleuba. 20 Minuten länger auf der A72 Zwickau Richtung Chemnitz zwischen Stolberg Nord und dem Kreuz Chemnitz. Und im Erzgebirgskreis ist die Straße zwischen Neustädtel und Schorlau nach einem Unfall voll gesperrt. Es blitzt in Pirna, Berkishübler Straße hinterm Hotel und Gasthof zur Post Richtung Berkishübel in der 30er-Zone und Possendorf, Peusenthalstraße Richtung Freital.
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0: Die Grand Outfit Radio RTL, Freitagnachmittag, 13:45. Wir tanzen ins Wochenende. Dazu passend heute geht der Weinbudenzauber im Stadtpark Limbach-Oberfrohna los. Nachher ab 16 Uhr bis Sonntagabend. Morgen Kinderfest auf der Hauptstraße in Dresden ab 14 Uhr. Spiel, Sport, Spaß, kleine Überraschungen. Also was für einen wirklich tollen Familiennachmittag. Dann steht der 6. Hochkircher Stoppelcross an in der Rodewitz Edition mit den ersten Rennen ab 10.20 Uhr, also Motorsport und Adrenalin. Eintritt ist frei. Und das ganze Wochenende läuft auch das 26. Leipziger Wasserfest im Stadtteilpark Plagwitz am Karl-Heine-Kanal und dem Lindenauer Hafen. Heute ab 16 Uhr geht's los. Und dann hat der Marco vom Kohlrabi-Inselverein noch einen tollen Tipp.
1: Ja, und am Wochenende steigt bei uns unser Sommerfest, so wie es unsere Großeltern und Urgroßeltern schon vor über 100 Jahren hier gefeiert haben. Es geht los am Freitagabend mit einer 90er-Jahre-Party im Festzelt und am Samstag dann starten wir zum Mittag mit unserem Familientag. Heuburg, Hüpfburg, Kindereisenbahn, Bungee-Jumping, was den Kindern so gefällt. Und dann nachmittags natürlich unser spektakuläres Paralleltauziehen über den wilden Goldbach.
0: Ja, klingt wild. Vielen lieben Dank, Marco. Also Sommerfest auf der Kohlrabi-Insel auf dem Festplatz am Goldbachgrund in Radeberg heute und morgen. Wir wünschen ganz viel Spaß. Und wenn Sie noch eine Idee haben, 0351 5000 2000. Schönes Wochenende mit Hitradio RTL.

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8: Mit Ingo Enke. Guten Tag. Sachsen ist offiziell in die Weinlese gestartet. Auf Schloss Wackerbarth ernten die Winzer dieses Jahr als erstes die Trauben der Sorte Goldriesling. Trotz Hitzewellen sind die Bedingungen mit milden Temperaturen im Frühjahr und wenig Spätfrösten gut. Weinbauleiter Till Neumeister hofft auf einen milden Herbst.
9: Die nächsten Wochen sind aber eigentlich die entscheidenden, gerade was Qualität und was Menge anbelangt, weil wir gerade in dieser Endreifephase bei den Trauben natürlich extrem darauf achten, dass sie auch gesund gelesen werden, dass wir keine Fäulnis bekommen. Also wir drücken alle die Daumen, dass uns da Petrus gewogen bleibt und wir gerade im September ein schönes Lesewetter bekommen.
8: Bei einem Nachbarschaftsstreit im Osterzgebirge sind Schüsse gefallen. In Dorfhain hat am Mittwochabend ein 46-Jähriger mit einem Luftgewehr auf seinen Nachbarn gefeuert, weil er sich offenbar von dessen Rasentraktor gestört fühlte. Der Mann auf dem Traktor wurde leicht verletzt. Die alarmierte Polizei überwältigte den Schützen, der sich heftig wehrte und die Beamten angriff. Der 46-Jährige hatte rund 2 Promille Alkoholintus. Die Ausgaben für Sozialhilfe sind letztes Jahr um rund 6% gestiegen. Die Sozialhilfeträger haben 21,5 Milliarden Euro ausgezahlt, teilte das Statistische Bundesamt mit. Das meiste Geld floss in die Grundsicherung im Alter und bei Erwerbsminderung. Am stärksten gestiegen sind die Ausgaben für Hilfe zur Pflege, nämlich auf 6 Milliarden. Eine Delikatesse der französischen Küche könnte teurer werden. Frankreichs Schneckenzüchter befürchten wegen Hitze und Trockenheit eine schlechte Ernte. Züchter berichten von ausgetrockneten Tieren und mehr Fressfeinden. Wegen der Lage haben viele Bauern schon mit der Ernte begonnen, die sonst erst im September startet. Die Studienbedingungen für den Polizeinachwuchs in Rothenburg in der Oberlausitz sind jetzt besser. An der Hochschule der Sächsischen Polizei sind 3 neue Unterkunftsgebäude und eine neue Pforte übergeben worden. Der Freistaat investiert über 50 Millionen Euro in die Modernisierung. Außerdem entsteht bis 2028 ein neues Trainingszentrum mit Schießanlage.
10: So, gucken wir zum Sachsenwetter, gibt's mit Claudia.
11: Teilweise haben wir es sehr sommerlich, so vom Feeling her, ne? Temperaturen um 26 Grad, ein bisschen Sonne dabei, aber das kann heute noch ziemlich ruppelig werden, also es werden einige Schauer durchziehen, nicht überall, aber an doch vielen Orten und es ist nicht ausgeschlossen, dass es da auch nochmal kräftige Gewitter gibt und in der Nacht geht das ähnlich weiter mit teilweise mal Gewittern an einigen Orten, eventuell auch Schauern und auch morgen wird es noch ein bisschen unbeständig sein, es ist aber trotzdem weiter jetzt nicht total kalt, also 20 Grad gibt es morgen und der Sonntag ist insgesamt auch so ein bisschen, naja, frisch, aber wechselhaft und relativ freundlich.
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10: Dann gucken wir auf die Straße.

0: A13 Dresden Richtung Berlin zwischen Radeburg und Thiendorf 5 Kilometer Stau. Berlin Richtung Dresden zwischen Schönborn und Thiendorf 2 Kilometer Stau. Die A14 Magdeburg Richtung Leipzig zwischen Halle-Tornau und Halle-Peißen. Verlorene Ladung, hier haben wir eine Holzlatte auf der rechten Spur. Und die A72 Zwickau Richtung Chemnitz zwischen Stolberg Nord und Kreuz Chemnitz 7 Kilometer Stau. Es blitzt Pirna, Berggieshübler Straße hinterm Hotel und Gasthof zur Post, also hinter der Post, Richtung Berggieshübel und Dresden-Garmischstraße beidseitig der Superblitzer.
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0: Ich hänge da immer noch kurz an dieser Nachrichtenmeldung fest, dass die Franzosen Schnecken brauchen oder dass sie eine schlechte Ernte bei den Schnecken vermuten. Ich hätte genug im Garten. Wenn die noch welche brauchen, die nehmen so mit Haus nur welche, ne?
4: Die stehen eher auf die mit Häuschen, genau. Ich weiß nicht, aber mein Gott, man muss ja jetzt nicht so pingelig sein.
0: Ich wollte gerade sagen,
4: Schnecke ist Schnecke, das genau, schmeckt doch gleich, oder?
0: Das sieht aus wie Schnupfen und schmeckt wie Schnupfen.
4: Ja.
0: Also liebe Franzosen, ich habe genug im Garten, kommt vorbei, holt euch ein paar Schnecken ab.
4: Oder packst hier ein Päckchen, weißt du, die ganzen braunen Nacktschnecken.
0: Machst einen guten Kilopreis.
4: Ja.

0: tut mir leid, das ist aber so ein Song, da schmeckst du fast ein bisschen Salz und hast ein bisschen Sand im Mund.
1: Ja.
0: On the beach.
1: Oh, schön. Träumen Sie auch noch ein bisschen davon, vom Beach? War es schön bei Ihnen? Also wir gucken aber jetzt vorwärts. Wir halten uns damit gar nicht lange auf.
0: Warte mal kurz hier.
1: Ja, wir brauchen neue Highlights und wir haben ja schon das nächste. Das nächste steht an, unsere Hitradio RTL Disco-Nacht.
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0: Ich würde das jetzt machen, weil der Laden ist bekannt und geht's ruckzuck, sind die Tickets weg.
1: Und jetzt
0: auch
1: hier.
0: Samstag. Ein, zwei Tipp, hörst du es?
1: Kracher.
0: Wolfgang Ziegler am 80er-Wochenende. Verdammt.

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12: Und schwupps, da war die Sonne weg, oder?
13: Es zieht jetzt doch ganz schön zu, ja. Hitradio RTL Sachsenwetter im Moment noch mit fast überall trockenem Wetter, aber das geht los jetzt mit dem Regen. Der ist im Vogtland angekommen, breitet sich dann so langsam bei uns aus, kann auch in die nördlicheren Regionen bei uns in Sachsen gelangen. Das war ja erst nicht so eingeplant, aber ist doch nur möglich heute. Gewitter sind auch nicht ausgeschlossen. Maximal 26 Grad haben wir jetzt. In der Nacht stellenweise auch Regen oder Gewitter. Und dann ist es morgen auch hier und da noch nass und dann zieht es langsam auf. Wahrscheinlich wird der Sonntag der trocknere Tag. Mit 21 Grad ist es erstmal nicht ganz so warm.
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15: Hitradio RTL meldet A4 Erfurt Richtung Dresden zwischen Wüstenbrand und Chemnitz Mitte 2 Kilometer Stau. A13 Dresden Richtung Berlin zwischen Marsdorf und Thiendorf 6 Kilometer Stau und Berlin Richtung Dresden zwischen Schönborn und Thiendorf 2 Kilometer Stau. Die A72 Zwickau Richtung Chemnitz zwischen Stolberg Nord und Kreuz Chemnitz haben wir 9 Kilometer Stau im Moment. Es blitzt Pirna Berggieshübler Straße hinter der Post Richtung Berggieshübel und Dresden-Garmisch-Straße beidseitig.
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15: So, bevor wir sie noch ins Wochenende richtig reinschubsen, das machen wir so mit Gewalt ein bisschen gleich, mal schon mal ein paar Wünsche machen, oder?
13: Oh ja.
15: Oh ja.
19: Hier ist die Jenny aus Langenau. Ich wünsche mir für das 80er-Wochenende London Nights von London Boys. Ein wunderschöner Hit, der mir sehr gut gefällt. Ich grüße alle, die mich kennen und wünsche euch ein schönes Wochenende.
15: So, dann hört. Das ist Musik, die Jennifer gefällt und es ist ein sehr guter Hit.

0: Radio de Luna und Comanchero, hier ist Radio RTL, Mirko und Claudi an diesem Freitag. Wir nehmen sie wie immer mit rüber ins Wochenende und an der Pforte zu selbigen kommen wir immer mit den geilsten Tipps fürs Wochenende unterwegs.
1: Da ist wirklich ja auch an diesem Wochenende schön viel los bei uns. Zum Beispiel wird in Stolberg im Erzgebirge der Sächsische Familientag gefeiert. Morgen auf dem Markt in Stolberg, dann gucken wir mal nach Freiberg. Am Sonntag ist dort Oldtimer- und Motorradtreffen. Also das ist auch immer schön spannend. Motorräder jeglicher Art aus allen Baujahren sind damit dabei. Das Highlight ist eine Motorrad-Stuntshow. Und auf Hitradio RTL an diesem Wochenende keine Stunts, sondern wie gewohnt jede Menge schöne 80er.
0: Kegel Kasper.
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3: Mit Ingo Enke. Guten Tag. Am Landgericht Leipzig wird seit heute gegen zwei mutmaßliche Mitglieder einer Gewinnspielmafia verhandelt. Frank Selig berichtet aus Leipzig.
4: Angeklagt sind zwei türkische Brüder, 47 und 53 Jahre alt. Seit 2014 sollen sie Spielautomaten in verschiedenen Etablissements betrieben haben, unter anderem in Leipzig, Delitzsch und Krostitz. Die Geschäfte meldeten sie zwar bei den zuständigen Finanzämtern an, zahlten jedoch, so der Vorwurf, viel zu wenig Steuern. Es geht um etwa 2 Millionen Euro, die dem Fiskus so entgangen sein sollen.
3: Bei der Fahrt eines Autos durch eine Fußgängerzone im hessischen Hofgeismar sind nach ersten Ermittlungen der Polizei 8 Passanten verletzt worden. Laut Zeugenaussagen soll der Fahrer medizinische Probleme gehabt haben. Er befinde sich in einem kritischen Zustand, teilte die Polizei mit. Ein Großaufgebot der Polizei hat am Abend in der Zwickauer Innenstadt für Aufregung gesorgt. Gegen 20 Uhr rückten 6 Einsatzwagen zum alten Steinweg aus. Dort war ein Mann mit einem Messer herumgelaufen, sagte uns ein Polizeisprecher auf Anfrage. Der 26-Jährige konnte von den Beamten gestellt werden. Weil es nicht zu einer Straftat kam, haben wir zur Nationalität keine Auskunft bekommen. Nach 2 Zusammenbrüchen auf dem Platz in Heidenheim und Leipzig müssen die Fußballer des FC Bayern im Supercup ohne Jamal Musiala auskommen. Trainer Vincent Kompany spricht von einer geänderten Medikation, die bei Musiala zu Nebenwirkungen geführt habe. Der 23-jährige Nationalspieler hatte zuletzt öffentlich gemacht, unter einer neurologischen Dysfunktion und Absenzen zu leiden, einer Art der Epilepsie. Kamenz feiert ab heute wieder sein traditionelles Forstfest. Die Besucher erwartet eine Woche mit Musik, Umzügen und Rummel. Kamenz Bürgermeister Michael Preuß erklärte uns:
5: Auch in diesem Jahr wird es wieder einen großen Teilnehmerrekord geben an den Forstfestumzügen. Ungefähr 1850 Schülerinnen und Schüler werden am Montag und am Donnerstag das Forstfest bereichern. Wir eröffnen am Abend mit dem Konzert auf dem Markt und dann wird es auf dem Festplatz weitergehen und enden dann am Donnerstagabend wieder hier auf dem Markt.
3: Auf der Festwiese stehen 19 Fahrgeschäfte.
6: So, gucken wir uns das an mit dem Sachsenwetter und Claudia.
7: Das könnte für einige sehr nass werden heute noch und auch in der Nacht bzw. morgen. Also das sind einige Orte bei uns, die richtig viel Regen abbekommen. Einige werden es gar nicht so sehr nass haben. Also das ist ein bisschen unterschiedlich, aber es kann sein eben heute in der Nacht und morgen, dass da kräftige Schauer und auch Gewitter mit dabei sind. Dann wird das irgendwann morgen rausziehen. Danach ist es ein bisschen frischer. Morgen dann höchstens 20 Grad. Und der Sonntag sollte dann freundlich sein für alle. Das ist der Plan jetzt und trocken bei bis zu 21 Grad.
6: Wir hoffen mal, dass der Plan aufgeht. Hm?
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6: Hitradio RTL meldet A13, Dresden Richtung Berlin zwischen Marsdorf und Thiendorf 7 Kilometer Stau. Dresden Richtung Berlin zwischen Großräschen und Bronco 2 Kilometer Stau. Und Berlin Richtung Dresden zwischen Schönborn und Thiendorf 3 Kilometer Stau. Die A72 Zwickau Richtung Chemnitz zwischen Stolberg Nord und Kreuz Chemnitz 9 Kilometer Stau. Und es blitzt Dresden-Garmischstraße beidseitig und Döbeln die Burgstraße Richtung Bahnhof nach der ehemaligen Polizei.
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6: Na mal rein, in Richtung Wochenende mit Hitradio RTL. 80er, Bad Boys Blue.

0: Eurythmics, was darf es denn hier sein?
1: Hallo, hier ist der Heilige aus Pappengrün. Ich würde mir mal von Nena Zaubertrick wünschen. Grüße alle, die mich kennen und meine Arbeitskollegen.
2: Schön, das trifft sich gut. Das wünscht sich, also Nena wünscht sich auch Manja nämlich. Und zwar zur Einstimmung. Die ist heute Abend mit ihrer Schwester beim Konzert von Nena. Open Air singt sie nämlich auf dem Wasserschloss Klaffenbach heute cool. Abend in Chemnitz.
0: Na, da wünschen wir viel, viel Spaß beim Konzert. Mhm. Und jetzt viel, viel Spaß mit Zaubertrick.

0: Person.
1: Ja, aber ich glaube, viel
0: man muss ja trotzdem, mittlerweile muss man auch mal wissen, was man mitsingt. Auch wenn man, wenn man hier einfach im Radio jetzt tönt, Hungry for Love. Und dabei lächelt. So, ja. Jetzt du wieder.
1: Weiß ich gar nicht, was ich dazu sagen soll. Das kann doch jetzt keiner so schnell übersetzen.
0: Richtig.
1: Oder?
0: Wir machen auch gleich weiter mit Hubert K. und So Many People. Und vorher gibt es cool. so many Schuhe. Hm.
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0: Und ich bin baff, bin wirklich echt geplättet. Das ist schon verrückt, was bei unseren Hitradio RTL Sachsenrekorden so alles ans Licht kommt. Wir hatten in dieser Woche die Person mit den meisten Schuhen gesucht. Hm. Gelandet sind wir am Ende bei 789 Paar Schuhen.
1: Das ist wirklich der Hammer. So viele Schuhe hat Anja Winterling aus Dresden zu Hause. Die Anja hat 2 Tage lang gezählt, dann hat sie sich bei uns gemeldet. Und bei den 789 Paar Schuhen sind übrigens besonders viele hohe Hacken dabei.
3: Ich liebe es, auch hohe Schuhe zu tragen. Und mein Mann auch, weil er ist ja auch ein bisschen größer als ich. Und er sagt dann immer, ich finde das schön, wenn du hohe Schuhe trägst. Und ich finde es auch schön und es sieht ja auch toll aus, wenn man ein Kleid anhat und ein paar schöne schicke Schuhe dazu. Ja, und so hat sich das entwickelt. Aber ich habe auch ein paar Sneakers, so ist das nicht. Also wenn wir mit unseren Hunden laufen gehen, habe ich auch mal ein paar Turnschuhe an.
1: Okay, es ist einfach schön, wenn man so viel Auswahl hat, naja. Oder? Und es ist ja auch sehr schön, dass der Mann das alles mitmacht. Also 789 Paar Schuhe, da musst du einen sehr verständigen Mann haben, oder?
0: Mhm. Und damit gibt es aber für Anja auch schon mal 500 Euro Rekordprämie. Vielleicht gibt es erstmal für den Mann schönen Abend zu zweit.
1: Ja, und ein paar neue Schuhe. Natürlich.
0: Also Glückwunsch. Und es geht direkt weiter. Ab sofort suchen wir die Person mit den meisten Umzügen.
1: Ja, bitte melden Sie sich, wenn Sie schon richtig oft umgezogen sind, dann mal eine Nachricht hinterlassen auf hitradio-rtl.de.
0: Man sagt ja immer so, 3-mal umgezogen ist 1-mal abgebrannt. Mhm. Ne? Naja, also wir drücken die Daumen. Rekorde im Netz, hitradio-rtl.de.

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5: Wir gucken zum Sachsenwetter, kommt von Claudia.
6: Und da kommt dann doch ganz schön viel Regen hier noch reingezogen bei uns. Das wird jetzt nicht bei allen so richtig viel schütten, aber an einigen Orten eben doch. Und das ist möglich heute im Laufe des Tages, in der Nacht und auch morgen dann zum Samstag. Stellenweise sind auch so Gewitter noch mit eingelagert. Morgen dann so ein kleiner Temperaturrückgang. Wir haben maximal 20 Grad noch und dann zieht es später aber auf. Und im Moment sieht es so aus, als würde der Sonntag dann ganz hübsch werden. Da soll es weitestgehend trocken sein bei bis zu 21 Grad.
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5: Hitradio RTL meldet A4 Dresden Richtung Chemnitz zwischen Wilsdruff und Dreieckgnossen. Vorsicht, PKW-Rad auf der linken Spur. A13 Dresden Richtung Berlin zwischen Marsdorf und Thiendorf 8 Kilometer Stau und Berlin Richtung Dresden. Zwischen Schönborn und Radeburg 3 Kilometer Stau. Die A72 Zwickau Richtung Chemnitz zwischen Stolberg Nord und Kreuz Chemnitz 7 Kilometer Stau.
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5: So, wir sind da für Sie auch an diesem Wochenende mit Ihren Lieblings-80ern. Gleich, lassen wir hier mal einen Kalimba de Luna raus. Mhm. Vorher gibt's Milli Vanilli, Girl, I'm Gonna Miss You. Und was darf's denn hier sein?
11: Hier ist die Dori aus Riesa. Ich wünsche mir gerne von Status Quo in die Armidau. Grüße ganz lieb den Ralf, den Patrick, die Caro. Und wünsche euch ein schönes Wochenende.

0: Tony Esposito, Olli. Kalimba de Luna.
1: Sehr sommerlich, ne?
0: Das ist wirklich sehr sommerlich. Ich mag diesen Song, vor allem den Schlusswort. Man kann es gar nicht nachmachen. Hitradio RTL, wir können für Sie aber was machen. Wir haben auch noch die eine oder andere Möglichkeit, wo am Wochenende auch nochmal Kalimba de Luna ist.
1: Hier. Na klar, ziehen Sie mal los. Zum Beispiel in die Herrnhuter Sternemanufaktur in Herrnhut. Da

0: ist am Wochenende Sterneland in Kinderhand. Und zwar morgen zum Samstag. Da verwandelt sich nämlich ab um 10 das Manufakturgelände für alle Kinder und Familien in eine bunte Abenteuerwelt. Dann gucken wir heute mal nach Leipzig. Da eröffnet nämlich heute 19 Uhr Europas größte runde mobile Rollschuhbahn.
1: Cool.
0: Sie können da halt in Leipzig direkt vor der Oper Rollschuh laufen auf 885 Quadratmetern. Schön, ab sofort, jetzt in den nächsten Wochen. Und wenn Sie ein bisschen Lust auf Wein und Wandern haben, dann sind Sie in Schönheide im Vogtland genau richtig. Morgen ist da nämlich Weinwanderung. Das heißt, es ist ein 4 Kilometer langer Wanderweg.
1: Mhm. Also man, das sind 4 Liter.
0: Man dümpert, genau, man dümpelt da ein bisschen lang. Das ist sicher nicht sehr anstrengend. Und es gibt 7 Stationen, ne, wo man ein bisschen was snacken kann, aber natürlich vor allem Wein testen kann. Und an den Endstationen, also am Hoflädchen und am Hotel Carola, gibt es dann auch Tanz bis in die Morgenstunden.
1: Und du kommst ja auch schon auf Betriebstemperatur an.
0: Na klar.
1: Ja, da wünschen wir viel, viel Spaß. Und hier bei uns gibt es natürlich das ganze Wochenende die 80er.
2: Hier ist die Silvia aus Garmend. Ich wünsche mir fürs 80er-Wochenende von Peter Schilling Die Wüste lebt und grüße alle, die mich kennen.
3: 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Die erste Fehlinformation verursacht

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4: Mit Ingo Enke, guten Tag. In einem Wald in Brandenburg in der Nähe von Berlin ist ein geheimes Waffenlager gefunden worden. In dem Depot waren 2 Handfeuerwaffen gelagert worden, meldet die Süddeutsche Zeitung. Die Bundesanwaltschaft in Karlsruhe ermittle wegen des Verdachts der Vorbereitung einer schweren staatsgefährdenden Gewalttat. Der Bundesverfassungsschutz gehe davon aus, dass das Waffenlager im Auftrag russischer Geheimdienste angelegt wurde. Ein Hackerangriff hat einige Internetseiten in Sachsen zeitweise lahmgelegt. Zum Beispiel die Seite des Verkehrsverbundes Mittelsachsen, VMS. Mehr von Jannis Müller.
5: Ja, demnach wurden am 7. und 17. Juli Unregelmäßigkeiten festgestellt. Die Internetseite des VMS war jeweils für einige Stunden gar nicht oder nur eingeschränkt erreichbar. Der Betreiber habe die Störung erkannt und schnell behoben. Nach Angaben der Sächsischen Zeitung soll eine pro-russische Hackergruppe hinter den Angriffen stecken. Betroffen gewesen sein sollen auch die Stadtverwaltung Erfurt und die Stiftung Moritzburg.
4: Viele Unternehmen sind unzufrieden mit dem Reformtempo der Bundesregierung. Konzerne wie BMW, Porsche, Audi oder Siemens haben Bundeskanzler Friedrich Merz einen Brandbrief geschickt. Es seien die hohen Energiekosten, die deutsche Produkte im internationalen Wettbewerb unattraktiver machten. Dazu kämen hohe Arbeitskosten und Sozialabgaben sowie zu starre Arbeitszeitregeln, so die Unternehmen. Blutiger Überfall gestern Abend auf einen Späti an der Henrizi-Straße in Leipzig-Lindenau. Um kurz nach 20 Uhr stürmte ein Mann in den Laden, bedrohte den Verkäufer mit einem Messer und verlangte Geld. Als der 29-Jährige ihm nichts gab, verletzte ihn der Räuber mit dem Messer und türmte. Polizisten erwischten ihn aber ganz in der Nähe. Es soll sich um einen 42-jährigen Algerier handeln. Weil schon ein Haftbefehl gegen ihn vorlag, wurde er direkt in eine JVA gebracht. Sachsen-Lotto sucht einen Spieler aus dem Landkreis Bautzen. Ihm stehen 777.777 Euro zu. Dieser Hauptgewinn stammt aus einer Spiel 77 Sonderauslosung vom 6. Juli. Der Spieler kann den Gewinn bis zu 3 Jahre lang geltend machen.
6: So, wir machen erstmal Sachsenwetter geltend. Gibt's mit Claudia.
7: Und da ist der erste Regen schon angekommen bei uns.
6: Geh weg.
7: Ja, das wird er jetzt erstmal nicht so. Also der breitet sich aus und es kann an einigen Orten dann auch mal kräftiger, langanhaltend regnen. Ist auch nicht ausgeschlossen, dass sich da mal ein Gewitter mit drunter mischt. Also das wird ziemlich nass und ungemütlich. Nicht überall, aber an vielen Orten auch in der Nacht und morgen dann teilweise zum Samstag. Und dann wird es langsam trockener Richtung morgen Abend. Und der Sonntag sieht dafür dann ganz gut aus. Gibt's einen freundlichen Sonne-Wolken. Bei erstmal maximal noch 21 Grad.
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6: Hitradio RTL meldet, 4 Chemnitz Richtung Dresden, zwischen Dresden Flughafen und Dreieck Dresden Nord, 1 Kilometer Stau. Und Dresden Richtung Chemnitz, zwischen Chemnitz Glößer und Chemnitz Mitte, ebenfalls 1 Kilometer Stau. A9 Leipzig Richtung Nürnberg, zwischen Dreußig und Bad Klosterlausitz 4 Kilometer Stau nach Unfall, Autobahn Richtung Nürnberg immer noch gesperrt. A13 Dresden Richtung Berlin, zwischen Marsdorf und Thiendorf 9 Kilometer Stau. Und Berlin Richtung Dresden, zwischen Schönborn und Radeburg 2 Kilometer Stau. A17 Dresden Richtung Prag, zwischen Dreieck Dresden West und Dresden Gorbitz 2 Kilometer Stau. Und Zwickau Richtung Chemnitz auf der A72 zwischen Stolberg Nord und Kreuz Chemnitz gibt es 7 Kilometer Stau. Es blitzt Döbeln, Burgstraße Richtung Bahnhof nach dem ehemaligen Polizeigebäude.
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2: Da sind wir gerne kurz nach vier. Wir machen mit Ihnen das Wochenende unsicher und zwar mit unseren 80ern.
3: Yeah.
2: Modern Talking gleich mit Sherry Sherry Lady. Life is Life mit Opus. Und hier?
4: Hier ist Thomas aus Kamenz. Ich mal wieder einen Musikwunsch. Und zwar von Midnight Oil. The Dead Heart. Allen ein schönes Wochenende und macht weiter so.
2: In Englisch klingt es ja geil, ne? Mhm. The Dead Heart, wenn es auf. Wäre das auf Deutsch ein schöner Schlager? Ein totes Herz.
3: Aber auf jeden Fall ist der Song sehr cool.
2: Ja.

0: Cherry Cherry Lady mit Modern Talking, hier gerade RTL, Mirko und Claudi. Und gleich noch so ein Gespann, Mel & Kim mit Respectable auf Hitrade RTL. Vorher gibt es aber noch was anderes.
1: Na klar, unseren Christian Biesel, den hören Sie dann heute wieder ab 19 Uhr mit seiner Sendung ohne Namen in voller Länge. Macht Spaß, bleiben Sie einfach hier dran, dann verpassen Sie das auch gar nicht. Gibt schon mal einen kleinen Vorgeschmack hier. Sie hören unseren Christian jetzt mit seinem gesungenen Wetterbericht. Der macht sich, na klar, ein bisschen Gedanken ums Wetter, aber auch um eine vielleicht drohende Männergrippe.

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6: Der Blick zum Sachsenwetter mit Claudia.
7: Da sehe ich, dass es nass wird, dann doch leider verbreitet. Hier hat sich alles ein bisschen verschoben in Sachen Schauern. Die kommen jetzt hier reingezogen und teilweise wird es richtig länger anhaltend schütten. Leider. Tut mir leid für alle, die irgendwie draußen feiern wollen. Ich hoffe, ihr habt ein Pavillon oder ähnliches oder könnt fetzig drin Party machen. Ansonsten morgen dann auch stellenweise noch die Schauer. Gewitter sind auch möglich. Hier und da mal ein bisschen frischer ist es insgesamt. Der Sonntag sieht im Moment ganz gut aus. Könnte trocken da durch den Tag gehen. Bei bis zu 21 Grad.
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6: Hitradio RTL meldet A4 Dresden Richtung Chemnitz. Zwischen Chemnitz-Glößer und Chemnitz-Mitte 2 Kilometer Stau. Die A9 Leipzig Richtung Nürnberg zwischen Weißenfels und Bad Klosterlausnitz. Jetzt ruckizucki 7 Kilometer Stau. Nach Unfall die Autobahn Richtung Nürnberg gesperrt. A13 Dresden Richtung Berlin zwischen Marsdorf und Thiendorf 8 Kilometer Stau. Und in der Gegenrichtung Berlin Richtung Dresden zwischen Schönborn und Thiendorf 2 Kilometer Stau. A17 Dresden Richtung Prag zwischen Dreieck Dresden West und Dresden Gorbitz 2 Kilometer Stau. Und die A72 Zwickau Richtung Chemnitz zwischen Stolberg Nord und Kreuz Chemnitz 7 Kilometer Stau. Es blitzt Döbeln-Burgstraße Richtung Bahnhof nach der ehemaligen Polizei.
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7: jetzt hi.
6: Jetzt gibt's bei uns The Look mit Roxette. Es gibt Soul Sister mit Way to Your Heart im 80er-Wochenende. Und hier lang bitte.
11: Hier ist Yvonne aus Chemnitz. Ich stehe noch ganz unter dem Einfluss des OMD-Konzertes gestern in Dresden. Das war super toll. Und deshalb wünsche ich mir auch irgendwas Schönes von OMD. Sucht euch einfach aus. Und ich grüße damit ganz lieb meinen Bruder, der mit mir zum Konzert war, die Antje und den Uwe. Und wünsche euch ein wunderschönes Wochenende.
7: Schön, ja. OMD, ich muss sagen, es war toll. Ich war auch da gestern Abend in der Jungen Garde. Das ist schön, die mal so live zu sehen. Ja, haben natürlich alle ihre großen Hits gespielt.
6: Und da hatten die viel zu tun damit.
7: Ja.
6: Liebe Yvonne, wir haben mal Enola Gay rausgesucht, weil das findet auch einen schönen prominenten Platz im Konzert von OMD.

0: Roxette, She's Got the Look. Wir haben übrigens Menschen gefunden, die haben den Look.
1: Aber wir?
0: Die können vor allem den Look täglich wechseln.
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0: Das war eine geile Woche. Wir haben in dieser Woche nämlich die Person mit den meisten Schuhen gesucht. Und ich erstmal wusste ich, es wird eine Frau werden, aber ich hätte nie gedacht, dass wir bei dieser Zahl rauskommen. 789. 789 Paar Schuhe.
1: Da kannst du 2 Jahre lang jeden Tag ein anderes Paar am Fuß haben.
0: Und hast noch Luft nach oben.
1: Wahnsinn, oder? Alter. So viele Schuhe jedenfalls hat Anja Winterling aus Dresden. Sie hat hier 2 Tage lang gezählt für uns, bis sie sich sicher war. Ja, 789 sind's. Es sind viele High Heels dabei, hat sie uns berichtet, auch ein paar Sneaker. Und die Frage für uns war natürlich, wo bringt man denn so viele Schuhe unter?
3: Wir haben eine Wohnung mit einer Ankleide und da haben wir damals ein großes Schuhregal richtig einbauen lassen für die Schuhe. Und da stehen die drin. Aber nicht alle, leider passen nicht mehr alle rein. Es stehen auch viele jetzt auf dem Fuß. Boden, okay. Rechts und links und noch 2, 3 in Beuteln.
0: Naja.
1: Verrückt. Aber irgendwie auch toll.
0: Ja. Unbedingt. Anja, 500 € Rekordprämie sind unterwegs. Da sagen wir nochmal Glückwunsch und es geht direkt weiter. Ab sofort suchen wir die Person mit den meisten Umzügen.
1: Ja, da wollen wir wissen, wenn Sie schon richtig oft umgezogen sind, lassen Sie uns das bitte wissen. Melden Sie sich auf hitradio-rtl.de.

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1: Mit Ingo Enke, guten Tag. Die Sorge vor einem Gasmangel im Winter wächst. Sachsen fordert von der Bundesregierung entschlossenes Handeln. Gunnar Tichy berichtet.
2: Die deutschen Gasspeicher sind aktuell nur zur Hälfte gefüllt. Zum gleichen Vorjahreszeitpunkt waren es knapp 67%. Wirtschaftsminister Dirk Panther von der SPD kritisiert, dass Appelle an die Marktakteure nicht ausreichen. Er fordert von Bundeswirtschaftsministerin Katharina Reiche von der CDU konkrete Maßnahmen und mehr Tempo bei der Einrichtung einer nationalen strategischen Gasreserve für Krisenzeiten.
1: Das gesetzliche Ziel, bis zum 1. November rund 70% der Speicher zu füllen, ist laut Branchenexperten nur noch schwer zu erreichen. Nach Raubüberfällen auf ein Casino und eine Spielhalle in Dresden hat die Polizei den Täter geschnappt. Es handelt sich um einen erst 15-jährigen Syrer. Der Jugendliche wurde gestern Abend in einer Wohnung in Dresden-Johannstadt festgenommen. Auch der Überfall auf eine Tankstelle geht laut Polizei auf sein Konto. Auf Antrag der Staatsanwaltschaft ordnete der Ermittlungsrichter U-Haft an. Fernwärme muss für Mieter und Vermieter im Freistaat bezahlbar bleiben. Das fordert die sächsische Wohnungswirtschaft von der Bundesregierung. Fernwärme dürfe gegenüber Wärmepumpen nicht benachteiligt werden. Außerdem brauche man Verlässlichkeit und keine Hauruck-Aktionen, so Mirjam Philipp vom Verband sächsischer Wohnungsgenossenschaften. Berlin verliert offenbar stark an Anziehungskraft. In einer Umfrage der Frankfurter Allgemeinen Zeitung finden gerade mal 31% der Befragten, dass Berlin eine faszinierende Metropole ist. Es waren mal doppelt so viele. Berlin liegt in Sachen Attraktivität mittlerweile weit hinter Hamburg und München. Die Studienbedingungen für den Polizeinachwuchs in Rothenburg in der Oberlausitz sind jetzt besser. An der Hochschule der Sächsischen Polizei sind 3 neue Unterkunftsgebäude und eine neue Pforte übergeben worden. Der Freistaat investiert über 50 Millionen Euro in die Modernisierung. Außerdem entsteht bis 2028 ein neues Trainingszentrum mit Schießanlage.
3: Wir gucken zum Sachsenwetter mit Claudia.
4: Das wird dann doch ganz schön nass noch. Also hier drücken große Schauergebiete jetzt doch bei uns rein und werden
3: zurück.
4: Das wird schwierig, weil die sind doch sehr massiv. Das ist hier das, was von Südwesten her kommt. Und da können teilweise auch Gewitter mit dabei sein, eingelagerte, die auch mal ein bisschen heftiger und ruppiger ausfallen können. Die Temperaturen morgen dann noch bei höchstens 20 Grad. Auch morgen ist das noch nicht ganz vorbei mit den Schauern. Aber morgen Abend soll es dann so langsam aufziehen. Der Sonntag sieht im Moment auch freundlich aus. So ein hübscher Sonne-Wolken-Mix, da ist es meistens trocken bei bis zu 21 Grad.
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3: Gucken wir auf die Straßen. Hitradio RTL meldet. A4 Erfurt Richtung Dresden zwischen Kreuz Chemnitz und Chemnitz-Glößer. 3 Kilometer Stau nach Unfall. Leipzig Richtung Nürnberg auf der A9 zwischen Naumburg und Hermsdorfer Kreuz. 7 Kilometer Stau. Dann die A13 Dresden Richtung Berlin zwischen Marsdorf und Thiendorf, 6 Kilometer Stau. A14 Halle Richtung Leipzig zwischen Leipzig-Mitte und Leipzig-Messegelände, Gegenstände auf der Fahrbahn. A17 Dresden Richtung Prag zwischen Dreieck Dresden-West und Dresden-Gorbitz, 2 Kilometer Stau. Und die A72 Zwickau Richtung Chemnitz zwischen Stolberg-Nord und Kreuz-Chemnitz, 5 Kilometer Stau.
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3: So, also Sonntag sagst du, der schönere Tag vom Wochenende.
4: Sieht im Moment so aus, ja.
3: Ja, ich hätte morgen frei.
4: Ja, wir wechseln uns ja auch ein bisschen ab wieder am Wochenende, ne? Aber schön, da können wir viele schöne 80er-Wünsche erfüllen,
3: so wir zwei hier. So sieht's mal aus. Sissi Catch mit Heartbreak Hotel gleich. Depeche Mode mit Everything Counts. Und was darf's denn hier sein?
8: Jo, hallihallo. Der Ralf aus Weißwasser wünscht sich zum 80er-Wochenende von Prince and the Revolution. Barrett hier. Schön, habe ich den Namen vergessen, aber ihr wisst schon Bescheid, ne? Alles klar, ich danke euch. Schönes Wochenende an alle.
3: Ja, wir wissen Bescheid.
4: Das war das Raspberry Barrett, ne?
3: Richtig,
4: das Brombeerfarbene.
3: Das Brombeerfarbene Barret, ja. Würde man sagen in Deutschland. Ja, es ist richtig.

0: CC Catch und Heartbreak Hotel, das Herzensbrecher Hotel, ausgebucht. Bei uns gibt's noch Plätze. Hier ist Hitradio RTL, 17:45, Mirko und Claudi, 80er Wochenende und wie immer freitags am Nachmittag die geilsten Tipps für ein geiles Wochenende.
1: Ja, ich
0: möchte nochmal geil sagen. So.
1: Gebt mal den Tipp noch dazu, sich vielleicht einen geilen Schirm mitzunehmen oder ein geiles Cape, denn es könnte vielerorts dann doch mal ein bisschen regnen und dann vielleicht auch ein bisschen mehr sogar, so wie es im Moment aussieht hier nach diesen Wolken. Aber es sind schöne Feste in Kamenz, da wird das Forstfest gefeiert. Höhepunkt ist ja in dieser Forstfestwoche auch die Umzüge nächste Woche, ne? Montag und Donnerstag mit den Schülern der Klassenstufen 1 bis 11 aus Kamenz. Heute Abend geht's schon los da mit dem Forstfest, da ist Eröffnung 19.30 Uhr. Wir gucken auch nach Leipzig, da wird an diesem Wochenende Wasserfest gefeiert, auf allen möglichen Gewässern da in der Stadt, das ist auch immer sehr schön. Und in Tharandt das Open Air Taralala, ein Open Air Festival vor der Kuppelhalle in Tharandt, also da kann man auch mal vorbeigucken, ein bisschen mitfeiern.
0: Das kann man, glaube ich, auch mit zwei Bier noch sprechen. Ich gehe nach Tharandt zum Taralala.
1: Ja, stimmt.
0: Der Hammer.

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7: Mit Radio RTL, kurz nach 17:30 haben wir's. Mirko und Claudi hier und Claudi hat Sachsenwetter für uns.
8: Ja, wir haben ja hier diesen Wettergott ein bisschen angefleht, endlich mal Regen vorbeizuschicken, aber das ist jetzt ein Missverständnis. Am Wochenende, da

0: Doch nicht am Wochenende.
1: In der Woche.
0: Ach.
1: Trottel.
0: Also es kommt ganz schön viel jetzt hier reingezogen. Leider, da haben sich die Vorhersagen jetzt doch ein bisschen noch geändert. Und zwar dahingehend, dass es hier voll durchrauscht, dieses Regengebiet. Teilweise auch Gewitter im Gepäck hat. Und morgen geht das noch so ein bisschen weiter. 21 Grad ist so die Top-Temperatur am Wochenende. Und es wird voraussichtlich trockener, Stand jetzt, Richtung Sonntag. Da haben wir dann auch 21 Grad, aber dann wesentlich mehr Sonne und kein Regen mehr.
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1: So, kurz nach 5:30 ist es. Gucken wir auf die Straßen. Hitrade RTL meldet A4 Erfurt Richtung Dresden. Zwischen Kreuz Chemnitz und Chemnitz-Glößer. 2 Kilometer stockend. A9 Leipzig Richtung Nürnberg. Zwischen Weißenfels und Bad Klosterlausnitz. 10 Kilometer Stau. Und hier in Richtung Nürnberg immer noch Vollsperrung nach diesem Unfall. A13 Dresden Richtung Berlin. Zwischen Radeburg und Tiendorf. 5 Kilometer Stau. Und die A72 Zwickau Richtung Chemnitz. Zwischen Chemnitz Süd und Kreuz Chemnitz. 3 Kilometer Stau.
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1: Und wir wünschen einen schönen Freitagabend, kurz nach 5:30, hatte ich schon gesagt. Jetzt gibt's Climby Fischer. Love Changes Everything. Wir haben Stefanie von Monaco mit Irresistible. Und gestern war sein 30. Todestag. Petra Lange hat sich gemeldet und hat gesagt, mach doch bitte mal was von Rio Reiser. Ja. Machen wir sehr gerne. Hier ist Junimund.

0: Die Liebe ändert alles. Hitradio RTL hier, Mirko und Claudi und was auch alles anders ist, wenn sie ein geiles Radio haben. Ein neues gibt es an diesem Wochenende bei uns zu gewinnen hier auf Hitradio RTL.
1: Das ist wirklich ein besonders schickes Teil. Ein Multifunktionsradio. Sie haben da schon mal kristallklaren DAB Plus Sound.
0: Es ist praktisch der Mufu-T unter den Radios.
1: Unbedingt. Sie können uns auch per UKW hören damit. Das Ding ist auch eine Powerbank ganz nebenbei und eine Lampe. Also es ist alles dabei. Ein wirklich schönes Teil. Kann man sich gerne mit hinstellen in die Garage, in die Küche, je nachdem, wo Sie rumspringen oder mit in den Garten nehmen. Wie kommen Sie ran? Sie machen hier einfach mit bei uns. Im 80er-Wochenende im Langen bis Sonntagabend spielen wir Ihre Lieblingssongs aus den 80ern und Sie sind mit dabei, wenn Sie uns eine WhatsApp-Sprachnachricht schicken an die 0351 5000 2000.
2: Hallo, hier ist Steffi aus Langenau. Ich wünsche mir zu den 80ern New Kids on the Block mit Hanging Tough. Ich wünsche allen ein schönes Wochenende.
1: Auch schön, New Kids on the Block.
0: Ja, wie hoch
1: lange
0: Sie
1: nicht gehört.
0: Hanging Tough.

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8: Mit Ingo Enke. Bei einer Demo gegen den AfD-Parteitag in Riesa hatte Anfang 2025 ein Polizist seinen Diensthund angehoben und gegen eine Demonstrantin gedrückt. Nach monatelangen Ermittlungen hat die Staatsanwaltschaft das Verfahren gegen den 36-jährigen Beamten eingestellt. Das Führen des Diensthundes in dieser Art sei etablierte Praxis. Im vorliegenden Fall müsse die Belastung des Hundes auch hinter den polizeilichen Interessen zurücktreten, teilte die Behörde mit. Sachsen ist offiziell in die Weinlese gestartet. Auf Schloss Wackerbach

0: Dort ernten die Winzer dieses Jahr als erstes die Trauben der Sorte Goldriesling. Trotz Hitzewellen sind die Bedingungen mit milden Temperaturen im Frühjahr und wenig Spätfrösten gut. Weinbauleiter Till Neumeister hofft auf einen milden Herbst.
1: Die nächsten Wochen sind aber eigentlich die entscheidenden, gerade was Qualität und was Menge anbelangt, weil wir gerade in dieser Endreifephase bei den Trauben natürlich extrem darauf achten, dass sie auch gesund gelesen werden, dass wir keine Fäulnis bekommen. Also wir drücken alle die Daumen, dass uns da Petrus gewogen bleibt und wir gerade im September ein schönes Lesewetter bekommen.
0: Bei einem Nachbarschaftsstreit im Osterzgebirge sind Schüsse gefallen. In Dorfhain hat am Mittwochabend ein 46-Jähriger mit einem Luftgewehr auf seinen Nachbarn gefeuert, weil er sich offenbar von dessen Rasentraktor gestört fühlte. Der Mann auf dem Traktor wurde leicht verletzt. Die alarmierte Polizei überwältigte den Schützen, der sich heftig wehrte und die Beamten angriff. Der 46-Jährige hatte rund 2 Promille Alkoholintus. Eine Delikatesse der französischen Küche könnte teurer werden. Frankreichs Schneckenzüchter befürchten wegen Hitze und Trockenheit eine schlechte Ernte. Züchter berichten von ausgetrockneten Tieren und mehr Fressfeinden. Wegen der Lage haben viele Bauern schon mit der Ernte begonnen, die sonst erst im September startet. Sachsen-Lotto sucht einen Spieler aus dem Landkreis Bautzen. Ihm stehen 777.777 Euro zu. Dieser Hauptgewinn stammt aus einer Spiel 77 Sonderauslosung vom 6. Juli. Der Spieler kann den Gewinn bis zu 3 Jahre lang geltend machen.
2: Also bei so viel Siebenern hätte ich gedacht, das ist Super 6.
3: Wir kommen mal zum Sachsenwetter.
4: Ja, das sieht nicht so toll aus.
3: Das ist kein Lottogewinn, ne?
4: Nee, also mir vergeht ja gerade auch ein bisschen das Lachen, denn diese Radarbilder sehen komisch aus. Also dieser Regen verdichtet sich hier über Sachsen, schiebt alles zusammen und wir haben verbreitet langanhaltenden Regen jetzt. Das hat sich alles ein bisschen dahingehend gewendet quasi, dass es jetzt doch ganz schön nass wird bei uns, auch durch die kommende Nacht wahrscheinlich. Und morgen wird es auch teilweise noch regnen, stellenweise sind auch mal Gewitter eingelagert, kann auch mal kräftiger ausfallen. Morgen 21 Grad, auch Sonntag. Das wird trockener, wahrscheinlich Richtung morgen Abend. Das ist im Moment der Plan. Und der Sonntag sieht wesentlich freundlicher aus.
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2: So, auf den Straßen auch gut was los noch. A4 Erfurt Richtung Chemnitz zwischen Schmölln und Merane. Gegenstände hier, Reifenteile auf der Fahrbahn. A9 Leipzig Richtung Nürnberg zwischen Weißenfels und Bad Klosterlausnitz. 10 Kilometer Stau, Autobahn Richtung Nürnberg gesperrt. Auch die Gegenrichtung Nürnberg Richtung Leipzig zwischen Eisenberg und Weißenfels. 4 Kilometer Stau und hier zwischen Dreußig und Naumburg. Die Fahrbahn im Moment komplett voll gesperrt. Es geht weiter auf der A13 Dresden Richtung Berlin zwischen Radeburg und Thiendorf. 4 Kilometer Stau. A72 Plauen Richtung Hof zwischen Pirk und der Landesgrenze. 2 Kilometer Stau und auch hier Unfall und Vollsperrung Richtung Hof.
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2: So, wenn Wetter schlecht ist, machen wir schnell Musik, finde ich. Jennifer Rush, Heart Over Mind, Joe Cocker, Anselm Hart und Thomas Wünscht.
9: Ja, hallo, liebes Hitradio RTL-Team. Ich wünsche mir fürs 80er-Wochenende den Song von Yahoo, Situation. Danke.
2: Im Original ist Situation gerade mal so 2 Minuten lang.
4: Ja.
2: Schon mal die Maxi genommen.
4: Das ist schön, die ist fast 6 Minuten lang, hä?
2: Naja, nicht cool. Kleckern. Cool.

0: Joe Cocker, Unchain My Heart, Entfessel mein Herz. Wir haben, glaube ich, ganz andere Sachen entfesselt in der vergangenen Woche. Hitradio RTL, Mirko und Claudi hier. Wir sind auf Rekordsuche und da haben wir ordentlich was gefunden.
1: Ja, bei unseren Hitradio RTL Sachsen-Rekorden unter anderem dabei der längste Kassenzettel. Wir haben ihn gefunden. Er ist 12,9 Meter lang. Das ist Wahnsinn. Die Fernbeziehung mit der größten Distanz, da waren wir auch baff. 18.064 Kilometer. Das ist enorm.
0: Und
1: jetzt wissen wir, wer hier die Person mit den meisten Schuhen ist. Das ist die Anja aus Dresden. Und auch das haben wir nicht erwartet. Sie hat 789 Paar Schuhe zu Hause in ihrer Wohnung.
0: Verrückt. Mhm. Jetzt geht's direkt weiter. Ab sofort suchen wir die Personen mit den meisten Umzügen.
1: Ja, wenn Sie da schon wirklich oft umgezogen sind, wir sind gespannt. Melden Sie sich bei uns auf hitradio-rtl.de.
0: Ja, und jetzt weiter 80er. Hier gibt's den Wunsch von Yvonne.
2: Hallo, hier ist die Yvonne aus Lichtenthanne. Ich wünsche mir zum 80er-Jahre-Wochenende das Lied von Eros Ramazzotti, Terra Promessa. Und allen ein schönes Wochenende.

0: Der Bäckersmann, er bäckt das Brot.
1: Damit wir auch morgen zum Samstag wieder frisches Brot und frische Brötchen haben. Dankeschön, ihr lieben Bäcker.
2: Hab ich bestellt? Ja, ich habe bestellt.
1: Hast du bestellt?
2: Ja,
1: okay.
2: Da fällt mir gerade ein.
1: Reichst du auch noch so einen Beutel rüber? Kommst du mit Beutel? Bist du so ein Beuteltyp beim Bäcker? Das ist ja auch mal eine schöne Frage.
2: Nein, bin ich nicht.
1: Kein Beuteltyp?
0: Nein, ich nehme eine Plastiktüte mit. Ich sage, ja, ich fühle mich schlecht
1: dabei. Ach so, aber du bringst eine mit?
0: Nee.
1: Ach so, nee, du nimmst von denen eine mit. Okay. Die haben Plastiktüten?
0: Ja.
1: Wo gibt's denn das noch?
0: Es ist ein alter, traditioneller Bäcker.
1: Schön. Wir verraten jetzt nicht, wo.
0: Selbstverständlich kannst du da auch einen natürlich gewonnenen Jutebeutel bekommen.
1: Herrlich.
0: Ja, glaube ich.
1: So, der würde durchweichen bei dem Wetter. Du bist mit deiner Plastiktüte weit vorn morgen.
2: Siehste?
1: Ja. Weil es nämlich wahrscheinlich auch morgen früh immer noch regnet. Also es ist ganz schön massiv hier, was hier bei uns durchdrückt an Regen. Das wird jetzt in der Nacht so weitergehen. Teilweise sind mal Gewitter auch noch eingelagert. Und es wird voraussichtlich aufhören Richtung morgen Abend. Vielleicht auch nachmittags schon. Müssen wir ein bisschen Glück haben. Und dann wird der Sonntag aber voraussichtlich ganz schön. Sieht im Moment trocken aus bei bis zu 21 Grad.
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0: So, ich muss meine Vollsperrung erstmal ein bisschen sortieren. Los geht's auf der A4 Dresden Richtung Görlitz zwischen Kohlersdorf und Görlitz. Vorsicht, hier sind erstmal Personen auf der Standspur unterwegs, die ein defektes Fahrzeug schieben. A9 Leipzig Richtung Nürnberg zwischen Naumburg und Bad Klosterlausnitz. 5 Kilometer Stau, Autobahn Richtung Nürnberg gesperrt. In der Gegenrichtung Nürnberg Richtung Leipzig zwischen Hermsdorfer Kreuz und Naumburg. 6 Kilometer Stau, auch hier Vollsperrung in Richtung Leipzig. Die A17 Dresden Richtung Prag, Abfahrt Dresden-Gorbitz, Unfall im Kurvenbereich. Die A72 Plauen Richtung Hof zwischen Pirk und Landesgrenze, auch hier Unfall. Verkehr wird auf der linken Spur jetzt vorbeigeführt. Letzte freie Abfahrt ist Pirk, wer den Stau umfahren möchte. Und A72 Zwickau Richtung Chemnitz zwischen Chemnitz Süd und Kreuz Chemnitz. 2 Kilometer, ciao. Stau.
1: Ciao, Stau.
4: Ja. Das wär schön. Die Hitze ist unerträglich? Komm in

0: Die Pet Shop Boys, always on my mind. Hitradio RTL, always on our mind ist auch immer der Christian, der jeden Freitag kommt.
1: Na genau, nach uns legt er hier los mit seiner Sendung ohne Namen. 19 Uhr hier, nahtloser Übergang. Sie bleiben einfach dran, haben auf jeden Fall Spaß. Das können wir garantieren.
0: Ja, wir haben auch immer gut Zeit die Woche, dass wir uns erholen vom Christian, wenn er dann freitags immer kommt. Also ab 19 Uhr, wir haben aber hier auch noch. Was darf es denn sein?
2: Hallo, hier ist Ronny aus Berger Wünschendorf. Ich wünsche mir von der Gruppe Grauzone den Titel Eisbär. Und grüße.

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6: Mit Ingo Enke. Nach einem Waffenfund in einem Brandenburger Wald in der Nähe von Berlin ermittelt jetzt die Bundesanwaltschaft gegen einen Verdächtigen. Das hat Innenminister Alexander Dobrindt bestätigt.
7: Das Ermittlungsverfahren ist gegen geheimdienstliche Agententätigkeit gerichtet und gegen die Vorbereitung einer schweren staatsgefährdenden Straftat.
6: Die Sicherheitsbehörden vermuten, dass die Waffen für Anschläge genutzt werden sollten, möglicherweise im Auftrag russischer Geheimdienste. Der Verdächtige sitzt in Rumänien in Haft. Ein Hackerangriff hat einige Internetseiten in Sachsen zeitweise lahmgelegt. Zum Beispiel die Seite des Verkehrsverbundes Mittelsachsen, VMS. Mehr von Jannis Müller.
8: Ja, demnach wurden am 7. und 17. Juli Unregelmäßigkeiten festgestellt. Die Internetseite des VMS war jeweils für einige Stunden gar nicht oder nur eingeschränkt erreichbar. Der Betreiber habe die Störung erkannt und schnell behoben. Nach Angaben der Sächsischen Zeitung soll eine pro-russische Hackergruppe hinter den Angriffen stecken. Betroffen gewesen sein sollen auch die Stadtverwaltung Erfurt und die Stiftung Moritzburg.
6: Nach dem Brandanschlag auf ein Lokal in Chemnitz-Kassberg hat die Polizei zwei Männer festgenommen, einen 26-jährigen Ukrainer und einen 40-jährigen Kasachen. Dem jüngeren

0: wird vorgeworfen, im Februar einen Pflasterstein und einen Brandsatz gegen ein Café auf der Kanzlerstraße geworfen zu haben. Außerdem sollen die Männer mindestens 3 schwere Raubüberfälle im Drogenmilieu begangen haben. Blutiger Überfall gestern Abend auf einen Späti an der Henrizi-Straße in Leipzig-Lindenau. Um kurz nach 20 Uhr stürmte ein Mann in den Laden, bedrohte den Verkäufer mit einem Messer und verlangte Geld. Als der 29-Jährige ihm nichts gab, verletzte ihn der Räuber mit dem Messer und türmte. Polizisten erwischten ihn aber ganz in der Nähe. Es soll sich um einen 42-jährigen Algerier handeln. Kamenz feiert ab heute wieder sein traditionelles Forstfest. Kamenz Bürgermeister Michael Preuß erklärte uns:
1: Auch in diesem Jahr wird es wieder einen großen Teilnehmerrekord geben an den Forstfestumzügen. Ungefähr 1850 Schülerinnen und Schüler werden am Montag und am Donnerstag das Forstfest bereichern. Wir eröffnen am Abend mit dem Konzert auf dem Markt und dann wird es auf dem Festplatz weitergehen und enden dann am Donnerstagabend wieder hier auf dem Markt.
2: So, wir schauen mal aufs Wetter im Freistaat. In der Nacht ziehen die Schauer und Gewitter weiter durch, verbreitet fällt Regen, gebietsweise auch anhaltend. Die Temperaturen sinken auf Werte zwischen 17 und 12 Grad. Im Bergland kann es teilweise auch mal bis 8 Grad runtergehen. Samstag haben wir es dann unbeständig, zumindest in der ersten Tageshälfte mit einzelnen Gewittern. Zum Abend hin lockert es allmählich auf. Insgesamt erreichen wir Temperaturen von 16 bis 19 Grad. Und der Sonntag ist das Streberkind unter den Wochenendtagen, zumindest in Sachen Wetter. Der zeigt sich verbreitet freundlich. Es gibt trockenes Wetter mit Temperaturen um die 20 bis 21 Grad.
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2: Ein Blick auf Sachsens Straßen, da ist ein bisschen was los. Und zwar geht's los mit der A4 Dresden Richtung Görlitz. Zwischen Kodersdorf und Görlitz haben wir Personen auf der Standspur. Da ist ein defektes Fahrzeug auf der Standspur. Personen schieben das defekte Fahrzeug. Na dann viel Spaß an der Grenze, würde ich schon mal sagen. Weiter geht's mit der A9 Leipzig Richtung Nürnberg. Zwischen Leipzig-West und Bad Dürnberg haben wir Gefahr durch eine Stoßstange auf der linken Spur. Die A14 Leipzig Richtung Halle. Zwischen Leipzig-Nordost und Leipzig-Messegelände haben wir einen Unfall mit mehreren Fahrzeugen. Das ist eine ungesicherte Unfallstelle. Dort bitte sehr vorsichtig sein. Die A72 Plauen Richtung Hof. Zwischen Pirk und der Landesgrenze gab es einen Unfall mit Verletzten auf der rechten Spur und der Standspur. Der Verkehr wird auf der linken Spur an der Unfallstelle vorbeigeführt. Letzte freie Abfahrt ist Pirk und inzwischen ist da, glaube ich, auch schon einiges an Zeit zusammengekommen, die ihr einkalkulieren müsst, wenn ihr in dem Stau steht. Meldung noch von der A9 Nürnberg Richtung Leipzig. Zwischen Eisenberg und Naumburg haben wir 5 Kilometer Stau, circa eine Stunde Zeitverlust. Und die A9 Nürnberg Richtung Leipzig zwischen Dreußig und Naumburg, da haben wir einen Unfall auf allen Spuren. Die Fahrbahn ist in dieser Richtung voll gesperrt. Eine Meldung haben wir noch von der A72 Zwickau Richtung Chemnitz. Zwischen Chemnitz Süd und Kreuz Chemnitz haben wir 2 Kilometer stockenden Verkehr. Das ist vergleichsweise fast schon zu ignorieren. 4 Minuten Zeitverlust. Blitzer haben wir keine. Sollte es doch irgendwelche Meldungen geben, Staus oder Blitzer, dann gern her damit unter der kostenlosen Nummer 08000 77 8000. Gebe ich die gern weiter.
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2: Der jetzt im Ammenhof ist und dieses kleine, einzige beleuchtete Fenster, das man von außen sieht, das bin ich, der einsame Mann. Ja, bei diesem Wetter, was sich jetzt so schnell geändert hat innerhalb der letzten 2 Tage, dass der nicht mehr mal gesungenen Wetterbericht so richtig aktuell und richtig tatsächlich auf den Punkt genau machen kannst. Aber dazu kommen wir in der nächsten halben Stunde. Jetzt machen wir erstmal ein bisschen SON von 19 bis 23 Uhr. Es wäre schön, wenn er einfach ein bisschen was reinschickt unter der 0351 5000 2000. Los geht's.

bisschen zur Rose. Ja, hin und wieder gibt's auch die. Heute unter anderem ist der Dirty Dancing Tag. Das heißt, heute vor vielen, vielen Jahren war Kinostart für diesen Film in den USA. Wir kommen auf dieses Thema. Und wir haben auch den Tag der Senioren zu behandeln. Viel Grüße an Elsa Fenske.

0: So, ihr Lieben, endlich ist es wieder soweit. Es ist Freitag, Sendung ohne Namen beim besten Sender der Welt, Hitradio RTL. Heute zum Tag der Senioren. Lasst es uns feiern. Und dann eine kleine Direktschalte zum Seniorenstift Elsa Fenske.
1: Nun, meine sehr verehrten Damen und Herren, liebe Hörerinnen und Hörer, wir haben uns heute auf den Weg gemacht ins Seniorenheim Elsa Fenske. Aufgrund der desolaten Situation der Bundeswehr ist man ja gezwungen, auch Rentner über 80 zu ziehen. Und gerade in diesem Augenblick kommen zwei voll uniformierte und bewaffnete 80-Jährige auf uns zu.
2: Günther, komm, es geht wieder los. Mach hinne, das Land braucht uns. Diesmal machen wir die Amis fertig.
3: Ich dachte, es geht gegen die Russen.
2: Was?

Grandma's Party, ja, genau. Wir brauchen euch für die Zukunft und ich gehöre ja auch fast dazu. Also ein kleines bisschen habe ich noch. Nee, 2, 3, 4, 5. Ich rechne mal jetzt lieber nicht. Also alles, was Rente empfängt, macht euch bereit für alles, was kommt. Es wird umso interessanter. Das neue Arbeitsleben 2.0.

Wir können es uns leisten, sogar zwischendurch mal die ganzen Instrumente wegzulassen und einfach nur das Schlagzeug weitermachen zu lassen. Passt. Meine sehr verehrten Damen und Herren, liebe Hörerinnen und Hörer der Sendung ohne Namen, wir dürfen auch heute wieder ein paar Früchte vom Baum der Erkenntnis fallen lassen im Rahmen dieser Sendung bei Hitradio RTL. Und da möchten wir darauf hinweisen, dass es multilinguale Probleme gibt in der Translation vom Englischen ins Sächsische. Englisch zum Beispiel heißt eine Schauspielkollegin Lara Croft. In Sächsisch kann es durchaus mal einen Arbeitnehmer in der Logistikbranche treffen. Lara Croft.

0: 10cc, Rubber Bullet. So, ihr seid genau richtig, dass die Sendung ohne Namen. Heute etwas verregnet, aber wir machen uns überhaupt nicht aus dem Wetter. Wir müssen das kleines bisschen überbrücken. Deswegen jetzt der Nächste mit dem Regenschirm rein ins Studio. Husch, husch, what's your Wunsch?
1: Hallo zusammen, Grüße, hier ist der Mario. Bitte weiter so im Programm, bitte weiter mit den Moderatoren. So wie ihr seid, seid ihr genau richtig.
0: Ich gebe es weiter.
1: Nur eins gern als Wunsch zum 80er Wochenende. Selten gespielt, aber saugeil. Deepish Mode, but not tonight. Danke.

Deepish Mode, Partner Tonight. Ja, so selten habe ich den eigentlich nicht gespielt. Aber trotzdem, viele Grüße. So, Lieben, wir schauen mal ganz kurz auf Sachsenstraßen. Da ist immer noch ganz schön was los heute. Die A4 Dresden Richtung Görlitz zwischen Kohlersdorf und Görlitz haben wir Personen auf der Standspur. Die schieben gerade ein defektes Fahrzeug, wo auch immer hin, also Richtung Görlitz oder Grenze. Viel Spaß dabei. Vielleicht doch mal jemanden anrufen, der sich damit auskennt. Weiter geht's mit der A14 Leipzig Richtung Halle.

0: zwischen Leipzig Nordost und Leipzig Messegelände gab es einen Unfall mit mehreren Fahrzeugen. Der Verkehr wird auf der linken Spur an der Unfallstelle vorbeigeführt. Die A72 Plauen Richtung Hof. Zwischen Pirk und der Landesgrenze gab es einen Unfall mit mehreren Verletzten auf der rechten Spur und der Standspur. Der Verkehr wird an der linken Spur an der Unfallstelle vorbeigeführt. Letzte freie Abfahrt, um nicht ganz in den Stau rein zu geraten, ist die Anschlussstelle Pirk. Weiter geht's mit der A9 Leipzig Richtung Nürnberg. Zwischen Hermsdorf Süd und Lederhose haben wir 1 Kilometer Stau. Die A9 Nürnberg Richtung Leipzig zwischen Eisenberg und Weißenfels, da haben wir 6 Kilometer Stau, da steht er ordentlich drin mit einer Stunde Zeitverlust. Und die A9 Nürnberg Richtung Leipzig zwischen Treusig und Naumburg gab es einen Unfall auf allen Spuren. Die Fahrbahn ist in dieser Richtung voll gesperrt, das würde es zusammenfassen kurz und nochmal informieren. So, Blitzer haben wir noch einen, und zwar in Dresden auf der Garmischstraße in der 30er-Zone. Sollte es sonst noch irgendwelche Meldungen geben, Staus oder Blitzer, dann gern her damit. Unter der kostenlosen Nummer 08000 77 8000 gebe ich die gern weiter.
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0: So, der Fadi hat sich wieder mal hinsetzen müssen und der Chef hat gesagt, kümmere dich mal ein kleines bisschen drum. Es ist Sommer, diese ständigen Temperaturwechsel, das ist für uns Männer nicht gut. Und der eine oder andere fasst sich ja mal eine ordentliche Sommergrippe ab. Und Grippe, das wisst ihr, Frauen, die ihr zuhört, ist für den Mann eigentlich das Ende. Und deswegen habe ich diesen gesungenen Wetterbericht mal zusammengefrickelt und gebastelt.

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2: Der hat sich wahnsinnig freut, euch wieder ins Wochenende reintreiben zu dürfen und mit euch gemeinsam ein kleines bisschen Spaß haben zu dürfen. Das Ganze bis 23 Uhr. Schickt mir einfach ein bisschen was rüber. 0351 5000 2000. Die Nummer dürfte jedem inzwischen geläufig sein und eigentlich auch in der großen WhatsApp-Ranking-Liste der Stammhörer der Sendung ohne Namen ganz oben sein. Also einfach nur 0 eingeben. Dann kommt's, der Olle Wieselt im Studio, der sich heute wieder wahnsinnig freut, die Auslegware breit treten zu dürfen und das eine an oder andere an Musik natürlich an euch verkaufen zu dürfen oder eure Musikwünsche und Grüße erfüllen zu dürfen. Aber erstmal möchte man darauf hinweisen, dass es natürlich nicht nur die Sendung gibt und das, was wir im Radio machen, bei Hitradio RTL, sondern auch unsere Veranstaltung draußen. Da wäre unter anderem zu erwähnen am 5.9. Rambazamba in der Pampa in der Linde Leubnitz. Guckt einfach mal auf die App von Hitradio RTL oder auf die Homepage, informiert euch. Und wenn es dann noch 20 Karten gibt oder sowas, dann seht zu, dass er ganz schnell reinkommt. Vielleicht nochmal Verwandtschaft anrufen, die ihr schon ewig lange nicht mehr getroffen habt. Oder ganz einfach gute Freunde. So, genug gequatscht, mein lieber Scholli. Jetzt machen wir mal was, wie gesagt, am Wochenende bei Hitradio RTL nicht immer kommt oder eigentlich ganz selten. Ich möchte fast sagen nie, aber dafür ist die Sendung ohne Namen zuständig, weil wir fallen raus mit dieser Sendung aus dem 80er-Wochenende. Das geht dann erst morgen Vormittag wieder los. Wir kümmern uns mal um die aktuelle Nummer 1 in den Dance-Charts bei iTunes und hören uns die Nummer an.

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1: Na, da wird schon ein stattliches Stück KI mit dabei sein. Gut, aber da kommt man halt heutzutage nicht mehr ganz vorbei dran. Meine sehr verehrten Damen und Herren, Ladies and Gentlemen, liebe Hörerinnen und Hörer der Sendung ohne Namen, wir haben heute den offiziellen Tag, den jeden Mann erschüttern lässt und der jeden Mann an die Grenze des Machbaren treibt. Den Dirty Dancing Tag. Am 21. August 1987 passiert in den USA-Kinos etwas, das bis heute jede Tanzfläche auf dem Planeten erschüttert. Dirty Dancing feierte seine gigantische Premiere. Keiner aus dem Filmstudio glaubte vorher an den Streifen. Man wollte ihn eigentlich direkt als Billigvideo in die Regale verraten. Und was passierte? Patrick Swayze und Jennifer Grey legten eine Hebefigur hin, die eine ganze Generation von Rückenproblemen verursachte, vielleicht auch schon die zweite und dritte, und machte den Film zum absolut vergoldeten Abräumer. Hier ist zur Feier des Tages der Dirty Dancing Hitmix. Ja.

0: deswegen muss man doch nicht weinen, Freunde.
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0: Ich hoffe, dass die Männer dieses Dirty Dancing-Ding einfach jetzt durchgezogen haben und immer noch ein Lächeln auf dem Gesicht haben und auf den Lippen, damit die Frauen sich abgeholt fühlen. Es ist einfach so. Das ist eher so ein Frauending. Und bei der Hebefigur musst du eben auch durch. Egal, ob der Rücken wehtut oder nicht. Ja, und bei der WhatsApp-Form, da geht man auch durch. Egal, ob das Ohr wehtut oder nicht, wenn die Mädels mal ein kleines bisschen zu laut sind.
3: Hallo, lieber Christian. Hier sind die Josefine und die Rosa. Und wir wünschen uns heute
4: Einsamer Stern
3: von Matthias Reim. Habt alle noch einen wunderschönen Abend.

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11: So, der Moderator guckt jetzt mal, wie es Wetter wird. Na?
12: Ja, in der Nacht ziehen die Schauer und Gewitter weiter durch. Verbreitet fällt Regen, gebietsweise auch anhaltend. Die Temperaturen sinken auf Werte zwischen 17 und 12 Grad. Im Bergland auch teilweise für diese Zeit fast schon arschkalte 8 Grad. Am Samstag bleibt es unbeständig mit einzelnen Gewittern, die sich durch den Vormittag ziehen. Bis zum Abend hin lockert es aber allmählich auf. Insgesamt erreichen die Temperaturen nochmal sowas um die 16 bis 19 Grad. Und der Sonntag ist das Streberkind unter den Wettertagen. Der zeigt sich freundlich, trocken, mit Temperaturen um die 20 bis 21 Grad. Also alle Aktivitäten, die draußen stattfinden, sollte man auf den Sonntag verlegen. Und am Samstag schon mal ein kleines bisschen für den Winter vorkuscheln.
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12: Die Hitradio RTL Verkehrszentrale weiß einiges zu vermelden, und zwar von der A4 Chemnitz Richtung Dresden. Zwischen Chemnitz Mitte und Chemnitz Glöser haben wir ein defektes Fahrzeug auf der rechten Spur in der Baustelle. Das betrifft den zweispurigen Baustellenbereich. Dort ein bisschen vorsichtig sein. Die A4 Chemnitz Richtung Dresden zwischen Frankenberg und Hainichen haben wir Gegenstände auf der rechten und mittleren Spur. Da liegen Fahrzeugteile. Weiter geht's mit der A14 Leipzig Richtung Halle. Zwischen Leipzig Nordost und Leipzig Messegelände haben wir einen Unfall mit mehreren Fahrzeugen. Der Verkehr wird auf der linken und mittleren Spur an der Unfallstelle vorbeigeführt. Wir haben noch zwei Meldungen von der A9. Einmal Nürnberg Richtung Leipzig. Zwischen Eisenberg und Naumburg haben wir 6 Kilometer Stau. Da müsst ihr circa eine Stunde einkalkulieren. Und die A9 Nürnberg Richtung Leipzig zwischen Treusig und Naumburg. Nee, das hatten wir gerade. Da haben wir noch eine Meldung von der A72 zu bieten. Plauen Richtung Hof zwischen Pürk und dem Übergang Landesgrenze. 2 Kilometer Stau, Zeitverlust ungefähr eine Viertelstunde. Einen Blitzer haben wir noch in Dresden auf der Garmischstraße. Das ist in der 30er-Zone, aber es gibt natürlich noch eine ganze Menge andere Blitzer. Deswegen

0: Fahrten sollte man immer sich an die Verkehrs- und Geschwindigkeitsbegrenzung halten. So, Lieben, gucken wir mal.
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0: Gucken wir mal, was heute so los ist. Das einsame Fenster im Ammonhof in Dresden am Glaspalast. Man kann einfach durch den Wiener Tunnel durch auf die linke Seite schauen. Das bin ich und ich freue mich auf euch. Und freue mich natürlich auf viele, viele Highlights. Am 5.9. zum Beispiel in der Linde Leubnitz, Rambazamba in der Pampa. Und ich freue mich auf das nächste. Das ist, dass die Fangruppe der Sendung ohne Namen einen Titel in die Playliste des Abends voten darf, immer nach 20 Uhr. Diese Tradition werden wir auch heute nicht brechen, sondern diesen Titel machen. Und zwar ging es in dem Fall um OMD-Wunschsongs. Im Moment sind sie ja auf Tour. Gestern, glaube ich, war es in der Jungen Garde, muss ein großartiges Konzert gewesen sein. Und deswegen ging es auch um OMD-Titel und in dem Fall hat der hier gewonnen.

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2: Sag mal, Mensch, du siehst aber heute gut gelaunt aus und glücklich.
3: Ja, ich habe für meine Frau endlich ein Reitpferd bekommen.
2: Ja, das freut mich für dich. Das war wirklich ein guter Tausch.

Immer wenn der geneigte Hörer der Sendung ohne Namen diese Melodie hört, weiß er, dass der Papa wieder mal auf dem Dachboden war, um irgendwelche Musikdateien zu finden, die ewig lange nicht mehr gespielt wurden oder ganz selten oder vielleicht noch nie im Radio. Mal sehen, ob es bei den nächsten ist. Wir springen ins Jahr 1993, ein Jahr, das international so vollgepackt war mit abgefahrenen Ergebnissen, dass ich mir nur zwei rausgesucht habe. In den Kinos schickte Steven Spielberg die Dinos durch Jurassic Park und löste eine weltweite Urzeithysterie aus, während in den USA ein völlig irre gewordener Postbote mit zum Namensgeber für das weltbekannte Konsolenspiel Doom wurde und damit viele, viele süchtig gemacht hat an diesen kleinen Drecksdingern, die einen fertig machen und wo alle zwei Jahre oder ein Jahr ein neues Modell rauskommt. Ja, die Computerwelt, so ist sie. Und hier ist das Stück Musik aus dem Jahr 1993, Blue System mit History.

0: Die Nummer von Blue System, Dieter Bohlen, obwohl ich der Meinung bin, der weiß schon gar nicht mehr, was er alles gemacht hat in seinem Leben. Wer weiß, was da bei dem alles noch im Schrank, im Tresor oder auf dem Boden lauert, um nicht veröffentlicht zu werden. So, ich muss mir ein bisschen Motivation holen.
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0: Und damit denken wir einfach nochmal an einen schönen Urlaub mit viel, viel Sonne und viel, viel mehr.
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Chef, ich muss nochmal nachfragen, war das jetzt bei diesem Lied zu viel Umz, Umz und Zicke, Zicke und Id, Id, Id, Id, Id? Ging das, oder? Au, ja, verstanden.

0: eine verdammt schöne Zeit. Und es gibt Titel, die daran erinnern. Blind Date, Your Heart Keeps Burning zum Beispiel, gehört auf jeden Fall dazu. So, ihr habt alles richtig gemacht. Heute machen wir die Sendung ohne Namen. Keiner wird oder wenige werden draußen sitzen unter einem Dach. Alle anderen haben sich schon wieder in ihre Wohnungen verkrochen. Unter anderem vielleicht auch die Tanja. Hört mal hin.
1: Hallo, liebes Hitradio RTL-Team.
0: Grüße.
1: Hier ist Tanja, gebürtig aus Lünen bei Dortmund in NRW.
0: Das kenne ich
1: aber
0: schon.
1: Aber jetzt umgezogen nach Sachsen.

0: ganz genau.
1: Vernünftig.
0: Nach Dösitz. Und ich grüße das ganze Rudel. Das habt ihr schon mal gehört. Ich weiß. Ich würde mir wünschen, dass wir von Illegal 2001 Dosenbier macht schlau hören. Das ist so ein richtiges Feierlied bei uns, also bei meiner Familie im Westen, in den gebrauchten Bundesländern. Und ich hoffe, wir können auch die Leute aus dem Osten mitreißen und dieses Lied richtig feiern. Liebe Grüße an alle, habt einen schönen Abend. Bis dahin.
1: Wir haben das schon gefeiert, da war der Westen noch gar nicht erfunden. Ich guck gerade, Dösitz, Ortsteil von Staura. Okay, naja, immerhin gut die Kurve gekriegt, Madame. Und dann machen wir den Musikwunsch auch.

hallo, hier ist wieder mal die Dörte. Herzlich willkommen zur Sendung ohne Namen bei Radio RTL. Ja, immer wenn der Moderator um die Ecke ist, darf ich mal ans Mikrofon. Heute gibt es wertvolle Tipps für die Frau. Nach dem Waschen schön die Brust einölen. Danach den Hintern nicht vergessen. Auch an alle Löcher denken. Sonst schmeckt das Hähnchen nicht.

0: der Dörte muss man immer ein bisschen vorsichtig sein.
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0: Jaha.
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0: Hm?
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0: Der nächste Hörer bitte rein zum feuchtfröhlichen Vergnügen. Betreutes Hören mit Regenschirm.
1: Hallo lieber Christian, hier sind wieder die Klausnitzer. Ich grüße dich oder wir grüßen dich, meine Frau ganz besonders aus Lumen.
0: Okay.
1: So, und mit guten Leuten, die du auch kennst. Und wir würden uns wie das letzte Mal wieder irgendeinen schönen Titel von Alice Cooper wünschen. Lass mal heute eine Sau raus und gib mal ein bisschen Gas. Mach mal bei den scheiß Wetter. Wir grüßen dich und mach's Beste aus der Sendung. Wir hören wieder bis zum Ende mit zu. Liebe Grüße.
0: Muss gerade überlegen, wen ich so alles kenne. Mensch, liebe Grüße zurück. Hey, stupid. Hey.

0: So, wieder Nackenmuskulatur.
1: Kokos kluge Rezeptur nützt die Kräfte der Natur. Ein paar Tropfen in die Hand und schon ist der Schmerz gebannt. Nur verreiben, schon vertreiben sie die Ermüdungsgeister und sind Meister bei verstopften Atemwegen, können Spannkraft neu anregen. Merkt euch die vier Worte nur. Koko, Kräfte der Natur.
0: Für alle, die sich jetzt gerade eben bei Alice Cooper die Nackenwirbelsäule verrenkt haben, machen wir es entspannt.

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2: Tja, der heute mit euch gemeinsam den Dirty Dancing Tag feiert. Ich habe jetzt gerade selber eine Hebefigur ausprobiert. Gut, okay. Ihr werdet es dann etwas später in den Nachrichten lesen, vielleicht. Oder auch hören und sehen beim Fernsehen. Kommt ganz drauf an, wenn irgendjemand vorbeigelaufen ist, genau in dem Moment, wo ich durch das beleuchtete Fenster erstmal in Richtung Straße runtergesprungen bin und wieder hoch. Man tut ja, was man kann. So, ihr Lieben. Und außerdem ist es so, dass man solche Jumps, wie ich sie gerade gemacht habe heute, nicht unbedingt nur spüren und vielleicht auch hören kann, sondern dass man auch sehen kann am 5.9., dass

0: alle Moderatoren von Hitradio RTL einen kleinen an der Lampe haben und das gemeinsam mit euch feiern möchten, nämlich zu Rambazamba in der Pampa in der Linde Leubnitz. 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Also gut, lange genug Werbung gemacht. Wir sind natürlich beim Tag der Senioren auch live beim Seniorenkreis.
1: Mit einem Sprung über die Aller gelangt man in die über 1000-jährige Reiterstadt Pferden an der Aller. Seit 10 Jahren hat der dortige Turnverein einen Seniorenkreis gegründet, in dessen Mittelpunkt der Tanz steht. Wir hoffen, dass wir mit dieser Folge Sie davon überzeugen können, dass Tanzen nicht nur Spaß und Freude macht, sondern auch ein hervorragendes Fitnesstraining ist.

0: Ja, wer die Sendung kennt, weiß, dass auch der Disco Fox hin und wieder eine tragende Rolle spielt. Das ist geschlechterverbindend und das ist auch wichtig. Tanzen ist gesund, das muss man sagen. Und Bewegung natürlich auch. Ja, die kann man natürlich auch mit dem Oberkörper machen oder mit den Füßen. Vielleicht beim nächsten Titel. Musikwunsch?
1: Hallo Christian, hier ist der Bürger, dein Stammhörer.
0: Grüße.
1: Und ich würde mir gerne wünschen für unseren alten Freund, den Mario, der heute seinen 60. Geburtstag feiert, den haben wir zum 50. Geburtstag mal ein Lied gespielt von ZZ Top, Sharp Desert Man. Vielleicht kannst du das heute spielen. Danke.
0: Ja, da gucken wir mal. Wenn drei Texaner mit Bärten, die länger sind als jede A4-Baustelle, ihre Gitarren anwerfen, dann weißt du ganz genau, jetzt wird's verdammt cool im Radio. ZZ Top hat 1993

Sharp Dressman die ultimative Hymne für alle Männer rausgehauen, die morgens vorm Kleiderschrank stehen und beschließen, heute mal nicht in der ausgebeulten Jogginghose zum Bäcker zu gehen, sondern den schwarzen Anzug anzuziehen. Rock.

0: Hoppsala, ist die 90er Jahre Runde schon dran?
1: Es bleibt alles so, wie es hier ist. Und es wird sich hier nichts dran rütteln. Egal, ob du hier bist und nicht. Weißt du was? Das Bad wird morgen nicht so gemacht. Das Bad mache ich so, wie ich will. Ob es dir nun passt oder nicht. Die Wohnung bleibt so, wie sie ist.
0: Ja, ich mach.

kleines bisschen das Boot steckt drin. Liebe Hörerinnen und Hörer, wir springen ins Jahr 1999, das Jahr, in dem die Menschheit kollektiv Panik vor dem berüchtigten Millennium-Bug hatte und dachte, am 1. Januar 2000 würden alle Computer der Welt explodieren und die Toaster der Welt die Weltherrschaft übernehmen, während im Kino Keanu Reeves in Matrix kugelausweichend durch die Luft schwebte und uns alle in eine Sinnkrise stürzte. Lebe ich eigentlich in einer parallelen Welt? Ist das, was ich jetzt gerade mache, Fiktion? Oder gibt es da noch 2, 3, 4, 5, 6, 7 Welten? Ja, auf jeden Fall gab es im Jahr 1999 Alice DJ Back in My Life.

0: So, der nächste bitte rein. Tschüss.
1: Krieg auf, Christian. Ja, das meldet sich der Kai aus Gottlenz. Ich hätte gerne mal meine Sportskameraden aus Neuwirschens grüßen wollen. Wir müssen uns auf ein wichtiges Spiel am Sonntag vorbereiten. Denkt alle dran, Samstag nicht so hart. Genießt heute Abend die Musik, die hier gespielt wird. Und grüßen durch alle ganzes anderes Publikum. Und ich hätte mir mal Freed from Desire wünschen, wenn du das auflegen könntest. Das war Weltklasse. Habt noch einen schönen Abend. Ciao.
0: Zu Befehl.

0: Einen wunderschönen guten Abend alle zusammen. Das ist die Sendung ohne Namen beim besten Sender der Welt, Hitradio RTL. Und hier ist der Olle Bieselt am Mikrofon. Machen Sie sich jetzt bitte bereit für eine Reise in das Land der Pyramiden.
1: Oh, Erzgebirg, wie bist du schön?
2: Hey, sag mal, bist du blöde? Das Land der Pyramiden, damit meint er dann ins Erzgebirge. Oh, du falsche Musik. Das Land der Pyramiden.

So, Lieben, für alle, die ein OMD-Konzert in den letzten Tagen, Wochen, Monaten irgendwo erwischt haben und live dabei waren, haben wir gesagt, machen wir heute natürlich nicht nur einen Titel, sondern zwei. In dem Fall kommt diese Nummer von OMD aus dem Jahr 2023 und ist vielleicht auch ein nicht ganz so oft gespieltes Stück Musik. Hier ist das Orchestral Manoeuvres in the Dark mit Don't Go. Viel Spaß dabei.

Style My Number, da waren wir noch jung, ein Stück weit zumindest. Und wenn man jetzt registriert, dass man etwas älter geworden ist, muss man natürlich entsprechend auch aufpassen. Aber man sollte auch was für seine Gesundheit tun. Gerade heute zum Tag der Senioren und zum Dirty Dancing Tag eine gesunde Mischung finden aus Hebefigur und einfach nach Hause humpeln. Oder einfach Jogging. Ich hab's probiert. Das ist eine tolle Möglichkeit, Leute kennenzulernen. Heute habe ich 2 Rettungssanitäter, 3 Krankenschwestern, einen Kardiologen getroffen und wäre fast Jesus begegnet. Sport verbindet Menschen. Ist doch herrlich.

0: Whisky in a Jar, das ist so ein kleines bisschen Lagerfeuer-Feeling für den einen oder anderen. Ich habe das in den WhatsApp-Nachrichten schon gelesen, der heute trotz alledem das Feuerchen entzündet hat. Ja, passt auf, ja, Angst vor Waldbrandstufe 4 oder sowas brauchen wir ja nicht haben. Aber es gibt natürlich auch die anderen, die nicht Radio hören und nicht viel machen, sondern auch die auf der Straße unterwegs sind. Und die möchten wir natürlich auch bedenken. Wichtig beim nächsten Musikwunsch. Husch, husch, rein, hier ist es trocken.
1: Hallo, lieber Christian.
0: Grüße.
1: Erstmal einen ganz, ganz lieben Gruß an dich. Mhm. Schön, dass wir uns heute mal wieder hören. Und ich möchte meinen Schatz grüßen. Der ist jetzt gerade losgedüst Richtung Mecklenburg.
0: Okay.
1: Bei dem Sauwetter wünsche ich mir, dass er gut ankommt, dass er nicht so schnell fährt. Und ich hätte einen Wunsch, das würde mich freuen, wenn du irgendwas Schönes vom Marc Knopfler ausgraben könntest. Das würde ihm auch die Zeit und die Fahrt vielleicht ein bisschen kürzer machen.
0: Okay.
1: Und ja, und dann noch einen schönen Abend allen, die zuhören und meinem Schatzi natürlich, wenn er dann ankommt. Hier ist die Claudi und der Gruß ging an meinen Matthias.
0: Ja, dann
1: schönen Abend noch und bis bald.
0: Schatzi Matthias, pass auf dich auf, egal wo auch immer du jetzt gerade im Moment unterwegs bist. Und ja, wenn man auf der Straße unterwegs ist, dann passt natürlich der von den Dire Straits richtig gut. When it comes to you.

0: Mark Knopfler, die Dire Straits, When It Comes to You. So, jetzt ein bisschen aufpassen gehen, Unfall bauen auf der Straße.
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0: gerade eine Nachricht gekriegt, dass es heute ordentlich runtergehauen hat schon bei uns im Dorf. Das bedeutet, dass dieser Scheißrasen wieder völlig außer Kontrolle gerät und ich mit meinem Nachbarn wieder einen Mäherwettstreit machen muss. Was sagt denn überhaupt der Bundeskanzler zu Trophäen?
1: Wir leben in einem der schönsten Länder der Welt. Und ich habe einige Journalisten letzte Woche gefragt, wer von euch würde denn gerne hier bleiben? Da hat keiner die Hand gehoben. Die waren alle froh, dass wir vor allen Dingen aus diesem Ort, wo wir da waren, wieder zurückgekehrt sind in der Nacht von Freitag auf Samstag.
0: Das heißt aber jetzt nicht, dass abgerissen wird, oder? Nee.

Die Mauer wird in 50 und auch in 100 Jahren noch bestehen bleiben, wenn die dazu vorhandenen Gründe noch nicht beseitigt sind. Das ist schon erforderlich,

0: Presslufthammer Bernhard. Und die Mauer wird in 50 Jahren noch stehen.
1: Hallo mein lieber Christian, bitte. Hier ist Sebastian. Ich sende dir Urlaubsgrüße aus Island. Und ja, ich habe auch einen Musikwunsch im Petto. Den sende ich dir jetzt über den Atlantik zu dir ins Studio. Und zwar von Digital Emotions Get Up Action. Ich hoffe, du kannst den spielen. Ja, mach bitte weiter so. Ist immer wieder ein Genuss jeden Freitag. Und ja, ganz liebe Grüße an die SON-Fangemeinde. Ciao, ciao.
0: Dankeschön und liebe Grüße zurück nach Island.

0: da, da fühlt man sich gleich in die 80er Jahre wieder zurückversetzt. Ich glaube, ich habe jetzt mal so eine Spraydose irgendwo auf dem Boden gefunden. Action. Kann sich da jemand dran erinnern? Ja, ja. Das sind so die kleinen Dinge, an die man sich mit Hilfe der Sendung ohne Namen natürlich hin und wieder mal erinnern kann. Keine Ahnung, was mit meinem Gehirn los ist, dass ich jetzt gerade mal bei Deo Spray gelandet bin. Der nächste, bitte.
1: Grüß dich, Christian, der Paketschubser Alex aus Hohenstein Ernstach hier. Das erste Mal seit gefühlt Ewigkeiten mal wieder pünktlich zur SON daheim. Sogar überpünktlich. Ja, Feuer am Bier auf. Und deine Sendung lauschen und genießen. Und nebenbei beleuchtet sagen, die kalten Dauer werden mit Sicherheit früher oder später auch wieder kommen.
0: Hast du Angst?
1: Und ich hätte einen Titelwunsch an dich. Und zwar Nesseret mit This Fly Tonight. Und damit gehen heute in allererster Linie die besten Grüße nach Bad Elster an meinen alten Herrn Papa, der gerade zur Reha ist. Und ich hoffe, dass er das Personal und Therapeutinnen und Therapeuten nicht ganz so stresst, nervt und zur Weißglut bringt, weil das hat er nämlich ganz gut drauf. Und ja, natürlich allerbeste Grüße an die gestorbene SON-Familie. Und natürlich allerbeste Grüße an dich ins Sendestudio. Ich danke dir, habt ein schönes Wochenende. Bye, bye.
0: Danke, liebe Grüße zurück. Und ja, Therapiestresser. Könnte mein Vater auch sein.

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1: Ja, das klingt jetzt erstmal traurig, aber ihr erreicht mich auch auf WhatsApp unter der Nummer 0351 5000 2000. Bitte Sprachnachricht.

So, Freunde, eine halbe Stunde haben wir noch. Schickt einfach ein bisschen was rüber. 0351 5000 2000. Würde mich freuen, wenn der eine oder andere sich noch meldet. Und es ist mir eine Freude, wie jeden Freitag oder fast jeden Freitag euch den kleinen, süßen Arschtritt ins Wochenende geben zu dürfen. Hier ist Rosalind, Na Wee.

0: Sagen Sie mal, sagt Ihnen eigentlich der Name Christian Bieselt was? Der arbeitet bei Hitradio RTL und hat die Sendung ohne Namen jeden Freitag.
1: Dieser Mann gehört zu den Besten. Mit dem Gewehr, mit dem Messer oder mit den bloßen Händen.
0: Was ist denn das so für ein Typ? Hä?
1: Ein Mann, der trainiert ist, keine Schmerzen zu fühlen. Der sie verdrängt.
0: Wo wohnt denn der und was nimmt denn der so zu sich? Hä?
1: Er lebt draußen und isst Dinge, die Sie zum Kotzen finden würden. In Vietnam war seine Aufgabe, Feinde umzubringen. Zu töten. Brutal.
0: Und was ist denn sein Lebensmotto?
1: Sieg durch Zerstörung.

0: So, Jürgen, wie sieht's denn aus? Die Sendung ohne Namen heute mal ganz ohne Alkohol? Vorschlag?
1: Ja, dann können wir aufhören. Dann können wir es lassen. Also, Leute, ich hab Bock, was anzupacken. Ich hab Bock, die Welt zu verbessern. Aber irgendwann muss auch mitmachen.

0: Saufen, saufen.
1: 22.42 Uhr. Gut, okay, das ist jetzt nicht ganz jugendgerecht gewesen, aber um diese Zeit haben Kinder auch im Bett zu sein, selbst am Wochenende. So ist es. Aber die Kinder, das ist das eine, aber die Stammtische, das ist das andere. Und wenn die zusammensitzen und morgen vielleicht sogar vorhaben, zur Rupsgang zu gehen, ins Konzert, dann sind das natürlich außergewöhnliche Musikwünsche, die hier reinkommen.
2: Christian, mach keinen Ärger. Wenn du den Titel nie hast, kannst du bitte irgendwas von der Randfichten spielen? Zum Beispiel Steich Ei mir vorne, der Tschechei oder der Ladergag. Das wäre super. Guck mal nochmal nach ins Archiv.
1: Ja, gut, ich guck mal nach und ich habe was gefunden. Bei uns sucht man Glück auf.

0: Das Erste, was ich im Erzgebirge gelernt habe. Glück auf wird nach Alkoholkonsum ausgesprochen. Auf.
1: Glück auf, Schaufel drauf.

So, in den letzten Minuten nutzen wir die Zeit nochmal für einen Musikwunsch, mit dem ein Mario seine Liebste grüßt. Und der im Original von Joy Division 1980 rausgebracht wurde. Riesenhit, wird heute noch immer gespielt, wie gesagt, für die schwarzen Freunde. Aber es gibt eine Band, die in Leipzig 1985 gegründet wurde, die dieses Ding einfach mal 2011 adaptiert haben für sich und ihre Version daraus gemacht haben. Hier sind Die Art, Love Will Tear Us Apart.

0: Neustadt. Am besten mit feuchter Erde einreiben. Das hilft zwar nicht gegen die Grippe, aber man gewöhnt sich schon mal an den Geruch.
1: So, Lieben, macht's gut. Es war mal wieder eine große Freude, für euch da sein zu dürfen und mit euch gemeinsam ins Wochenende reinzugehen. Und ich freue mich natürlich jetzt auch schon auf den nächsten Freitag oder auf unsere Treffen am 4.9. in Gornau, 5.9. in der Linde Leubnitz. Es wird großartig. Ich freue mich auf euch.
2: Na gut, ich gehe. Aber Sie sollen schön warten. Endgültig nein. Also gut, mein Entschluss steht fest. Ich werde gehen. Und das ist das. Oh, ich hatte meine Finger gekreuzt.

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3: Ich bin Yves Simon. Der Fund einer Bombendrohne in Leipzig hatte es deutlich gemacht. Deutsche Flughäfen sind bisher kaum gegen Angriffe geschützt und deswegen sollen Drohnen zumindest jetzt schneller und auch früher entdeckt werden. In den An- und Abflugbereichen der Flughäfen soll dafür kurzfristig eine Technik der deutschen Flugsicherung zum Einsatz kommen. Das hat Bundesverkehrsminister Bilger heute angekündigt.
4: Und da hilft dieses System mit einer besseren Detektion der Drohnen. Und deswegen spricht alles dafür, dass wir dieses System auch an unseren Flughäfen schnell zum Einsatz bringen.
3: Das System funktioniert unter anderem über Kameras und Sensoren. Die Sorge vor einem Gasmangel im Winter wächst. Sachsen fordert jetzt von der Bundesregierung entschlossenes Handeln. Gunnar Tichy berichtet.
5: Die deutschen Gasspeicher sind aktuell nur zur Hälfte gefüllt. Zum gleichen Vorjahreszeitpunkt waren es knapp 67%. Wirtschaftsminister Dirk Panther von der SPD kritisiert, dass Appelle an die Marktakteure nicht ausreichen. Er fordert von Bundeswirtschaftsministerin Katharina Reiche von der CDU konkrete Maßnahmen und mehr Tempo bei der Einrichtung einer nationalen strategischen Gasreserve für Krisenzeiten.
3: Das gesetzliche Ziel, bis zum 1. November etwa 70% der Speicher zu füllen, ist laut Branchenexperten nur noch schwer zu erreichen. Russland hat in der Ukraine ein Einkaufszentrum angegriffen. Laut Militärgouverneur sind dabei mindestens 14 Menschen getötet und 103 verletzt worden, darunter sind auch Kinder. Präsident Selenskyj spricht jetzt von einem zynischen Angriff. Nach der ersten Attacke ist eine zweite noch gekommen und eine halbe Stunde später waren die Rettungskräfte vor Ort. Im Großraum Linz in Österreich sind 3 Menschen an einer Legionelleninfektion gestorben. Legionellen, die werden meist über verunreinigtes Trinkwasser übertragen. Insgesamt sind 26 Erkrankte registriert worden. Wahrscheinlich haben sich die Bakterien in verunreinigten Kühltürmen eines Unternehmens in der Region vermehrt. Das Ganze soll jetzt genauer untersucht werden. Im DFB-Pokal ist am Abend die erste Runde losgegangen und gerade hat der VfB Stuttgart über ein 4:0 bei Hansa Rostock sich das Weiterkommen gesichert. Im Fokus steht allerdings die Partie Waldhof Mannheim gegen Kaiserslautern. Dort hat es massive Ausschreitungen gegeben. Lauterer Spieler und die Betreuer am Seitenrand sind mit Gegenständen von den Tribünen beworfen worden. Sogar eine Reiterstaffel der Polizei war im Einsatz. Nach Verlängerung hat Kaiserslautern mit 1:0 gewonnen. Ansonsten Eintracht Frankfurt 11:0 beim Fünftligisten SC St. Tönis. Der Karlsruher SC hat einen 2:1 Sieg bei Preußen Münster eingefahren und ist damit weiter.
2: Das Sachsenwetter.
6: In der Nacht kann es immer wieder Regen geben. Zum Teil sind auch kräftige Gewitter und stürmische Böen dabei. Die Temperaturen sinken auf 17 bis 9 Grad. Morgen starten wir mit vielen Wolken ins Wochenende. Vor allem am Vormittag kann es immer wieder Schauer und Gewitter geben. Maxiwerte morgen um 18 Grad. Am Nachmittag und Abend dann zunehmend freundlicher und trocken. Schönen guten Abend auf die Straßen. Die A9 Leipzig Richtung Nürnberg zwischen Eisenberg und Bad Klosterlausnitz. Ein defektes Fahrzeug auf der Standspur. Und nochmal die A9 Berlin Richtung Leipzig zwischen Coswig und dem Rastplatz Kliekener Aue.

0: Das Sachsenwetter.
1: In der Nacht kann es immer wieder Regen geben. Zum Teil sind auch kräftige Gewitter und stürmische Böen dabei. Die Temperaturen sinken auf 17 bis 9 Grad. Morgen starten wir mit vielen Wolken ins Wochenende. Vor allem am Vormittag kann es immer wieder Schauer und Gewitter geben. Maxi-Werte morgen um 18 Grad. Am Nachmittag und Abend dann zunehmend freundlicher und trocken. Guten Abend auf die Straßen. Da rollt derzeit ohne größere Störungen. Wir wünschen eine gute Fahrt.
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5: Ich bin Yves Simon. Die deutschen Sicherheitsbehörden vermuten, dass zwei Waffen samt Munition, die letztes Jahr bei Berlin gefunden wurden, für Anschläge genutzt werden sollten. Außerdem ermittelt jetzt die Staatsanwaltschaft wegen mutmaßlicher Agententätigkeit. Ein Verdächtiger ist in Rumänien festgenommen worden, Bundesinnenminister Dobrindt.
6: Weil wir in Rumänien auch von einem Anschlagsplan ausgehen und diese Person im Zusammenhang mit den Waffen in Berlin zu sehen ist, gehen wir davon aus, dass auch diese Waffen, diese Munition für Anschlagsplanungen vorgesehen war.
5: Innenminister Dobrindt. Ein Hackerangriff hat einige Internetseiten in Sachsen zeitweise lahmgelegt, zum Beispiel die Seite des Verkehrsverbundes Mittelsachsen. Der VMS hat unserem Sender entsprechende Medienberichte bestätigt. Mehr von Janis Müller.
7: Ja, demnach wurden am 7. und 17. Juli Unregelmäßigkeiten festgestellt. Die Internetseite des VMS war jeweils für einige Stunden gar nicht oder nur eingeschränkt erreichbar. Der Betreiber habe die Störung erkannt und schnell behoben. Nach Angaben der Sächsischen Zeitung soll eine pro-russische Hackergruppe hinter den Angriffen stecken. Betroffen gewesen sein sollen auch die Stadtverwaltung Erfurt und die Stiftung Moritzburg.
5: In der spanischen Region Valencia muss der Ort Gatova wegen eines näher rückenden Waldbrands evakuiert werden. Mehrere hundert Menschen sollen sich sofort in Richtung Süden in Sicherheit bringen, heißt es. Die Flammen im Naturpark Sierra Calderona, die wurden vermutlich durch einen Blitzeinschlag ausgelöst. Sie sind inzwischen bedrohlich nahe an bewohnte Häuser gerückt. US-Präsident Trump darf seinen umstrittenen Ballsaal auf dem Gelände des Weißen Hauses erstmal weiterbauen. Das hat der oberste Gerichtshof jetzt bestätigt und den Stopp der Bauarbeiten ausgesetzt. Der war vorher von einem Gericht verhängt worden, das weiter unten in der Hierarchie angesiedelt ist. Geklagt hatten Denkmalschützer. Trump begründet die Bauarbeiten des Ballsaals mit der nationalen Sicherheit. Schwere Ausschreitungen am Abend in der ersten Runde des DFB-Pokals der Herren. Die Partie Waldhof Mannheim gegen Kaiserslautern musste nach einem Platzsturm für längere Zeit unterbrochen werden. Vorher ist auch schon massiv Pyrotechnik gezündet worden und Mannheimer Fans hatten Gegenstände auf Spieler und Betreuer der Kaiserslauterer geworfen. Nach Verlängerung haben die Lauterer dann mit 1:0 gewonnen. Die weiteren Ergebnisse. Stuttgart besiegt Hansa Rostock mit 4:0. Der Karlsruher SC ist nach einem 2:1 bei Preußen Münster weiter. Und Eintracht Frankfurt hat mit sage und schreibe 11:0 gegen den Fünftligisten SC St. Tönis gewonnen.
4: Das Sachsenwetter.
8: Bis zum Morgen sind viele Wolken am Himmel. Immer wieder kann es kräftige Schauer und Gewitter geben, zum Teil auch mit stürmischen Böen. Die Nachttemperaturen zwischen 17 und 9 Grad. Am Tag starten wir dann mit vielen Wolken und wieder Schauer und Gewitter. Das Ganze bei maximal 18 Grad. Am Nachmittag und Abend aber zunehmend freundlicher und trocken. Morgen zum Sonntag viel Sonnenschein, dazwischen nur ganz selten mal ein Schauer bei 20 Grad.
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8: Ich bin Yves Simon. Viel Kritik gab es am langen Sommerurlaub von Bundeskanzler Merz. Bisher hat er sich im August überhaupt noch nirgends blicken lassen. Heute beendet er den Urlaub und hat auch seinen ersten Termin. Er reist am Nachmittag in die Eifel nach Hürtgenwald. Da will er sich bei den Einsatzkräften bedanken, die den größten Waldbrand in der Geschichte Nordrhein-Westfalens bekämpft haben. Für uns berichtet Thomas Thonfeld.
9: 3 Wochen hat der Kanzler sich zurückgezogen und sich nur gelegentlich über seinen Sprecher geäußert. Und auf der Plattform X hat er den Helferinnen und Helfern in NRW für ihre Bekämpfung der Waldbrände gedankt. Reicht nicht, schimpfen Grüne und Linke und werfen ihm vor, zu wenig gegen die Folgen der Klimakrise zu tun.
8: Ein Hackerangriff hat einige Internetseiten in Sachsen zeitweise lahmgelegt, zum Beispiel die Seite des Verkehrsverbundes Mittelsachsen. Der VMS hat unserem Sender entsprechende Medienberichte bestätigt. Mehr von Janis Müller.
10: Ja, demnach wurden am 7. und 17. Juli Unregelmäßigkeiten festgestellt. Die Internetseite des VMS war jeweils für einige Stunden gar nicht oder nur eingeschränkt erreichbar. Der Betreiber habe die Störung erkannt und schnell behoben. Nach Angaben der Sächsischen Zeitung soll eine pro-russische Hackergruppe hinter den Angriffen stecken. Betroffen gewesen sein sollen auch die Stadtverwaltung Erfurt und die Stiftung Moritzburg.
8: Nach dem islamistischen Anschlag beim CSD in Berlin fordert Justizministerin Hubich eine Änderung des Grundgesetzes.

0: Diskriminierung wegen sexueller Identität soll ausdrücklich verboten werden. Das hat die SPD-Politikerin der Rheinischen Post gesagt. Zwischen Union und Sozialdemokraten laufen dazu aber noch Gespräche. Es gibt aber schon positive Signale, meint Hubig. In Österreich ist ein 19-jähriger Deutscher beim Klettern am Großglockner tödlich verletzt worden. Er ist im Klettergarten in Kals rund 40 Meter in die Tiefe gestürzt. Wie es zu diesem Unfall kommen konnte, das ist noch unklar. Die Polizei hat jetzt jedenfalls eine Obduktion angeordnet. Es ist schon der dritte tödliche Bergunfall eines Deutschen in Tirol und das innerhalb weniger Tage. Woher der Deutsche genau kommt, das haben die Behörden noch nicht mitgeteilt. Nach den schweren Ausschreitungen beim DFB-Pokalspiel zwischen Waldhof Mannheim und dem 1. FC Kaiserslautern will jetzt der DFB die Vorfälle umfassend auswerten. Mannheimer Fans hatten Feuerwerkskörper in den Sitzplatzbereich geschossen und den Platz gestürmt. Die Polizei musste massiv eingreifen, auch eine Reiterstaffel war hier unterwegs. Baden-Württembergs Innenminister Hagel verurteilt die Gewalt scharf. Er hat auch ein hartes Vorgehen gegen die Täter angekündigt. Am Ende hat Kaiserslautern mit 1:0 gegen Mannheim gewonnen, nach Verlängerung aber erst. Ansonsten Frankfurt 11:0 beim Fünftligisten SC Tönnies. Preußen Münster ist nach einem 1:2 gegen Karlsruhe raus und Stuttgart besiegt Rostock mit 4:0.
1: Das Sachsenwetter.
2: Bis zum Morgen sind viele Wolken am Himmel. Immer wieder kann es kräftige Schauer und Gewitter geben, zum Teil auch mit stürmischen Böen. Die Nachttemperaturen zwischen 17 und 9 Grad. Am Tag starten wir dann mit vielen Wolken und wieder Schauer und Gewitter. Das Ganze bei maximal 18 Grad. Am Nachmittag und Abend aber zunehmend freundlicher und trocken. Morgen zum Sonntag viel Sonnenschein, dazwischen nur ganz selten mal ein Schauer bei 20 Grad.
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6: Ich bin Yves Simon. Bundesverkehrsminister Bilger will die Flughäfen in Deutschland besser vor Drohnenangriffen schützen. Damit die Drohnen schnell erkannt werden, kommt jetzt vorerst eine Technik der deutschen Flugsicherung zum Einsatz, wie Bilger gesagt hat.
7: Es gibt ein System im Bereich der deutschen Flugsicherung, das die Detektion, also das Erkennen von Drohnen, nochmal deutlich verbessern kann. Und dieses System können wir sehr kurzfristig zum Einsatz bringen.
6: Hintergrund für die Maßnahme ist die Sprengstoffdrohne neulich am Flughafen Leipzig. Sie hätte mit diesem System früher erkannt werden können. Das wird aber noch nicht alles sein. Bilger hat angekündigt, dass noch mehr Schutzmaßnahmen in der nächsten Zeit dann entwickelt werden. Die Plattform TikTok zahlt in den USA 400 Millionen Dollar, um eine Klage des Justizministeriums wegen mangelhaften Kinderdatenschutzes beizulegen. Die Behörden werfen TikTok und dem Mutterkonzern ByteDance vor, Daten von Nutzern unter 13 Jahren einfach ohne Zustimmung der Eltern gesammelt zu haben. Das Justizministerium hat dem Vergleich jetzt zugestimmt und verweist darauf, dass TikTok seine Datenschutzpraxis inzwischen ja geändert hätte. An einer Schule in Schweden ist ein Mensch bei einem Angriff mit einem Schwert getötet worden. Drei andere Personen wurden noch verletzt. Zwei minderjährige Jungen schweben laut Polizei in Lebensgefahr. Der mutmaßliche Täter, das ist ein 18-jähriger Ex-Schüler der Schule. Er ist festgenommen worden. Ein Hackerangriff hat einige Internetseiten in Sachsen zeitweise lahmgelegt, zum Beispiel die Seite des Verkehrsverbundes Mittelsachsen. Der VMS hat unserem Sender entsprechende Medienberichte bestätigt. Mehr von Janis Müller.
8: Ja, demnach wurden am 7. und 17. Juli Unregelmäßigkeiten festgestellt. Die Internetseite des VMS war jeweils für einige Stunden gar nicht oder nur eingeschränkt erreichbar. Der Betreiber habe die Störung erkannt und schnell behoben. Nach Angaben der Sächsischen Zeitung soll eine pro-russische Hackergruppe hinter den Angriffen stecken. Betroffen gewesen sein sollen auch die Stadtverwaltung Erfurt und die Stiftung Moritzburg.
6: Während bei den Männern der DFB-Pokal läuft, ist in der Frauenfußball-Bundesliga schon mal die neue Saison losgegangen und der FC Bayern hat im Auftaktspiel beim hochgehandelten 1. FC Union Berlin gewonnen, souverän mit 4:1. Für die Bayern haben Bühl, Harder, Vigos Dottir und Prost getroffen. Trotz starker Phasen der Berlinerinnen haben die Bayern-Frauen eindrucksvoll gezeigt, warum die Meisterschale die letzten 4 Mal in Folge jedenfalls nach München gegangen ist. Weitere Partien in der Bundesliga finden dann heute statt.
5: Das Sachsenwetter.
9: Bis zum Morgen sind viele Wolken am Himmel. Immer wieder kann es kräftige Schauer und Gewitter geben, zum Teil auch mit stürmischen Böen. Die Nachttemperaturen zwischen 17 und 9 Grad. Am Tag starten wir dann mit vielen Wolken und wieder Schauer und Gewitter. Das Ganze bei maximal 18 Grad. Am Nachmittag und Abend aber zunehmend freundlicher und trocken. Morgen zum Sonntag viel Sonnenschein, dazwischen nur ganz selten mal ein Schauer bei 20 Grad.
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